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0: Tom Gregory mit Small Steps. So, jetzt schauen wir mal, was es Neues zum Streamen gibt mit unserem Filmexperten Jörg Albrecht. Auf Netflix zum Beispiel einen neuen Animationsfilm. Swept, getauscht heißt er.
1: Ja, der Film könnte auch Switched heißen oder Wie ausgewechselt. Wir haben es bei Swept mal wieder mit einem Buddy-Switch-Movie zu tun, sprich, es werden auf magische Weise Körper getauscht. In diesem Fall sind es der eines Vogels und eines kleinen Nagetiers.
2: Ah, wo sind meine schönen Federn? Wo sind meine schönen Flügel?
3: Ich muss diese Federn loswerden! Hilfe!
2: Was hast du getan, du?
4: Ich stecke in einem falschen Körper. Klingt lustig.
1: Das ist es auch. Vor allem natürlich für Kids. Denn die beiden Buddies widerwillen. Die müssen jetzt so einige Abenteuer bestehen. Eine hübsche Botschaft hat Swept getauscht natürlich auch mit eingebaut. Wer in der Haut eines anderen steckt, der kann sich erst durch diesen Perspektivwechsel in jemand anderes hineinversetzen und Empathie ausdrücken.
0: Family Entertainment also auf Netflix. Swept getauscht könnt ihr euch da jetzt anschauen.
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0: Das Bochum-Wetter.
1: Einzelne Schauer sind weiter dabei heute Nacht. Am Tag bleibt so wechselhaft, dann ist es bewölkt bis bedeckt und besonders am Nachmittag ziehen stärkere Schauer durch. Teils bilden sich auch wieder Gewitter. Die Temperaturen dazu liegen bei maximal 21 Grad in der Spitze.
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2: Hier die aktuelle Verkehrslage. A3 Arnheim-Oberhausen zwischen Hünxe und Dienstlaken Süd, 1 Kilometer Stau. Weiterhin auf der A4 Aachen-Köln zwischen Kreuz Köln-West und Köln-Eiffeltor. 1 Kilometer stockender Verkehr, 10 Minuten Verzögerung. Und zusätzlich auf der A30 Osnabrück-Bad Oeynhausen zwischen Bad Oeynhausen-Ost und Kreuz Bad Oeynhausen, 2 Kilometer zäh fließender Verkehr. Wir wünschen allen unterwegs gute Fahrt.
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1: Ich bin Natascha Wittmark und wir hüpfen direkt wieder rein hier in unseren besten Mix. Neue Musik von dem großartigen Teddy Swims habe ich gleich für euch. Mr. Know-It-All.

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1: Ich bin Dirk Zeitler. Bundeskanzler Merz ist an diesem Mittwoch ein Jahr im Amt und steht mit seiner schwarz-roten Koalition akut unter Druck. Belastet von schlechten Umfragewerten ringen Union und SPD mühsam um einen gemeinsamen Weg. Merz forderte von der SPD in der ARD-Sendung Karin Mioska mehr Kompromissbereitschaft.
2: Es gebe in der Union einen größer werdenden Unmut über Kompromisse, sagt der Kanzler. Aber Kompromisse seien keine Einbahnstraße. Deshalb fordert Merz von der SPD, sich bei den Steuerplänen zu mäßigen. Höhere Einkommen stärker zu besteuern, das sei mit der Union nicht zu machen. Klingt also nicht danach, dass es demnächst ruhiger wird in der Koalition. In einer Umfrage für die Bild am Sonntag äußerten sich 3/4 der Befragten unzufrieden mit der Bundesregierung. Dass die Koalition bis zum Ende der Wahlperiode durchhalten wird, glaubt nur noch jeder Vierte. Thomas Bremser, Nachrichtenredaktion.
1: Auf einem kleinen Kreuzfahrtschiff im Atlantik sind laut Weltgesundheitsorganisation 3 Menschen mutmaßlich nach einer Infektion mit dem Hunter-Virus gestorben. Weitere 3 Personen seien infiziert. Eine von ihnen werde in Südafrika intensivmedizinisch betreut, teilte die WHO mit. Der Hunter-Virus kann bei Menschen zu Fieber und schweren Atemwegserkrankungen führen. Infektionen können bei Kontakt mit den Ausscheidungen von Nagetieren passieren. In seltenen Fällen wird der Erreger auch von Mensch zu Mensch übertragen. Die Vereinigten Arabischen Emirate haben ihren Luftraum wieder vollständig freigegeben. Wegen des Irankriegs hatte es wochenlange Einschränkungen, unter anderem am Flughafen Dubai, gegeben, auch mit Folgen für Fernreisen.
3: Abu Dhabi und Dubai sind nicht nur selbst Urlaubsziele, die Flughäfen dort sind auch wichtige Drehkreuze für Reisen in Richtung Asien und Australien. Als der Irankrieg Ende Februar losging und es Angriffe in der Region gab, ging in Sachen Reisen erstmal fast gar nichts mehr. Dann gab es nur begrenzt Sonderflüge. Jetzt soll alles wieder normal laufen. Die Luftfahrtbehörde der Vereinigten Arabischen Emirate hat dafür die Freigabe erteilt und sagt, der Luftraum werde ständig überwacht, um die Sicherheit zu gewährleisten. Jan-Henner Reitz zur Nachrichtenredaktion.
1: Zum Sport. In den Sonntagsspielen der Fußball-Bundesliga haben Gladbach und Mainz den Klassenerhalt klar gemacht. Gladbach gewann zu Hause 1:0 gegen Borussia Dortmund, Mainz 2:1 beim FC St. Pauli. Am Abend trennten sich der SC Freiburg und der VfL Wolfsburg 1:1 unentschieden.
4: Das Wetter.
5: Ja, jetzt in der Nacht lassen letzte Schauer schnell nach, lockert immer mehr auf, das bei noch 13 bis 11 Grad. Der Montag, der macht dann stark bewölkt bis bedeckt weiter. Erst ist nur leichter Regen mit dabei, später am Nachmittag dann vor allem in der Nordhälfte starke Schauer oder Gewitter und das dann bei maximal 22 Grad.
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6: A4 Aachen-Köln zwischen Kreuz Köln-West und Köln-Eiffeltor. 1 Kilometer Stau. Wir wünschen allen unterwegs gute Fahrt.
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5: Ja, und das ist dann mal wohl der ganz frühe Part vom Montag, gerade mal kurz nach 3. Da steckt mal Musik rein jetzt von, wer ist es? Alex Warren, den nehmen wir mit Ordinary. Ich bin Andreas Grunwald, euch eine angenehme Nacht.
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0: Tja, neue Musik haben wir gespielt von Mark Atlas, You Against My Love. Ja, ich weiß, das ist mitten in der Nacht, gerade mal nach drei, aber Pizza geht eigentlich immer, oder? Und in der Nacht dann sogar mit Erdbeeren. Das nicht vorhandene Rezept, damit kommst du jetzt mal um die Ecke, Kollegin Laura Potting, oder hast du doch ein Rezept?
1: Nee, das ist absolut korrekt. Ich habe weder ein Rezept, noch habe ich besonders viel Ahnung, aber ich mache das jetzt hier trotzdem. Aber eigentlich ist es gut, dass ich kein Rezept habe, weil dann müsst ihr euch nicht, weißt du, noch durch die Lebensgeschichte von der Nachbarin meiner Oma achten Grades quälen, so gefühlte 50 Seiten lang, bis dann irgendwann nach drei Tagen das Rezept dann auftaucht. Das ist ungefähr bei jedem Online-Rezept so. Ich finde, das geht mir so auf den Nerv. Das gibt's bei mir nicht. Ich habe keine Oma achten Grades. Bei mir geht das Rezept sofort los. Wir machen Pizza, wir machen zwei Arten von Pizza. Eine vegetarische Variante, und zwar mit grünem Spargel, Erdbeeren und Ziegenfrischkäse und ein bisschen Mozzarella drauf und Basilikum. Und die zweite Variante ist mit Schinken, grünem Spargel und Erdbeeren und normalem Frischkäse. Das habe ich mir jetzt ausgedacht, ob das schmecken wird. Ich habe keine Ahnung, wir probieren das einfach aus, und wenn es kacke schmeckt, ich habe bestimmt irgendwelche Nachbarn, die ich nicht mag, dann gehe ich das dahin verschenken. So.
0: Ja, und ich bin einfach nur froh, dass du mich jetzt nicht gefragt hast, ob ich probieren möchte. Laura Potting heizt für uns den Backofen jetzt schon mal vor, schmeißt das Teil dann in einer

0: Das Bochum-Wetter.
1: Ja, geht meist trocken durch die Nacht. Letzte Schauer, die ziehen ab. Es lockert nochmal auf, das bei 13 bis 11 Grad. Der Montag, ja, der hat dann heute wieder viel Grau mit dabei. Es bleibt meist stark bewölkt bis bedeckt. Und vor allem am Nachmittag oft nass und das dann bei 19 bis 22 Grad.
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2: A40 Dortmund-Essen zwischen Dortmund-Hombruch und Dortmund-Barob. 1 Kilometer Stau. Wir wünschen allen unterwegs gute Fahrt.
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1: Tja, und weiter geht's durch die Nacht jetzt mit den 2000ern. Und zwar von Kay Marrow spielen wir From Like You. Ich bin Andreas Grunwald. Angenehme Nacht zusammen.
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0: Ja, ich finde ja, Kollegin Laura Potting, die hatte schon immer flotte Rezeptideen. Pizza Hawaii war gestern. Laura macht eine vegetarische Variante mit Ziegenfrischkäse, Erdbeeren, Spargel und Mozzarella. Und eine Variante mit Schinken und normalem Frischkäse. Wir machen jetzt mal Platz im Backofen hier für die Erdbeerpizza.
1: Der Spargel ist schon gewaschen. Da schneiden wir jetzt die holzigen Enden ab. Und dann nehme ich mir noch eine Zwiebel. Es gibt ja in der Welt zwei Sorten, ne? Normale Zwiebeln und Arschlochzwiebeln. Wenn du da so dann 8 Tage lang dran rumpiddeln musst, weil die Haut einfach nicht abgeht, jetzt ist schon wieder so eine, boah, ich geh kaputt. Zwiebeln und Spargel.

0: So im Erdbeerkuchen. Ich habe einen R2D2 Pfefferstreuer zu Hause. Ja, das ist auch nur was für die ganz professionellen Köche.
1: Jetzt kommt der Pizzateig. Was steht denn da?
0: Aufmachen. Ja, das ist ein guter Plan.
1: Die eine Hälfte ist jetzt gut mit Ziegenfrischkäse bestrichen. Hab gerade den Ziegenfrischkäse probiert und kann verkünden, schmeckt nach Ziege. Wichtig ist, der Schinken kommt auf die Seite ohne Ziegenfrischkäse. Und jetzt werden die Erdbeeren verteilt auf der ganzen Pizza. Und jetzt kommt Spargel und Zwiebeln. Und zum Schluss kommt jetzt noch der Mozzarella da drauf. Weil Käse kannst du auch ein Stück Beton lutschen. Wenn da Käse drauf ist, schmeckt das alles gut. Und jetzt geht das Ding für 20 Minuten in den Backofen und danach machen wir den Geschmackstest.
0: So,
1: der erste Bissen.
0: Mhm. Also ganz ehrlich, ich finde das mega geil. Mamma mia!
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1: Ich bin Dirk Zeitler. Bundeskanzler Merz ist an diesem Mittwoch ein Jahr im Amt und steht bereits mit seiner schwarz-roten Koalition akut unter Druck. Belastet von schlechten Umfragewerten ringen Union und SPD mühsam um einen gemeinsamen Weg. Merz forderte von der SPD in der ARD-Sendung Karin Mioska mehr Kompromissbereitschaft.
2: Es gebe in der Union einen größer werdenden Unmut über Kompromisse, sagt der Kanzler. Aber Kompromisse seien keine Einbahnstraße. Deshalb fordert Merz von der SPD, sich bei den Steuerplänen zu mäßigen. Höhere Einkommen stärker zu besteuern, das sei mit der Union nicht zu machen. Klingt also nicht danach, dass es demnächst ruhiger wird in der Koalition. In einer Umfrage für die Bild am Sonntag äußerten sich 3/4 der Befragten unzufrieden mit der Bundesregierung. Dass die Koalition bis zum Ende der Wahlperiode durchhalten wird, glaubt nur noch jeder Vierte. Thomas Bremser, Nachrichtenredaktion.
1: Benzin und Diesel sind in Deutschland aus Sicht des ADAC immer noch zu teuer. Der Tankrabatt sei von den Spritkonzernen bisher nicht vollständig weitergegeben worden. Das noch zu tun fordern Bundesregierung und Kartellamt.
3: Befristet für 2 Monate verzichtet der Staat pro Liter Sprit auf 16,7 Cent an Steuereinnahmen. Direkt sparen diesen Betrag erst einmal Tankstellenbetreiber, wenn sie Benzin und Diesel einkaufen. Von der Politik ist die Entlastung aber für Autofahrer und alle anderen, die tanken, bestimmt. An der Zapfsäule sanken die Preise nach Inkrafttreten des Tankrabatts im Schnitt aber nur um knapp 13 Cent, heißt es vom ADAC, und steigen jetzt schon wieder, trotz sinkender Ölpreise. Vollständige Transparenz, wie die Spritpreise gerade zustande kommen, gibt es nicht. Jan-Henner Reitze, Nachrichtenredaktion.
1: Auf einem kleinen Kreuzfahrtschiff im Atlantik sind laut Weltgesundheitsorganisation 3 Menschen mutmaßlich nach einer Infektion mit dem Hunter-Virus gestorben. Weitere 3 Personen seien infiziert. Eine von ihnen werde in Südafrika intensivmedizinisch betreut, teilte die WHO mit. Der Hunter-Virus kann bei Menschen zu Fieber und schweren Atemwegserkrankungen führen. In den Sonntagsspielen der Fußball-Bundesliga haben Gladbach und Mainz den Klassenerhalt klar gemacht. Gladbach gewann zu Hause 1:0 gegen Borussia Dortmund. Mainz 2:1 beim FC St. Pauli. Dortmund bleibt Tabellenzweiter, hat die Vizemeisterschaft aber noch nicht endgültig sicher. Am Abend trennten sich der SC Freiburg und der VfL Wolfsburg 1:1 unentschieden.
4: Das Wetter.
5: Ja, geht meist trocken durch die Nacht. Letzte Schauer, die ziehen ab. Es lockert nochmal auf, das bei 13 bis 11 Grad. Der Montag, ja, der hat dann heute wieder viel Grau mit dabei. Es bleibt meist stark bewölkt bis bedeckt. Und vor allem am Nachmittag oft nass und das dann bei 19 bis 22 Grad.
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6: A40 Dortmund-Essen zwischen Dortmund-Hombruch und Dortmund-Barob. 1 Kilometer Stau. Wir wünschen allen unterwegs gute Fahrt.
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5: Tja, dann mal rein in die neue Woche gleich mit einem 80er von Irene Cara, What a Feeling. Wir starten jetzt erstmal mit diesem Überhit hier.

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0: Tja, schöne 80er von Irene Cara und What a Feeling, gleich neue Musik bei uns von Moskena, Rhythm Unknown.
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3: Ja, nee, ist klar.
4: Der Mai ist gekommen. Was ein Wetter in Deutschland. Morgens noch ein bisschen was frisch, aber dann Sonne. Die Terrassen sind morgens schon voll mit Menschen. Ja, der frühe Vogel hat auch schon Durst. Die Aperol-Saison ist jetzt offiziell eröffnet. Das erkennt man auch an dem ein oder anderen roten Auge. Ja, das ist nicht überall Heuschnupfen, das ist der Strohhalm im Aperol. Ja, ja. Saufen an der frischen Luft ist ja wie Motorradfahren. Ne? Erstmal langsam in die Kurve, wenn man wieder anfängt. Ja, es wurde auch höchste Zeit. Ist doch toll. Alle sind gut drauf. Die kurzen Tops werden wieder aus dem Schrank geholt. Und die Jungs tragen auch wieder kurze Hosen. Aber Vorsicht, Männer. Bevor man so ein Muscle-Shirt anzieht, Reihenfolge beachten. Erst die Muskeln, dann das Shirt. Ne? Auch bei kurzen Hosen. Stellt sicher, dass ihr auch der Typ dafür seid. Ja, alles andere sieht aus wie Oliver Pocher im Salat. Ich sag mal so, so schön das jetzt auch ist mit dem Mai. Leute, nicht gleich durchdrehen.
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0: das Bochum-Wetter.
1: Ja, jetzt in der Nacht lassen letzte Schauer schnell nach, lockert immer mehr auf, das bei noch 13 bis 11 Grad. Der Montag, der macht dann stark bewölkt bis bedeckt weiter. Erst ist nur leichter Regen mit dabei, später am Nachmittag dann vor allem in der Nordhälfte starke Schauer oder Gewitter und das dann bei maximal 22 Grad.
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2: A30 Osnabrück Bad Oeynhausen zwischen Bad Oeynhausen Ost und Kreuzbad Oeynhausen 2 Kilometer Stau und A40 Dortmund Essen zwischen Dortmund Hombruch und Dortmund Barob 1 Kilometer stockender Verkehr. Wir wünschen allen unterwegs gute Fahrt.
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1: Tja, und weiter geht's durch die Nacht jetzt mit Musik von Sunrise Avenue, I Don't Dance. Das ist nachvollziehbar aufgrund der Zeit. Ich bin Andreas Grunwald, angenehme Nacht zusammen.

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1: Ich bin Dirk Zeitler. Bundeskanzler Merz ist an diesem Mittwoch ein Jahr im Amt. Mit seiner schwarz-roten Koalition steht er aber akut unter Druck. In einer Umfrage für die Bild am Sonntag zeigten sich 3/4 der Befragten unzufrieden mit der Bundesregierung. Merz selbst räumt in der ARD-Sendung Karin Miosga wachsenden Unmut ein. Auch in den eigenen Reihen. Er mahnte die SPD, Kompromisse einzugehen.
2: Ich bin bis jetzt sehr geduldig gewesen, auch im Umgang mit der SPD. Die SPD muss allerdings auch wissen, Kompromisse sind keine Einbahnstraße. Die müssen wir beide machen.
1: Merz machte deutlich, er erwarte, zu gemeinsamen Lösungen zu kommen. Die USA wollen nach Angaben von Präsident Trump heute eine Initiative starten, um Schiffen zu helfen, die wegen der Blockade der Straße von Hormuz feststecken. Länder aus der ganzen Welt hätten die USA darum gebeten, ihnen dabei zu helfen, ihre Schiffe zu befreien, schrieb Trump auf seiner Plattform Truth Social. Viele Details zum Ablauf der Initiative ließ Trump jedoch offen. Der Iran warnte die USA umgehend vor einer Aktion in der strategisch wichtigen Meerenge. Eines der beiden Schiffe, die den mehrfach vor der deutschen Küste gestrandeten Wal in die Nordsee brachten, ist am Abend in Cuxhaven eingelaufen. Der Schlepper Fortuna B machte kurz vor Mitternacht im Hafen fest. Weiter unklar ist, wo der Buckelwal im Moment ist. Dazu geäußert hat sich eine Geldgeberin der Rettungsaktion.
3: Um verfolgen zu können, wohin der Wal schwimmt, ist er eigentlich mit einem Peilsender ausgestattet worden. Ob dieser Sender funktioniert, verloren gegangen ist oder die Beteiligten an der Rettungsaktion mehr wissen, als sie sagen, ist unklar. Geäußert hat sich bisher nur Karin Walter-Mommert, die sagt, der Sender liefere keine Daten dazu, wo der Buckelwal ist. Übertragen worden seien aber Vitalzeichen, die gezeigt hätten, dass der Wal am Leben ist. Jan-Henner Reitze, Nachrichtenredaktion.
1: Zum Sport. In den Sonntagsspielen der Fußball-Bundesliga haben Gladbach und Mainz den Klassenerhalt klar gemacht. Gladbach gewann zu Hause 1:0 gegen Borussia Dortmund. Mainz 2:1 beim FC St. Pauli. Dortmund bleibt Tabellenzweiter, hat die Vizemeisterschaft aber noch nicht endgültig sicher. Am Abend trennten sich der SC Freiburg und der VfL Wolfsburg 1:1 unentschieden.
4: Das Wetter.
5: Die neue Woche startet mit vielen Wolken. Der Montag bringt anfangs selten mal einen Schauer. Später am Nachmittag kriegt vor allem die Nordhälfte einiges an Regen ab, Starkregen oder Gewitter. Genauso möglich und das bei 19 bis 22 Grad.
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7: Zurzeit liegen uns keine Meldungen vor. Wir wünschen allen unterwegs gute Fahrt.
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8: Schönen guten Morgen am Montag.

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0: 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Die Radio Bochum Morgenmacher hier mit Ravi Frever am Montag. Ja, egal ob Eiffelturm in Frankreich, die schönen Strände in Spanien oder das fantastische Essen in Italien. Jedes europäische Land hat so seine Besonderheiten. Und im Mai finden bei uns in Bochum die Europawochen statt mit ganz vielen Veranstaltungen für uns mit Bochumerinnen und Bochumern. Wir wollen von euch deshalb wissen, was eure europäischen Lieblingsländer denn so sind.
1: Da muss ich schon sagen, Frankreich. Also ich reise gerne nach Südfrankreich.
2: Italien, weil ich diese Mentalität, diese mediterrane Mentalität so mag.
3: Portugal, weil es wunderschön ist und weil die Menschen nett sind. Essen ist auch prima.
4: Das ist auch Frankreich, weil ich daher komme.
5: Spanien, weil ich das unheimlich schön finde, wie die Menschen da leben, diese mediterrane Art und dieses familiäre.
6: Deutschland, weil ich schon so lange hier lebe. Hier ist meine Heimat halt, ne?
0: Ja, auch Deutschland ist toll. Wer jetzt Lust hat, noch mehr von den verschiedenen europäischen Ländern und deren Kulturen mitzukriegen, der findet bei den Bochumer Europawochen bestimmt was. Mehr Infos dazu findet ihr auf radiobochum.de und gehört habt das hier bei den Morgenmachern bei Radio Bochum.
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0: Mit Jürgen Liebhaus, guten Morgen. In Bochum starten heute wieder die Europawochen. 4 Wochen lang, vom 4. bis zum 28. Mai, geht es um internationales Leben und kulturelle Vielfalt in der Stadt. Geplant sind verschiedene Veranstaltungen, zum Beispiel Kochabende, Diskussionsrunden und Treffen zum Austausch mit europäischen Partnerstädten. Zum Auftakt steht vor allem die Küche Europas im Mittelpunkt. Interessierte können gemeinsam kochen und verschiedene Länder kulinarisch kennenlernen. Die meisten der Veranstaltungen sind kostenlos, ihr müsst euch aber vorher anmelden. Alle wichtigen Infos dazu findet ihr auf radiobochum.de. Alle, die auf der Wittener Straße unterwegs sind, müssen sich ab heute auf Umleitungen einstellen. Wegen der Verlegung von Versorgungsleitungen muss die Verbindung zwischen der Wittener Straße und der alten Wittener Straße gesperrt werden. Umgeleitet werdet ihr über den Werner-Hellweg und die Suntumer Straße. Ab heute wird außerdem die Dr. C. Otto-Straße in Dahlhausen zwischen am Ruhrort und dem Eisenbahnmuseum saniert. Zuerst der Kanal, danach die Gehwege und die Fahrbahn. Die Arbeiten laufen abschnittsweise, sodass Zufahrten zum Eisenbahnmuseum und zum Dr. C. Otto-Werk je nach Bauphase aus unterschiedlichen Richtungen möglich bleiben. Umleitungen sind eingerichtet. Die Bauarbeiten sollen voraussichtlich im November abgeschlossen sein. Bei den World Relays in Botswana sind Julina Ernst und Manuel Sanders mit den deutschen Sprintstaffeln auf Platz 6 bzw. Platz 5 gelaufen. Beide Sprinter des TV Wattenscheid 01 wurden in den Finals am Sonntag auf Position 3 eingesetzt. Manuel Sanders lief über die 400 Meter die beste Einzelzeit der deutschen Langsprintstaffel. Der dritte Wattenscheider in Botswana, Dennis Almas, kam in der 4x100 Meter Staffel, die Bronze gewonnen hat, nicht zum Einsatz.
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0: Nach den schönen Frühlingstagen am langen Wochenende bleibt es zwar noch mal relativ mild mit 20 Grad heute bei uns. Ab dem Nachmittag sind aber Schauer möglich. In den nächsten Tagen kühlt es sich deutlich ab und es fällt immer wieder Regen bei uns in Bochum.
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2: A2 Dortmund-Oberhausen zwischen Oberhausen-Königshardt und Kreuz-Oberhausen, 1 Kilometer Stau. Und A30 Osnabrück-Bad Oeynhausen zwischen Bad Oeynhausen-Ost und Kreuz-Bad Oeynhausen, 2 Kilometer stockender Verkehr. Wir wünschen allen unterwegs gute Fahrt.
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0: Kurz nach 5:30 am Montag. Schönen guten Morgen.

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0: Die Radio Bochum Morgenmacher hier am Montag mit Ravi Frever. Ja, wenn es im wahrsten Sinne des Wortes brennt, dann braucht man sie. Die Leute aus der ja angesehensten Berufsgruppe im ganzen Land. Seit Jahren schon auf dem absoluten Spitzenplatz, denn sie dürfen niemals auf dem Schlauch stehen, wenn es darum geht, Feuer zu löschen und Leben zu retten. Gleich zum Anfang der Woche haben sie einen Ehrentag.
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2: Keine Angst, kennt ihr. Schon beeindruckend, wenn die ganze Mannschaft ausrückt. Wie am Schnürchen muss das klappen, wenn nach Notruf 112 der Feueralarm reinkommt. Florian 1 von Leitstelle kommen, zack, zack, Rolltore hoch, Blaulicht, Sirene an, alles tausendfach in der Freizeit geübt. Über 130.000 allein in NRW machen das freiwillig, ehrenamtlich. Dazu kommen noch all die Berufs- und Werksfeuerwehren überall. Alle zusammen über 1,3 Millionen sind sie bundesweit. Aber wieso eigentlich Florian? An wohl jedem Feuerwehrdepot ist er an der Wand als Bild oder Figur mit Rüstung, Eimer, brennendem Haus. Das Symbol für die Florians Jünger, wie man sie nennt, benannt nach einem echten alten Römer. Offizier bei den Legionen, der in der Verfolgung ertränkt wurde, weil er seinen christlichen Glauben nicht verleugnen wollte und der schon vor 1000 Jahren super populär wurde als Helfer gegen Hochwasser und Feuer. Gott zur Ehre, dem Nächsten zur Wehr. Heute noch ist jedes Feuerwehrauto, jede Dienststelle, Fahrzeuggruppe nach ihm benannt. Auf Vorschlag des Innenministeriums NRW haben sie bundeseinheitlich 1953 sogar den Funkrufname

0: Florian eingeführt. Das macht Florian zum vielleicht am häufigsten angerufenen Heiligen. Heute steht Florian auf dem katholischen Heiligenkalender. Darum ist heute auch der internationale Tag der Feuerwehrleute weltweit. Ihnen und euch allen, die sie unterstützen, sagen wir heute mal vielen Dank. Mehr auf augenblickmalonline.de. Christoph Beckmann von der katholischen Kirche für Augenblickmal.
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1: Mit Danny Hoppe. Guten Morgen. Seit Wochen ist die Straße von Hormuz inzwischen gesperrt. Viele Schiffe hängen seitdem in der Meerenge fest. Und die wirtschaftlichen Folgen sind überall auf der Welt zu spüren. Die USA verlieren deshalb die Geduld. Sie wollen ab heute damit beginnen, die festsitzenden Schiffe aus der Gefahrenzone zu geleiten. US-Präsident Trump hat bisher nur wenige Details verraten. Der Plan ist aber umstritten. Mark Weiß hat die Infos.
2: Länder aus aller Welt hätten um die US-Hilfen gebeten, schreibt Trump auf seinem Online-Dienst Truth Social. Eine Bestätigung dafür gibt es allerdings nicht. Unklar ist auch, was genau geschehen soll. Es ist offenbar nicht geplant, festsitzende Tanker durch die vom Iran gesperrte Meerenge zu geleiten. Stattdessen sollen US-Schiffe dabei helfen, dass festsitzende Schiffe das Gebiet unter Militärschutz sicher verlassen können. Das gelte aber nur für Schiffe von Ländern, die nicht in den Iran-Krieg verwickelt seien, sagte Trump und erklärte auch das nicht weiter. Der Iran warnte die USA vor Aktionen in der strategisch wichtigen Meerenge. Vor dem Krieg hatten Tanker etwa ein Fünftel der weltweit gehandelten Öl- und Flüssiggasmenge durch die Straße von Hormuz transportiert. Der Iran kontrolliert die Meerenge seit Kriegsbeginn und hat den Schiffsverkehr dort praktisch zum Erliegen gebracht. Die USA wiederum haben ihrerseits eine Seeblockade gegen Schiffe verhängt, die iranische Häfen anlaufen oder verlassen.
1: Und jetzt weitere Meldungen im Überblick. Bundeskanzler Merz hält die schlechten Umfragewerte der schwarz-roten Koalition nicht für ungewöhnlich. Nach einer gewissen Zeit gäbe es Enttäuschung und Kritik, das sei auch anderen Regierungen widerfahren. Er nehme den Missmut aber ernst, sagte Merz in der ARD. Am Landgericht Siegen fällt am Nachmittag das Urteil im Prozess um ein jahrelang weggesperrtes Kind. Angeklagt sind die Mutter und die Großeltern. Im September 2022 war das damals 8-jährige Mädchen aus dem Haus der Großeltern im Kreis Olpe befreit worden. Die Mutter soll es dort mehr als 7 Jahre lang versteckt und komplett isoliert haben. Der Schlepper, der den gestrandeten Buckelwal in die Nordsee gebracht hat, ist gestern Abend in Cuxhaven eingelaufen. Auch nach der Freilassung des Tiers gibt es weiter Kritik am Einsatz. Die Schiffsbesatzung sei bei der Freisetzung des Wals grob vorgegangen, heißt es unter anderem. Da waren es nur noch 3. In der Fußball-Bundesliga beschränkt sich der Abstiegskampf jetzt eigentlich nur noch auf Heidenheim, St. Pauli und Wolfsburg. Alle anderen Teams haben seit gestern den Klassenerhalt so gut wie sicher. Auch Borussia Mönchengladbach durch ein spätes 1:0 zu Hause gegen den BVB. In den anderen Sonntagsspielen trennten sich Freiburg und Wolfsburg 1:1 und St. Pauli verlor zu Hause gegen Mainz mit 1:2. Der 1. FC Köln und Bremen könnten damit theoretisch noch auf den Relegationsplatz abrutschen, haben bei 2 noch ausstehenden Spielen aber 6 Punkte Vorsprung und das bessere Torverhältnis. Und das waren die Nachrichten mit Danny Hoppe.
3: Das Bochum-Wetter. Ja, heute ist es nicht so wirklich gemütlich, aber auch nicht komplett ungemütlich. Also wir kommen auf 19 Grad maximal. Dazu guckt die Sonne zwar ab und zu mal zwischen den Wolken raus. Gerade am Nachmittag zieht es dann aber zu. Und am Abend kommt auch der ein oder andere Schauer runter. Wie gesagt, bei Temperaturen um 19 Grad.
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3: Staus und stockender Verkehr in Bochum und Umgebung. Aktuell nur gemeldet auf der A52 Essen Richtung Düsseldorf. Zwischen Essen-Harzopf und Breitscheid 3 Kilometer Stau, da braucht ihr eine Viertelstunde länger. Dann schauen wir auf den Bochumer Hauptbahnhof. Da haben wir einmal den RE1, 6.03 Uhr Richtung Hamm. Der kommt 5 Minuten später. Und da ist der übliche Verdächtige, RE6, 20 nach 6 Richtung Köln-Bonn-Flughafen. Der kommt heute etwa 20 Minuten später. Wenn ihr noch irgendwas gesehen habt, ein Blitzer, eine ausgefallene Ampel, ein Unfall, was auch immer, dann lasst uns das sehr, sehr gerne wissen über die kostenlose Radio Bochum Hotline, die 0800 98 5 98 50.
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3: Schönen guten Morgen an diesem Montag. Ja, und Leute, irgendwie fand ich es heute Morgen ganz romantisch, wie die Stadt nach dem langen Wochenende so wieder erwacht ist. Heute Morgen, als ich zum Sender gelaufen bin, auch das ist immer wirklich, ich weiß, frühes Aufstehen und so immer nervig, aber es ist auch irgendwie immer schön. Man sieht so Zeitungsausträgerinnen und Zeitungsausträger, Leute, die Sachen zur Bäckerei bringen. Es ist wirklich nur eine Handvoll Leute unterwegs und dann weiß ich genau, ihr steht gleich auch irgendwann auf und ich darf euch in den Morgen begleiten. So wie jetzt, 4 Minuten nach 6. Schönen guten Morgen am Montag.

0: Was heißt es eigentlich, Europäer oder Europäerin zu sein? Ist das Reisefreiheit? Ist das freier Handel? Gemeinsame Politik? Vielleicht ist heute genau der Tag, sich darüber mal wieder ganz persönlich Gedanken zu machen. Heute fangen nämlich hier in Bochum die Europawochen an. Bis Ende Mai gibt's überall in der Stadt Essen, Kultur und Musik aus ganz Europa. Vorträge und Diskussionen zu europäischen Themen sind auch dabei und. Wird bestimmt spannend und bunt, wie europäisch ihr euch aber überhaupt fühlt. Und wie gut vor allem euer Europawissen ist, das hat Radio Bochum-Reporter Sebastian Schmidt mal getestet.
1: Erstmal die Eingangsfrage, fühlt ihr euch europäisch?
2: Ja, auf jeden Fall.
3: Ja. Denke schon, ja.
4: Wir fühlen uns sehr europäisch.
1: Könnt ihr sagen, warum?
5: Hier groß geworden.
4: Einfach, weil ich immer schon wusste, dass ich in Europa bleibe.
3: Es gibt ja auch Sachen, wie das jetzt an allen Handys USB-C-Ladekabel ist. Ist auch gut.
1: Für dein europäisches Herz.
3: Ja, auf jeden Fall. Für die Regulierung, für das USB-C-Ladekabel.
1: Ich habe so ein paar Quizfragen. Ich fange erstmal einfach an. Kennst du die Nachbarländer von Deutschland?
4: Oh. Alle?
3: Dänemark, die Niederlande, Belgien,
2: Schweiz, England, Frankreich,
4: Österreich grenzt dran, Tschechien, Polen,
3: Italien,
4: Liechtenstein ist nicht dran, die ist an der Schweiz, Luxemburg.
1: Wir haben einen kleinen Funfact recherchiert. Wisst ihr, wo in Europa junge Männer am längsten im Hotel Mama bleiben?
4: Ja, wahrscheinlich schon die so sehr familiär sind. Griechenland, sag ich mal.
5: Italien?
3: Kroatien oder so?
6: Ich habe gehört, das ist irgendwie in die Richtung, richtig lange, bis so 30 Jahre oder so ist.
1: Easy, ja. Ey, ich bin richtig beeindruckt. Das ist tatsächlich Kroatien. Die jungen Männer dort bleiben teilweise bis 31,5.
4: Oh, krass. Ja gut, ich meine, ich bin auch nur ausgezogen in meiner Ausbildung. Also ich habe so gut gehabt mit meinen Eltern.
1: Kennt ihr die Europa-Hymne? Mhm.

0: Oh, das war doch schön.
1: Ja, das Gute an Europa ist ja, dass es hier so viele verschiedene Geschmäcker gibt. Ne? Alle Infos zu den Europawochen, was, wann, wo, gibt's für euch zum Nachlesen auf radiobochum.de. Ich bin Ravi Frever, ihr hört die Radio Bochum Morgenmacher um 17:45.

0: 5 vor halb 7 haben wir es gleich am Montag. Hier sind die Radio Bochum Morgenmacher mit Ravi Frewer. Ja, unsere blau-weißen Nachbarn in Gelsenkirchen, die sind am Wochenende aus dem Feiern kaum noch rausgekommen. Der FC Schalke, der ist wieder aufgestiegen. Ob der VfL Bochum sich dafür in der zweiten Liga hält, das ist sehr wahrscheinlich. Ein Abstieg rechnerisch unmöglich, die Relegation aber eben noch nicht komplett. Dafür müssten unsere Gegner im Abstiegskampf, das sind die Fortuna, Greuther Fürth und Eintracht Braunschweig, dafür müssten die aber immer noch gewinnen. Unser VfL die letzten zwei Spiele verlieren und dann müssten die ihre Tordifferenz teilweise noch zweistellig nach oben korrigieren. Also da müsste schon einiges schief gehen, aber wir lassen die Sektkorken jetzt vielleicht mal ganz bisschen vorsichtig knallen, um nichts zu versauen auf den letzten Metern. Und ganz, ganz nüchtern schauen dann die Kolleginnen und Kollegen von Inside VfL, dem Stadtwerke Bochum Talk von WAZ und Radio Bochum nochmal drauf. Die neue Folge davon, die gibt's dann heute Nachmittag. Ich wünsche euch jetzt einen guten Start in diese Woche.
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0: halb sieben, es ist Montag und jetzt hier für euch die Radio Bochum Nachrichten mit Juri Niepaus.
1: Guten Morgen.
2: Bei uns in Bochum starten heute wieder die Europawochen. Vier Wochen lang gibt es dazu Veranstaltungen rund um internationales Leben und kulturellen Austausch in der Stadt. Viele Angebote sind kostenlos. Christian Schömann aus den Radio Bochum Nachrichten. Was ist da konkret geplant?
3: Ein ganz breit gefächertes Programm. Zum Auftakt Anfang Mai steht vor allem die europäische Küche im Mittelpunkt. In der Familienbildung

0: hätte, können Bochumerinnen und Bochumer zum Beispiel gemeinsam mit die Tirane französische oder finnische Gerichte kochen, auch ohne Vorkenntnisse. Dazu kommen Veranstaltungen zum Austausch, etwa zu Freundschaften mit europäischen Partnerstädten oder eine Weinreise durch mehrere Länder in Wattenscheid. Wichtig, für einige Termine muss man sich vorher anmelden. Eine komplette Übersicht der Veranstaltungen sowie Infos zur Anmeldung findet ihr auf radiobochum.de zum Nachlesen.
1: Die Alleestraße wird ab heute an der Einmündung zum Westring zur Sackgasse. Grund sind Bauarbeiten an Leitungen. Auf dem Westring ist in der ersten Phase die westliche Fahrbahn dicht. Der Verkehr läuft in beide Richtungen über die andere Seite. Deshalb könnt ihr für kurze Zeit in beiden Richtungen auf die Alleestraße zwischen Bessemer Straße und Schmidtstraße fahren. Die Arbeiten sollen bis Anfang Juni dauern. Danach zieht die Sperrung weiter und die Alleestraße soll voraussichtlich wieder geöffnet werden. Und jetzt das Wichtigste aus Deutschland und der Welt. Bundeskanzler Friedrich Merz hat die SPD zu mehr Kompromissbereitschaft in der schwarz-roten Koalition aufgefordert. In der ARD hat er gesagt, Kompromisse seien keine Einbahnstraße. Von der SPD habe er dieselbe Bereitschaft erwartet wie von der Union. Ziel seien gemeinsame Reformen gewesen. In der armenischen Hauptstadt Erivan beginnt heute der Gipfel der Europäischen Politischen Gemeinschaft. Erwartet werden Staats- und Regierungschefs aus fast 50 Ländern. Deutschland ist nicht vertreten. Bundeskanzler Friedrich Merz kann wegen anderer Verpflichtungen nicht anreisen. Er wird vertreten durch Frankreichs Präsident Emmanuel Macron.
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1: Bei uns in Bochum sollen Kinder schon früh an verschiedene Sportarten herangeführt werden. Das will die Sportjugend im Stadtsportbund Bochum mit einer neuen Förderaktion unterstützen. Insgesamt 12 Vereine haben die Chance auf jeweils 500 Euro. Gesucht werden kreative Ideen aus Jugendabteilungen, die besonders im frühen Alter in den Fokus stellen. Bewerben könnt ihr euch mit eurem Projekt bis Ende des Monats. Bei der Aktion wird die Sportjugend von der Sparda Bank in Bochum unterstützt.
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3: Auch wenn die Sonne heute in ganz, ganz wenigen Fällen vielleicht mal durch die Wolkendecke durchgucken kann, es bleibt heute überwiegend grau bei uns in Bochum. Bei Temperaturen von bis zu 19 Grad bis zum späten Nachmittag aber zumindest trocken, dann kann vereinzelt auch mal ein Schauer runterkommen.
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3: Staus und stockenden Verkehr haben wir in Bochum und Umgebung aktuell auf der A42, Dortmund Richtung Kamp-Lintfort, zwischen Kreuz Herne und Herne-Krange 1 Kilometer Stau. Die A42, Dortmund Kamp-Lintfort noch zwischen Gelsenkirchen Zentrum und Kreuz Essen Nord 4 Kilometer stocken. Das dauert 10 Minuten länger. Und dann haben wir noch zuletzt die A52 Essen Richtung Düsseldorf zwischen Essen-Harzopf und Breitscheid 4 Kilometer Stau. Da steht ja ungefähr eine Viertelstunde länger. Wir werfen noch einen kurzen Blick auf den Bochumer Hauptbahnhof. Da haben wir einmal den üblichen verdächtigen RE6. 20 nach 6 hätte der eigentlich schon kommen sollen Richtung Köln-Bonn Flughafen. Der hat angeblich 15 Minuten Verspätung. Hoffentlich trudelt der dann auch mal so langsam ein. Der RE11 allerdings 6.33 Uhr Richtung Düsseldorf, der hat sogar 30 Minuten Verspätung, ansonsten sieht's aber gut aus. Wenn ihr da nochmal nachgucken wollt, wie es um eure Züge bestellt ist, geht doch mal auf radiobochum.de. Unter Bahninfos findet ihr alles, was ihr wissen müsst. Und wie gesagt, wenn ihr noch was melden wollt, 0800 98 5 98 50.
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3: Gleich 5 nach halb 7 am Montag.

0: So, sind wir wieder alle vollzählig? Oder haben wir noch irgendwie im langen Wochenende verloren?
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0: Falls ja, dann würde ich mal langsam wach werden. Im Geldregenstudio im Landesweiten hat Jürgen Bangert nämlich schon das Licht angemacht. Da kann es gleich wieder losgehen. Guten Morgen, Jürgen. Hattest du denn ein schönes erstes Mal Wochenende?
2: Guten Morgen. Ja, es war ein tolles Wochenende, oder? Also ich habe es sehr, sehr, sehr genossen. Und ich musste tatsächlich heute Morgen mal kurz das Navi im Auto anmachen, damit ich den Weg hierher finde. Nein, Spaß. Freue mich, dass es jetzt heute Morgen mit Vollgas weitergeht. Bei uns im Geldregenstudio haben wir für euch was vorbereitet.

0: gewettet. Und zwar die ersten 5000 Euro sind gepackt, garantiert ohne Blitz. Und die werden bis 10 Uhr also auch garantiert hier runterregnen. Das heißt, in einer der ersten drei Runden sind mal direkt hier für die neue Woche 5000 Euro für euch ohne Blitz. Ich freue mich, wenn ihr die gleich hier rausholt aus dem Geldregen. Ich mache mich bereit und ich drücke euch die Daumen.
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0: Die Radio Bochum Morgenmacher hier mit Ravi Frever. Am jetzt schon 4. Mai, also wer das gesamte lange Wochenende verschlafen hat, ja, es ist schon Mai, das weiß auch Atze Schröder.
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3: Ja, nee, ist klar. Der Mai ist gekommen. Was ein Wetter in Deutschland. Morgens noch ein bisschen was frisch, aber dann Sonne. Die Terrassen sind morgens schon voll mit Menschen. Ja, der frühe Vogel hat auch schon Durst. Die Aperol-Saison ist jetzt offiziell eröffnet. Das erkennt man auch an dem ein oder anderen roten Auge. Ja, das ist nicht überall Heuschnupfen, das ist der Strohhalm im Aperol. Ja, ja. Saufen an der frischen Luft ist ja wie Motorradfahren. Ne? Erstmal langsam in die Kurve, wenn man wieder anfängt. Ja, es wurde auch höchste Zeit. Ist doch toll. Alle sind gut drauf. Die kurzen Tops werden wieder aus dem Schrank geholt. Und die Jungs tragen auch wieder kurze Hosen. Aber Vorsicht, Männer. Bevor man so ein Muscle-Shirt anzieht, Reihenfolge beachten. Erst die Muskeln, dann das Shirt. Ne? Auch bei kurzen Hosen. Stellt sicher, dass ihr auch der Typ dafür seid. Ja, alles andere sieht aus wie Oliver.

0: Pocher im Salat. Ich sag mal so, so schön das jetzt auch ist mit dem Mai. Leute, nicht gleich durchdrehen.
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1: Mit Danny Hoppe. Guten Morgen. Am Mittwoch ist Bundeskanzler Merz ein Jahr im Amt. Deshalb werden momentan viele Bilanzen gezogen und Umfragen gemacht. Und die fallen nicht gut aus. In einer Umfrage für die Bild am Sonntag zum Beispiel sind 3/4 der Befragten unzufrieden mit der Bundesregierung. Und auch Merz selbst räumte gestern Abend in der ARD einen wachsenden Unmut ein, auch in den eigenen Reihen. Marc Weiß aus dem News-Team, was hat er da genau gesagt?
2: Ja, er hat das sehr vorsichtig ausgedrückt. Er hat gesagt, dass einige in der Union unzufrieden seien, weil in den Plänen und Gesetzen der Bundesregierung zu wenig Union stecken würde. Merz sagt, die SPD müsse einfach kompromissbereiter werden.
3: Ich bin bis jetzt sehr geduldig gewesen. Die SPD muss allerdings auch wissen, Kompromisse sind keine Einbahnstraße. Die müssen wir beide machen.
2: Insgesamt hat Schwarz-Rot übrigens in den ersten 12 Monaten 175 Gesetze und Maßnahmen beschlossen, also gearbeitet.

0: wird das schon. Wir warten aber noch auf die durchschlagende Wirkung. Das ist natürlich der Hauptgrund für diese Unzufriedenheit in der Bevölkerung. Wir haben halt immer noch Wirtschaftskrise. Einige Beobachter weisen auch auf die ständigen Überraschungen hin, die von außen kommen. Der Irankrieg war und ist extrem schlecht für unsere Wirtschaft. Und ja, die Ideen von Donald Trump helfen beim Weg aus der Krise auch nicht wirklich weiter. Also muss Schwarz-Rot immer wieder auf akute neue Krisen von außen reagieren. Und wenn hier mal Ruhe einkehrt und sich die SPD noch etwas weiter auf Merz zubewegt, dann kann das noch was werden mit dem Weg aus der Krise. So zumindest sieht Merz das.
1: Ich habe das Vertrauen, dass wir das immer noch können.
2: Danke, Marc. Und jetzt weitere Meldungen im Überblick. Die USA wollen ab heute Schiffen helfen, die wegen der Blockade der Straße von Hormuz feststecken. Das hat US-Präsident Trump angekündigt, ohne genauere Details zu nennen. Der Iran warnte vor Aktionen in der Meerenge. Bundesinnenminister Dobrindt will an den Grenzkontrollen festhalten. Es gebe dort nach wie vor Zurückweisungen, sagte er am Abend in der ARD. Dobrindt kündigte außerdem weitere Abschiebungen von Straftätern nach Afghanistan an. Mit einem symbolischen Spatenstich beginnt am Nachmittag der Neubau der maroden A59-Brücke in Duisburg. Auch Bundesverkehrsminister Schnieder ist dabei. Die Pläne sind umstritten, weil die Autobahn GmbH den Ausbau zum Teil als Hochstraße umsetzen will. Die Stadt fordert mit Rücksicht auf die Anwohner einen Tunnel. Der wäre aber deutlich teurer. Borussia Mönchengladbach hat schwierige Wochen und Monate hinter sich. Seit gestern Abend steht aber fest, Gladbach spielt auch nächste Saison in der ersten Bundesliga. Durch den 1:0-Sieg gegen den BVB ist der Klassenerhalt sicher. Die Dortmunder haben durch die Pleite dagegen die vorzeitige Vizemeisterschaft verpasst. Außerdem verlor St. Pauli gegen Mainz mit 1:2 und Freiburg und Wolfsburg trennten sich 1:1. Dadurch klettert Wolfsburg auf den Relegationsplatz. Und das waren die Nachrichten mit Danny Hoppe.
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4: Ja, so richtiges Frühlingswetter ist das heute nicht bei uns in Bochum. Die Wolkendecke, die bleibt den ganzen Tag über ziemlich dicht. Die Sonne, die guckt nur sehr, sehr selten mal raus. Dafür haben wir 19 Grad und es bleibt zumindest den meisten Tag über trocken. Dann ab dem späten Nachmittag kann allerdings auch der ein oder andere Schauer über uns rüberziehen.
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4: Staus und stockenden Verkehr haben wir in Bochum und Umgebung. Aktuell auf der A40, Essen Richtung Dortmund, zwischen Dreieck Bochum West und Bochum Zentrum, 2 Kilometer stockend. Die A40, Dortmund-Essen, zwischen Dreieck Bochum West und Bochum Wattenscheid, 1 Kilometer Stau. Dann die A40, Dortmund-Duisburg, zwischen Gelsenkirchen Süd und Dreieck Essen Ost, 3 Kilometer stockend. Die A42 außerdem, Kamp-Lintfort-Dortmund zwischen Herne-Wanne und Kreuz-Herne, 2 Kilometer Stau. Die A42 Dortmund-Kamp-Lintfort zwischen Gelsenkirchen-Schalke und Kreuz-Essen-Nord, 5 Kilometer stockend, das dauert etwa 10 Minuten länger. Dann haben wir die A43 Recklinghausen-Wuppertal zwischen Kreuz-Recklinghausen und Bochum-Riemke, 5 Kilometer Stau, Viertelstunde. Und am längsten dauert es aktuell auf der A52 Essen-Düsseldorf zwischen Essen-Harzopf und Breitscheid, 4 Kilometer Stau. Da steht er etwa 20 Minuten länger. Dann haben wir noch einen Ampelausfall gemeldet bekommen. Auf der Hattinger Straße, Friederika Straße, also Hattinger Straße, Ecke, Friederika Straße. Dankeschön an Petra fürs Melden. Und dann haben wir noch Blitzer durchgegeben bekommen. Einmal ein Potzblitz auf der Gerther Straße in Richtung Gerther auf Höhe des Tennisplatzes. Danke Manuela. Und Dankeschön an Petra fürs Melden vom Potzblitz auf der Hauptstraße in Richtung Marktplatz hinter dem Seniorenheim in Langendreher. Vielen lieben Dank. Wenn ihr noch was habt, 0800 98 5 98 50 ist die kostenlose Radio Bochum Hotline. Dann schauen wir noch mal ganz kurz auf den Bochumer Hauptbahnhof. Da haben wir den RE11, eine Verspätung 6.33 Uhr Richtung Mühlheim Hauptbahnhof. Der kommt heute etwa 40 Minuten zu spät. Ansonsten wünsche ich euch überall eine gute und sichere Fahrt.
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4: Tja, das Blau im VfL-Logo, das ist diese Woche nicht das einzige Blau, das ihr in der Stadt sehen könnt. In Bochum gehen heute nämlich wieder die Europawochen los. Neben dem Bochum-Blau sehen wir also ganz viel Europa-Blau. Die nächsten Wochen vom 4. bis zum 28. Mai nämlich dreht sich alles um internationales Leben und kulturelle Vielfalt in der Stadt. Dafür sind jede Menge Aktionen geplant, von Kochabenden über Diskussionsrunden bis hin zu Treffen mit europäischen Partnerstädten. Zum Start steht vor allem gutes Essen im Fokus. Wer Lust hat, der kann gemeinsam kochen und sich einmal quer durch die Küchen Europas probieren. Die meisten Angebote, die sind kostenlos, ihr müsst euch nur vorher anmelden. Alle Infos zu den Europawochen hier bei uns in Bochum findet ihr auf radiobochum.de und ich wünsche euch jetzt einen schönen Montag um 5 nach 7. Baby!

0: Tja, und schon ist das lange Wochenende wieder vorbei. Aber ich hätte was zum Aufmuntern.
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0: Blick auf die Tabelle sieht es für mich eigentlich, muss ich sagen, ganz gut aus. Die Radio Bochum Morgenmacher hier am Montag mit Ravi Frewer. 40 Punkte hat unser VfL. Das sind 6 Punkte Abstand auf den Relegationsplatz und auf einen Abstiegsplatz. Theoretisch würde ich sagen, kann ja nicht mal viel schief gehen. Ich habe aber zur Sicherheit nochmal in unserer Sportredaktion nachgefragt. Juri Niepaus, ist der VfL denn jetzt gerettet?
1: Also, rein rechnerisch noch nicht. Was wir ganz sicher sagen können, ist, dass der VfL definitiv nicht mehr direkt absteigen kann. Also theoretisch kann er nur noch auf einen Relegationsplatz abrutschen.
0: Also man muss ja sagen, mit Relegationen kennen wir uns ja zumindest aus. Da sind ja schon Wunder geschehen. Aktuell, Thema Relegation, steht da ja die Fortuna Düsseldorf. Aber theoretisch ist das richtige Stichwort. Da müssten wirklich schon viele, viele Fußballwunder geschehen, damit wir noch irgendwie auf einen Relegationsplatz kommen, ne?
1: Absolut. Die Konkurrenten Braunschweig, Düsseldorf und Fürth, die müssten erstmal alles gewinnen, um auf diese 40 Punkte zu kommen, die der VfL schon hat.
0: Und wir müssen verlieren, ne?
1: Genau, der VfL hat auch noch ein deutlich besseres Torverhältnis. Und da müsste die Konkurrenz darauf hoffen, dass der VfL, wie du gesagt hast, beide Spiele verliert. Selber müssten sie dann wahrscheinlich so um die 20 Tore mindestens schießen. Ist also wirklich echt sehr unwahrscheinlich. Und Fürth und Düsseldorf spielen auch noch gegeneinander am letzten Spieltag, nehmen sich also auch noch die Punkte dann weg.
0: Tja, rechnerisch ist es also noch nicht fix, aber trotzdem muss man sagen, so gut wie. Der VfL Bochum, der wird auch im nächsten Jahr zweitklassig spielen. Darauf würde ich sagen, Juri, legen wir uns an dieser Stelle fest. Wobei, ich klopfe noch mal ganz kurz, vielleicht machst du es auch. Mal ganz fest auf Holz. Juri, danke für deine Einordnung auf jeden Fall. Und egal, was die Konkurrenz macht, wenn der VfL am Samstag zu Hause punktet gegen Hannover, dann ist er auch rechnerisch durch. Und ich würde sagen, allerspätestens dann können wir die Sektkorken knallen lassen.
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0: Die Radio Bochum Morgenmacher hier am Montag mit Ravi Frever. Kommt gut raus mit uns.
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0: Radio Bochum hier am Montag um 7:30. Bei mir im Studio ist Juri Niephaus mit den Nachrichten.
1: Einen schönen guten Morgen. In Bochum starten heute wieder die Europawochen. 4 Wochen lang, vom 4. bis zum 28. Mai, geht es um internationales Leben und kulturelle Vielfalt in der Stadt. Geplant sind verschiedene Veranstaltungen, zum Beispiel Kochabende, Diskussionsrunden und Treffen zum Austausch mit europäischen Partnerstädten. Zum Auftakt steht vor allem die Küche Europas im Mittelpunkt. Interessierte können gemeinsam kochen und verschiedene Länder kulinarisch kennenlernen. Die meisten der Veranstaltungen sind kostenlos, ihr müsst euch aber vorher anmelden. Alle wichtigen Infos dazu findet ihr auf radiobochum.de. Alle, die auf der Wittener Straße unterwegs sind, müssen sich ab heute auf Umleitungen einstellen. Wegen der Verlegung von Versorgungsleitungen muss die Verbindung zwischen der Wittener Straße und der alten Wittener Straße gesperrt werden. Umgeleitet werdet ihr über den Werner-Hellweg und die Suntumer Straße. Ja, und auch in Dahlhausen wird ab heute die Dr. C. Otto Straße zwischen am Ruhrort und dem Eisenbahnmuseum saniert. Zuerst der Kanal, danach die Gehwege und die Fahrbahn. Die Arbeiten laufen abschnittsweise. Heißt, Zufahrten zum Eisenbahnmuseum.

0: und zum Dr. C. Otto-Werk bleiben je nach Bauphase aus unterschiedlichen Richtungen möglich. Umleitungen sind eingerichtet, die Bauarbeiten sollen voraussichtlich im November abgeschlossen sein. Und jetzt das Wichtigste aus Deutschland und der Welt. Bundeskanzler Friedrich Merz hat die SPD zu mehr Verständigungswillen in der Koalition aufgefordert. In der ARD hat der CDU-Chef gesagt, Kompromisse seien keine Einbahnstraße. Von der SPD habe er dieselbe Bereitschaft erwartet wie von der Union. Ziel seien gemeinsame Reformen gewesen. Die USA wollen nach Angaben von Präsident Donald Trump an diesem Montag eine Initiative starten, um Schiffen zu helfen, die wegen der Blockade der Straße von Hormuz feststecken. Länder aus der ganzen Welt hätten die USA darum gebeten, ihnen dabei zu helfen, ihre Schiffe zu befreien, so Trump auf seiner Plattform Truth Social.
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0: In Bochum sollen Kinder möglichst früh verschiedene Sportarten kennenlernen. Dabei will die Sportjugend im Stadtsportbund Bochum mit einer neuen Förderaktion helfen. Insgesamt können 12 Vereine jeweils 500 Euro bekommen. Gesucht werden kreative Projekte aus den Jugendabteilungen, bei denen vor allem jüngere Kinder im Mittelpunkt stehen. Bewerbungen sind noch bis Ende des Monats möglich. Unterstützt wird die Aktion von der Sparda-Bank in Bochum.
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2: Ja, die Sonne, die guckt heute ab und zu mal zwischen den Wolken raus. Ansonsten bleibt es aber überwiegend grau bei Temperaturen von bis zu 19 Grad. Bis zum Nachmittag allerdings auch trocken. Dann so ab 16, 17 Uhr kann immer mal wieder ein kleiner Schauer runterkommen.
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2: Staus und stockenden Verkehr haben wir in Bochum und Umgebung aktuell auf der A40. Und zwar Essen Richtung Dortmund. Zwischen Kreuz Bochum und Dortmund-Lütgendortmund 1 Kilometer stockend. Dann die A40 Dortmund-Duisburg zwischen Dreieck Bochum-West und Dreieck Essen-Ost 8 Kilometer stockend. Das dauert 10 Minuten länger. Die A40 außerdem Essen-Duisburg zwischen Essen-Zentrum und Mülheim an der Ruhr-Winkhausen 4 Kilometer stockend. A42 Kamp-Lindfort-Dortmund zwischen Herne-Krange und Kreuz-Herne 1 Kilometer Stau. Die A42 in der anderen Richtung, Dortmund-Kamp-Lindfort zwischen Kreuz-Herne und Herne-Krange 1 Kilometer stockend. Dann die A42 Dortmund-Kamp-Lindfort zwischen Gelsenkirchen-Schalke und Kreuz-Essen-Nord 5 Kilometer stockend, 10 Minuten. Dann schauen wir auf die A43, Wuppertal Richtung Recklinghausen zwischen Bochum-Riemke und Kreuz-Herne 2 Kilometer Stau. A43 in der anderen Richtung Münster-Wuppertal zwischen Recklinghausen-Herten und Bochum-Riemke 4 Kilometer stockend. A52 zuletzt einmal Düsseldorf Richtung Essen zwischen Essen-Bergerhausen und Dreieck Essen-Ost 1 Kilometer Stau. Und die andere Richtung A52 Essen Richtung Düsseldorf zwischen Essen-Harzopf und Breitscheid 5 Kilometer Stau. Das steht da 20 Minuten länger. Dann haben wir noch einen Ampelausfall gemeldet bekommen auf der Hattinger Straße Ecke Friederika Straße. Danke an Petra fürs Melden. Und außerdem habt ihr uns noch kräftig Blitzer durchgegeben. Das sind alles Potzblitze offensichtlich. Einmal steht ein Potzblitz auf der Herner Straße kurz vor der A40-Brücke in Richtung Herne. Dankeschön, Bernhard, das ist auch der absolute Klassiker. Ich habe früher in der Ecke gewohnt, kenne ich das Teil. Dann steht ein Potzblitz auf der Gertha-Straße in Richtung Gertha auf Höhe des Tennisplatzes. Danke an Manuela und Dankeschön an Petra. Die hat uns einen Potzblitz gemeldet auf der Hauptstraße in Langendreher in Richtung Marktplatz und zwar hinter dem Seniorenheim. Wenn ihr noch was gesehen habt, 0800 98 5 98 50 ist die kostenlose Radio Bochum Hotline. Und dann werfen wir noch einen Blick auf den Bochumer Hauptbahnhof. Da haben wir den RE11 733 Richtung Düsseldorf Hauptbahnhof. Der kommt heute etwa 10 Minuten später.
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2: Ja, und jetzt so am Wochenende, als wir so richtig schön gutes Wetter hatten, da habe ich schon wieder gemerkt, wie meine gute Laune auch einfach gestiegen ist. Aber es gibt auch einfach so viele schöne Sachen zu machen jetzt am Anfang des Frühlings. Bevor es die nächsten Tage wieder richtig regnerisch wird, heute regnet es ja dann erst ein bisschen später, könntet ihr das Wetter nochmal richtig auskosten. Wie wäre es denn zum Beispiel mit einem Besuch auf der Frühlingskirmes in Linden? Die könnt ihr noch heute besuchen von 14 bis 22 Uhr und kriegt das volle Kirmeserlebnis. Autoscooter, Achterbahn, Entenangeln und natürlich ganz, ganz viel Essen. Also ihr merkt, es lohnt sich. Gehört habt das hier bei den Radio Bochum Morgenmachern um 5 nach halb 8. Schönen guten Morgen.

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0: Ja, das lange Wochenende, das ist vorbei. Vielleicht habt ihr den ein oder anderen schönen Ausflug gemacht. Wobei, ist wahrscheinlich auch wieder teuer geworden, ne?
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0: Deshalb würde ich sagen, es ist mal wieder Kasse auffüllen angesagt bei Jürgen Bangert im landesweiten Geldregenstudio. Schönen guten Morgen.
2: Ja, einen wunderschönen guten Morgen wünsche ich euch. Und den wünsche ich natürlich auch Gianluca. Guten Morgen.
3: Guten Morgen.
2: So, du sitzt um diese Uhrzeit vorm Streamingdienst und guckst eine Serie. Welche Serie ist es?
3: Ich schaue mir noch mal zum zweiten Mal Narcos an.
2: Na, da geht es um den Drogenboss, Pablo Escobar.
3: Ganz genau. Die Serie kann man sich auf jeden Fall mal geben.
2: Ich habe die auch gesehen. Sie ist wirklich grandios und schöne Szene, wie er angehalten wird mit dem LKW und schmuggelt und er dem Polizisten dann sagt, können wir auf die eine oder auf die andere Art regeln.
3: Ja, sehr cooler Spruch.
2: Sehr gut. Dann würde ich sagen, Plato o Plomo ist hier nicht die Frage, sondern hier ist einfach nur die Frage, Geld oder Blitz?
3: Alles klar.
2: Pablo, Gianluca, mach was draus.
3: Jo.
1: 200 Euro.
3: Weiter.
1: 650 Euro.
3: Weiter.
1: 1000 Euro.
3: Weiter.
2: Das war der böse, böse Blitz.
3: Ach, Wahnsinn, okay. Schade. Gut.
2: Ja, so wollte ich ja eigentlich nicht in die neue Woche starten. Aber ab jetzt kann es ja nur noch besser werden. Das muss man ja auch mal sehen. Und besser wird es auf jeden Fall. Und zwar für 5000 Euro. Die haben wir hier heute Morgen. Die schwirren in der Luft rum. Und das heißt, wir sind jetzt direkt bei der 50-50-Chance. In dieser oder in der nächsten Runde sind sie drin. 5000 Euro, garantiert kein Blitz. Und das hier ist die Nummer zum Bewerben.
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0: Ist vielleicht ein Klischee, aber ich würde sagen, das ist einer meiner absoluten Lieblingssongs. The Bugles, Video Kid, The Radio Star, hier für euch im besten Mix bei Radio Bochum. Ja, und in Bochum würde ich sagen, kennen wir ihn hier eigentlich alle, oder? Ja, die Rede ist natürlich von Herbert Grönemeyer. Und wie er auf den wohl bekanntesten Song der Stadt gekommen ist, das hat er in der neuen Doku erklärt, die es über ihn gibt.
1: Und wenn ich abends nicht schlafen konnte, machte ich die Fenster auf, sah am Horizont so einen Feuerschein. Und dann hörte ich die Stempel vom Bochumer Verein auf der Stahlknall. Und dann machte ich das Fenster wieder zu, legte mich aufs Kissen und wusste, da sind noch Menschen wach. Also wenn was passieren würde, wären die dann auch da.
0: Ja, und dieses Jahr schaut er in unserer Nachbarstadt Dortmund vorbei. Einige Resttickets gibt's noch. Und bis dahin habe ich jetzt hier für euch noch einen absoluten Klassiker für euch. Stück vom Himmel von Herbert Grönemeyer im besten Mix. Ich bin Ravi Frever. 10 vor 8 haben wir es jetzt am Montag. Schönen guten Morgen. Warum ins

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15: 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Also auch gut für euch, dass er es so gemacht hat. Ruft jetzt hier an und dann hören wir uns gleich.
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1: Mit Danny Hoppe. Guten Morgen. Seit Wochen hat die Lage in der Straße von Hormus Folgen für die Weltwirtschaft. Die USA wollen deshalb heute damit beginnen, feststeckende Schiffe in der Meerenge aus dem Gebiet zu geleiten. Der Iran warnt aber, jede Aktion der US-Marine dort werde als Verstoß gegen die Waffenruhe gewertet. Hinter dem Plan von US-Präsident Trump stehen insgesamt noch viele Fragezeichen. Trotzdem macht sich heute auch ein deutsches Minenjagdboot auf den Weg zur Meerenge. Marc Weiß hat mehr dazu.
2: Das Minenjagdboot Fulda der deutschen Marine startet um 14 Uhr in Kiel in Richtung Mittelmeer. Aktiv in den Konflikt eingreifen darf es nicht, denn ein Einsatz in der Straße von Hormus setzt ein Bundestagsmandat voraus. Sollten die Parlamentarier aber grünes Licht geben, dann wäre das Schiff schon näher am Einsatzort, so der Plan. Und das entspricht durchaus den Ideen von Trump. Der US-Präsident hatte angekündigt, dass die USA Schiffen dabei helfen würden, das Gebiet sicher zu verlassen. Dazu gehört auch das Aufspüren von Seeminen. Das könnte also eine Aufgabe für die Fulda werden. Die USA wollen laut Zentralkommando unter anderem Lenkwaffenzerstörer, über 100 Flugzeuge und 15.000 Militärangehörige einsetzen. Der Iran kontrolliert die Meerenge seit Kriegsbeginn und hat den Schiffsverkehr dort praktisch zum Erliegen gebracht. Die USA wiederum haben ihrerseits eine Seeblockade gegen Schiffe verhängt, die iranische Häfen anlaufen oder

0: lassen.
1: Und jetzt weitere Meldungen im Überblick. Die Umfragewerte der Bundesregierung sind momentan alles andere als gut. Bundeskanzler Merz warnte deshalb gestern Abend in der ARD vor weiterem Streit in der schwarz-roten Koalition. Von der SPD forderte er mehr Kompromissbereitschaft. Auf einem Kreuzfahrtschiff im Atlantik sind 3 Menschen nach einer Infektion gestorben, wahrscheinlich durch das Hunter-Virus. Das hat die Weltgesundheitsorganisation mitgeteilt. 3 weitere Menschen seien infiziert. Die Viren werden durch Urin, Kot oder Speichel infizierter Nagetiere übertragen und können zu schweren Krankheitsverläufen führen. Am Oberlandesgericht Düsseldorf startet am Vormittag der Prozess gegen einen 49-Jährigen aus der rechten Szene in Dortmund. Auf einer Plattform im Darknet soll er eine Todesliste betrieben und zu Attentaten auf bekannte Politiker aufgerufen haben. Beim BVB herrscht Frust nach der 3. Pleite aus den letzten 4 Spielen. Durch das 0:1 gestern in Gladbach haben die Dortmunder in der Bundesliga die vorzeitige Vizemeisterschaft verpasst. Und das ärgerte Torwart Gregor Kobel. Bei der DAZN forderte er Einsatz bis zum Schluss.
2: Und jeder hat einen Vertrag geschrieben für 34 Spiele. Und von daher gilt es, die letzten auch noch zu machen.
1: Gladbach hat durch den Sieg dagegen den Klassenerhalt geschafft. Außerdem verlor St. Pauli gegen Mainz mit 1:2 und Freiburg und Wolfsburg trennten sich 1:1. Dadurch klettert Wolfsburg auf den Relegationsplatz. Und das waren die Nachrichten mit Danny Hoppe.
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4: Ja, heute dürfen wir nicht auf allzu schönes Frühlingswetter hoffen. Es ist zwar einigermaßen warm bei Temperaturen von bis zu 19 Grad, bleibt aber den ganzen Tag über relativ stark bewölkt und ab dem Nachmittag kann auch mal ein bisschen Regen runterkommen.
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4: Staus und stockenden Verkehr haben wir in Bochum und Umgebung auf der A40 aktuell. Dortmund Richtung Duisburg zwischen Dreieck Bochum West und Essen-Huttrop 9 Kilometer stockend. Das dauert eine Viertelstunde länger. Die A40 außerdem Essen-Duisburg zwischen Essen-Zentrum und Essen-Frohnhausen 1 Kilometer stockend. A42 Kamp-Lindfort-Dortmund zwischen Herne-Wanne und Kreuz-Herne 3 Kilometer stockender Verkehr. A42 in der anderen Richtung Dortmund-Kamp-Lindfort zwischen Kreuz-Herne und Herne-Krange 1 Kilometer stockend. Die A42 außerdem im weiteren Fahrtverlauf Dortmund-Kamp-Lindfort zwischen Gelsenkirchen-Schalke und Kreuz-Essen-Nord 5 Kilometer Stau 21 Minuten plus. A43 Wuppertal-Recklinghausen zwischen Bochum und Kreuz-Herne 3 Kilometer Stau 10 Minuten. Dann haben wir die A52 noch, Düsseldorf Richtung Essen zwischen Essen-Süd und Dreieck Essen-Ost 1 Kilometer Stau. Die A52 in der anderen Richtung außerdem Essen-Düsseldorf zwischen Essen-Harzopf und Breitscheid 5 Kilometer Stau 25 Minuten plus. Und zuletzt die A52 Essen-Düsseldorf zwischen Dreieck Breitscheid und Ratingen. 4 Kilometer stockender Verkehr. Dann habt ihr uns noch einen Ampelausfall gemeldet vor einiger Zeit. Wenn der nicht mehr besteht, dann sagt uns doch gerne Bescheid. Trotzdem hier die Warnung, Ampelausfall auf der Hattinger Straße. Ecke Friederika Straße, Dankeschön an Petra. Die hat uns das um circa 6:30 gemeldet. Und dann habt ihr uns noch Potzblitze durchgegeben. Einmal haben wir einen stehen, das ist der Klassiker auf der Herner Straße, kurz vor der A40-Brücke in Richtung Herne. Dankeschön an Bernhard. Dann Dankeschön an Manuela, die hat gemeldet, es steht ein Potzblitz auf der Gertha-Straße in Richtung Gerthe auf Höhe des Tennisplatzes. Und dann haben wir noch einen Potzblitz stehen auf der Hauptstraße in Langendreher in Richtung Marktplatz hinter dem Seniorenheim. Dankeschön an Petra fürs Melden. Wenn ihr noch irgendwas gesehen habt, dann lasst uns das doch auch sehr, sehr gerne wissen. 0800 98 5 98 50 ist die kostenlose Radio Bochum Hotline. Werfen wir einen letzten Blick auf den Bochumer Hauptbahnhof. Das ist einmal der RE1. Um 8.03 Uhr hätte der eigentlich kommen sollen Richtung Hamm. Der hat heute etwa 10 Minuten Verspätung. 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Unter Bahninfos findet ihr alles, was ihr wissen müsst.
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4: Schönen guten Morgen um 7:55. Ja, 3 Grammy-Nominierungen und eine goldene Schallplatte. 1996 ist für Sängerin Joan Osborne ziemlich erfolgreiches gewesen. Mit dem Song One of Us kam sie in Belgien, Schweden und Australien jeweils auf die 1 in die Charts. Hier bei uns in Deutschland reicht es dann nur für die Top 20. Dafür habe ich sie jetzt hier für euch im besten Mix. One of Us von Joan Osborne. Schönen guten Morgen am Montag.

0: 10:50. Schönen guten Morgen am Montag. Ja, und zum Start in die Woche gleich mal mit einer Finanzspritze starten.
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0: Das klingt doch eigentlich nach dem perfekten Plan für den Montagmorgen, oder? Wenn man denn rechtzeitig Stopp sagt. Bei Gianluca hat das heute Morgen nicht geklappt, aber letzte Woche zum Beispiel bei ihr hier.
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0: Radio Bochum hier um 17 Minuten nach 8 am Montag. Ja, wer das Glück hat, einen deutschen Pass zu haben, der ist nicht nur deutsch, der ist auch europäisch. Aber was heißt das eigentlich? Wir können es zusammen rausfinden. Heute fangen nämlich hier in Bochum die Europawochen an. Bis Ende Mai gibt es überall in der Stadt Essen, Kultur und Musik aus ganz Europa. Vorträge und Diskussionen zu europäischen Themen sind auch noch dabei und. Wird bestimmt spannend und vor allem bunt, wie europäisch ihr euch aber überhaupt fühlt und vor allem, wie gut euer Europawissen so ist. Das hat unser Radio Bochum-Reporter Sebastian Schmidt mal für uns getestet.
1: Erstmal die Eingangsfrage. Fühlt ihr euch europäisch?
2: Ja, ja, auf jeden Fall. Ja.
3: Denke schon, ja.
4: Wir fühlen uns sehr europäisch.
5: Könnt ihr sagen, warum?
6: Hier groß geworden.
4: Einfach, weil ich immer schon wusste, dass ich in Europa bleibe.
3: Es gibt ja auch Sachen, wie das jetzt an allen Handys USB-C-Ladekabel ist. Ist auch gut.
1: Für dein europäisches Herz.
3: Ja, auf jeden Fall. Für die Regulierung, für das USB-C-Ladekabel.
1: Ich hatte so ein paar Quizfragen. Ich fange erstmal einfach an. Kennst du die Nachbarländer von Deutschland?
4: Oh, alle?
3: Dänemark, die Niederlande, Belgien,
2: Schweiz, England, Frankreich,
4: Österreich grenzt dran, Tschechien, Polen,
3: Italien,
4: Liechtenstein ist nicht dran, die ist an der Schweiz, Luxemburg.
1: Wir haben einen kleinen Funfact recherchiert. Wisst ihr, wo in Europa junge Männer am längsten im Hotel Mama bleiben?
4: Ja, wahrscheinlich schon die so sehr familiär sind. Griechenland, sag ich mal.
6: Italien.
3: Kroatien oder so? Ich habe gehört, dass es irgendwie in die Richtung richtig lange, bis so 30 Jahre oder so ist.
1: Easy, ja. Ey, ich bin richtig beeindruckt. Das ist tatsächlich Kroatien. Die jungen Männer dort bleiben teilweise bis 31,5.
4: Oh, krass. Ja gut, ich meine, ich bin auch nur ausgezogen in meiner Ausbildung. Also ich habe so gut gehabt mit meinen Eltern.
1: Kennt ihr die Europa-Hymne?
2: Mhm.

0: schön.
1: Ja, schön. Alle Infos zu den Europawochen, was, wann, wo hier bei uns in Bochum, gibt's bei uns online auf radiobochum.de.

0: Was ein Fußballwochenende. Schalke steigt auf, Gladbach bleibt in der ersten Liga. Und auch Bochum kann sich auch so halb über einen Klassenerhalt in der zweiten Liga freuen. Rein rechnerisch sind wir nämlich durch und die Mannschaft um Cheftrainer Uwe Rösler kann zumindest nicht mehr direkt absteigen. Auch Relegationsplatz ist eigentlich nicht mehr wahrscheinlich. Also Grund schon mal ein bisschen zu feiern. Ja, die Stimmung im Stadion in Bielefeld von Radio Bochum Sportreporter Günther Pohl, die ist auf jeden Fall schon mal gut gewesen, kann ich sagen.
1: Kopfballmöglichkeit, Glanzparade von Horn und vielleicht jetzt sogar die Möglichkeit eines Konters. Und dann Korteng! Tor! Tor!
0: Ja, mit einem knackigen 1:1 sind die Bochumer dann wieder nach Hause gefahren. Mehr Infos zum de facto Klassenerhalt, denn damit wir auf den Relegationsplatz rutschen, müssten schon noch einige Wunder passieren. 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Schönen guten Morgen wünsche ich euch.
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0: Radio Bochum hier um 8:30 am Montag. Jetzt bei mir im Studio ist Juri Niepaus für euch mit den Nachrichten.
1: So sieht's aus. Hallo zusammen. Bei uns in Bochum starten heute wieder die Europawochen. 4 Wochen lang gibt es dazu Veranstaltungen rund um internationales Leben und kulturellen Austausch in der Stadt. Viele Angebote sind kostenlos. Christian Schürmann aus den Radio Bochum Nachrichten. Was ist konkret geplant?
2: Ein ganz breit gefächertes Programm. Zum Auftakt Anfang Mai steht vor allem die europäische Küche im Mittelpunkt. In der Familienbildungsstätte können Bochumerinnen und Bochumer zum Beispiel gemeinsam mediterrane, französische oder finnische Gerichte kochen. Auch ohne Vorkenntnisse. Dazu kommen Veranstaltungen zum Austausch, etwa zu Freundschaften mit europäischen Partnerstädten oder eine Weinreise durch mehrere Länder in Wattenscheid. Wichtig, für einige Termine muss man sich vorher anmelden. Eine komplette Übersicht der Veranstaltungen sowie Infos zur Anmeldung findet ihr auf radiobochum.de zum Nachlesen.
1: Die Alleestraße wird ab heute an der Einmündung zum Westring zur Sackgasse. Grund sind Bauarbeiten an Leitungen. Auf dem Westring ist in der ersten Phase die westliche Fahrbahn dicht. Der Verkehr läuft in beide Richtungen über die andere Seite. Deshalb könnt ihr für kurze Zeit in beiden Richtungen auf die Alleestraße zwischen Bessemerstraße und Schmidtstraße fahren. Die Arbeiten sollen bis Anfang Juni dauern. Danach zieht die Sperrung weiter und die Alleestraße soll voraussichtlich wieder geöffnet werden. Und jetzt das Wichtigste aus Deutschland und der Welt. Bundeskanzler Friedrich Merz hat die SPD zu mehr Kompromissbereitschaft in der Koalition aufgefordert. In der ARD hat er gesagt, Kompromisse seien keine Einbahnstraße. Von der SPD habe er dieselbe Bereitschaft erwartet wie von der Union. Ziel seien gemeinsame Reformen gewesen. In der armenischen Hauptstadt Erivan beginnt heute der Gipfel der Europäischen Politischen Gemeinschaft.

0: Erwartet werden Staats- und Regierungschefs aus fast 50 Ländern. Deutschland ist nicht vertreten. Bundeskanzler Friedrich Merz kann wegen anderer Verpflichtungen nicht anreisen. Er wird vertreten durch Frankreichs Präsidenten Emmanuel Macron.
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0: Bei uns in Bochum sollen Kinder schon früh an verschiedene Sportarten herangeführt werden. Das will die Sportjugend im Stadtsportbund Bochum mit einer neuen Förderaktion unterstützen. Insgesamt 12 Vereine haben die Chance auf jeweils 500 Euro. Gesucht werden kreative Ideen aus Jugendabteilungen, die besonders Kinder im frühen Alter in den Fokus stellen. Bewerben könnt ihr euch mit eurem Projekt bis Ende des Monats. Bei der Aktion wird die Sportjugend von der Sparda Bank in Bochum unterstützt.
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2: Ja, die Sonne, die guckt heute ab und zu mal zwischen den Wolken raus. Allerdings bleibt es doch überwiegend grau. Bei Temperaturen von bis zu 19 Grad ist es aber zumindest einigermaßen warm. Und es bleibt auch trocken den größten Teil des Tages über. So ab dem späten Nachmittag zieht dann der ein oder andere Schauer über uns drüber.
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2: Wir starten auf der A40 Essen Richtung Dortmund zwischen Kreuz Bochum und Dortmund-Lütgendortmund. 1 Kilometer Stau. Dann die A40 Dortmund-Duisburg zwischen Dreieck Bochum West und Essen-Huntrop. 9 Kilometer Stau, 20 Minuten plus. Die A42 Kamp-Lindfort-Dortmund zwischen Herne-Wanne und Kreuz Herne. 2 Kilometer Stau. Dann die A42 Dortmund-Kamp-Lindfort zwischen Gelsenkirchen-Zentrum und Kreuz-Essen-Nord, 4 Kilometer Stau, 10 Minuten plus. Dann die A43 Recklinghausen-Wuppertal zwischen Kreuz-Recklinghausen und Bochum-Riemke, 2 Kilometer stockend. Die A52 außerdem Düsseldorf-Essen zwischen Essen-Bergerhausen und Dreieck-Essen-Ost, 1 Kilometer Stau. A52 Essen-Düsseldorf zwischen Essen-Harzopf und Breitscheid, 5 Kilometer Stau. Und dann haben wir zuletzt die A52 Essen-Düsseldorf zwischen Kreuz-Breitscheid und Ratingen, 5 Kilometer stockender Verkehr. Wenn ihr sonst noch was gesehen habt, sagt uns gerne Bescheid. 0800 98 5 98 50 ist die kostenlose Radio Bochum Hotline. Und dann haben wir noch einige Blitzer durchgegeben bekommen. Das ist einmal ein Potzblitz auf der Herner Straße, ist der Klassiker, kurz vor der A40-Brücke in Richtung Herne. Dann steht ein Potzblitz auf der Gerther Straße. Ich muss mal kurz den Frosch hier aus meinem Hals rausholen. Ein Potzblitz auf der Gerther Straße in Richtung Gerthe auf Höhe des Tennisplatzes. Danke an Manuela fürs Bescheid sagen und Dankeschön an Petra, die hat gesagt, es steht ein Potzblitz auf der Hauptstraße in Langendreher in Richtung Marktplatz hinter dem Seniorenheim. Ansonsten sieht's gut aus, gute und sichere Fahrt wünsche ich euch.
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2: Juri Niepaus aus den Radio Bochum Nachrichten. Ich muss dich kurz ein bisschen überfallen.
3: Oh.
2: Und zwar wollte ich dich mal fragen, was würdest du sagen, ist so aus der gesamteuropäischen Küche so dein Lieblingsessen?
3: Ganz ehrlich, weil ich viel Urlaub dort gemacht habe, Kroatien. Also so, ich würde sagen, diese Balkanküche, die finde ich schon super. Ich esse ja auch echt noch sehr, sehr gerne Fleisch, sage ich ganz ehrlich. Ich will weniger essen, aber
2: ja,
3: ich esse
2: also auch schon
3: gerne.
2: Die Balkanküche ist wirklich sehr fleischlastig,
3: ja,
2: das stimmt also schon.
3: Ja, Cevapcici und sowas alles und Eiweiß dazu, hatte ich jetzt schon Bock drauf auch.
2: Ja, kann ich absolut verstehen. Also ich fühle mich da ehrlich gesagt immer ja ein bisschen zu billig, zu Standard, weil bei mir sind es, glaube ich, wirklich alle Variationen von Pasta in irgendeiner Form. Aber ich finde, es geht auch ganz ehrlich immer. Also von daher.
3: Mhm. Ich glaube, es hat auch immer was mit Urlaubsgefühlen zu tun, mit dem man das dann verbindet, weil italienisch esse ich hier irgendwie auch eigentlich immer.
2: Ja. Ich wollte gerade sagen.
3: Wie ein Freund von mir sagte, der studiert hat, bei ihm zu Hause sind immer italienische Wochen. Das fand ich ganz schön.
2: Ja gut. Vielleicht macht ihr jetzt einfach mal die Europawochen zu euren italienischen Wochen. Die fangen ja diese Woche bei uns in Bochum an. Und mehr über die europäische Küche sprechen wir auch gleich nach 9 noch hier mal den Radio Bochum Morgen machen.

0: Wie gesagt, heute Nachmittag kann der ein oder andere Regenschauer über uns drüber ziehen. Von Gewittern hatte ich allerdings bis jetzt noch nichts gehört.
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0: Ja, aber Gianluca hat eben Blitz kassiert. Hören wir doch mal rein, was jetzt bei Jürgen Bangert im landesweiten Geldregenstudio so passiert.
2: Die Sonja und ich haben irgendwie momentan denselben Job. Wir rufen Menschen an und wollen, dass es ihnen hinterher besser geht. Hi.
3: Hallo. Guten Morgen.
2: Guten Morgen. Du bist Recruiterin, hast du mir gesagt, und du bist auf der Suche nach Menschen, die dann irgendwie einen neuen Job finden. Erzähl mal.
3: Richtig, genau. Also ich arbeite in einem Callcenter, ja. Dort suche ich gelegentlich nach neuen Mitarbeitern, die dann für unser Call- und Service-Center Unterstützung anbieten können. Ja, das ist so das, was ich aktuell mache.
2: Ja, guck, und wenn man beim Geldregen anrufen will, dann hat man erstmal mich in der Leitung. Das heißt, ich bin quasi so ein bisschen der Service-Center-Agent vom Geldregen.
3: Wunderbar.
2: Sonja, darf ich dich zum Blitz oder zum Geld durchstellen? Dann sage eins oder zwei.
3: Sehr gerne zum Geld.
2: Okay, dann geht hier dein Geldregen los.
1: 250 Euro.
3: Weiter.
1: 450 Euro.
3: Weiter.
1: 600 Euro.
3: Stopp.
2: Dann sind das 600 Euro für dich, Sonja.
3: Wunderbar, herzlichen Dank, ich freue mich.
2: Was willst du machen mit den 600 Euro?
3: Ich fahre demnächst nach Griechenland und da kann ich ein wenig Taschengeld ganz gut gebrauchen, denke ich.
2: So, jetzt möpseln wir uns doch so langsam rein in die neue Woche. Große Summen haben wir in die Wolken geworfen, 600 Euro sind bis jetzt rausgeholt worden. Aber das ändert sich jetzt schlagartig, denn ich kann euch sagen, hier und jetzt sind 5000 Euro garantiert ohne Blitz. 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

0: Ja, Herbert Grönemeyer hat ja schon über Bochum gesungen.
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0: Tja, und auch wenn das immer noch der Fall ist, ist Bochum aber auf jeden Fall eine Europastadt. Um das zu feiern, finden im Mai hier bei uns wieder die Europawochen statt. Radio Bochum-Reporter Christian Schürmann, da erwartet uns ein ganz schön buntes Programm, ne?
2: Richtig, es soll nämlich vor allem die kulturelle Vielfalt, die wir hier bei uns in Bochum haben, gefeiert werden. Vom 4. bis zum 30. Mai wird es deswegen eine ganze Reihe von Veranstaltungen geben, die natürlich alle irgendwie mit Europa zu tun haben. Das Ziel ist aber vor allem, dass man mit anderen Menschen und auch Kulturen in Kontakt kommt. Und, das ist natürlich ganz wichtig, fast alle Veranstaltungen sind kostenlos. Man muss sich also keine Sorgen machen, nicht auf seine Kosten zu kommen.
0: Ja, du hast schon gesagt, es wird ganz viele verschiedene Veranstaltungen geben. Los geht's jetzt aber erstmal kulinarisch, ne?
2: Genau, in der ersten Woche dreht sich jetzt erstmal alles um Essen und Trinken. Heute zum Beispiel gibt es direkt eine Veranstaltung, bei der mediterrane Speisen zusammen gekocht und gegessen werden. Aber es gibt natürlich auch noch andere Schwerpunkte für alle, die zum Beispiel gut ins Wochenende starten wollen. Da gibt es am 8. Mai, also jetzt Freitag, einen Taste

0: Tasting mit verschiedenen Weinen aus Europa.
1: Oh, das könnte ich mir ehrlich gesagt auch sehr gut vorstellen. Erstmal also das Thema Essen und Trinken, danach wird es aber noch facettenreicher, ne?
0: Ab der zweiten Woche, also ab dem 11. Mai, steht echt alles Mögliche auf dem Programm, von Filmvorführungen über Pubquizzes bis hin zu Führungen durch das Bochumer Rathaus ist da alles dabei. Anmelden solltet ihr euch aber möglichst frühzeitig, die Plätze sind nämlich begrenzt.
1: Ja, und wie genau das geht, das erfahrt ihr bei uns online auf radiobochum.de. Da haben wir euch nochmal alles Wichtige rund um die Europawochen hier bei uns in Bochum zusammengefasst. Danke dir auf jeden Fall, Radio Bochum-Reporter Christian Schömann, für die Infos. Euch wünsche ich jetzt erstmal weiter einen guten Start in diesen Montag, einen guten Start in diese Woche. Und gleich nach 9 reden wir noch mehr über die europäische Kulinarik. Ich bin Ravi Frever. Wie gesagt, schönen guten Morgen wünsche ich euch an dieser Stelle.
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1: Mit Danny Hoppe. Guten Morgen. Am Mittwoch ist Bundeskanzler Merz ein Jahr im Amt. Deshalb werden momentan viele Bilanzen gezogen und Umfragen gemacht. Und die fallen nicht gut aus. In einer Umfrage für die Bild am Sonntag zum Beispiel sind 3/4 der Befragten unzufrieden mit der Bundesregierung. Und auch Merz selbst räumte gestern Abend in der ARD einen wachsenden Unmut ein, auch in den eigenen Reihen. Marc Weiß aus dem News-Team, was hat er da genau gesagt?
2: Ja, er hat das sehr vorsichtig ausgedrückt. Er hat gesagt, dass einige in der Union unzufrieden seien, weil in den Plänen und Gesetzen der Bundesregierung zu wenig Union stecken würde. Merz sagt, die SPD müsse einfach kompromissbereiter werden.
3: Ich bin bis jetzt sehr geduldig gewesen. Die SPD muss allerdings auch wissen, Kompromisse sind keine Einbahnstraße. Die müssen wir beide machen.
2: Insgesamt hat Schwarz-Rot übrigens in den ersten 12 Monaten 175 Gesetze und Maßnahmen beschlossen. Also gearbeitet wird da schon. Wir warten aber noch auf die durchschlagende Wirkung. Das ist natürlich der Hauptgrund für diese Unzufriedenheit in der Bevölkerung. Wir haben halt immer noch Wirtschaftskrise. Einige Beobachter weisen auch auf die ständigen Überraschungen hin, die von außen kommen. Der Irankrieg war und ist extrem schlecht für unsere Wirtschaft und ja, die Ideen von Donald Trump helfen beim Weg aus der Krise auch nicht wirklich weiter. Also muss Schwarz-Rot immer wieder auf akute neue Krisen von außen reagieren. Und wenn hier mal Ruhe einkehrt und sich die SPD noch etwas weiter auf Merz zubewegt, dann kann das noch was werden mit dem Weg aus der Krise. So zumindest sieht Merz das.
3: Ich habe das Vertrauen, dass wir das immer noch können.
1: Danke, Marc. Und jetzt weitere Meldungen im Überblick. Die USA wollen ab heute Schiffen helfen, die wegen der Blockade der Straße von Hormuz feststecken. Das hat US-Präsident Trump angekündigt, ohne genaue Details zu nennen. Die iranische Armee hat jetzt am Morgen mit Angriffen auf US-Streitkräfte gedroht, sollten sie in die Straße von Hormuz einfahren. Im Zentrum Moskaus ist ein Hochhaus von einer

0: ukrainischen Drohne getroffen worden. Das meldet die Nachrichtenagentur TASS. Verletzt wurde demnach niemand. Zwei weitere Drohnen seien von der Luftabwehr abgeschossen worden, heißt es. In Deutschland kommen immer mehr Babys per Kaiserschnitt zur Welt. Bei jeder dritten Geburt ist das inzwischen der Fall. Das zeigen neue Daten des Statistischen Bundesamts. Es spricht von einem neuen Rekord. Im Vergleich zu 1991 habe sich der Anteil der Kaiserschnitte bei den Geburten mehr als verdoppelt. Seit gestern steht fest, Borussia Mönchengladbach spielt auch in der nächsten Saison in der ersten Fußball-Bundesliga. Durch den 1:0-Sieg gegen den BVB ist der Klassenerhalt sicher. Die Dortmunder haben durch die Pleite dagegen die vorzeitige Vizemeisterschaft verpasst. Außerdem verlor St. Pauli gegen Mainz mit 1:2 und Freiburg und Wolfsburg trennten sich 1:1. Damit beschränkt sich der Abstiegskampf jetzt eigentlich nur noch auf Heidenheim, St. Pauli und Wolfsburg. Und das waren die Nachrichten mit Danny Hoppe.
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2: Heute ist es überwiegend bewölkt bei uns in Bochum. Zwar einigermaßen warm bei Temperaturen von bis zu 19 Grad und den meisten Tag über trocken. So ab 16, 17 Uhr können allerdings immer mal wieder Regenschauer runterkommen und das wird dann auch bis in die Nacht so bleiben.
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2: Staus und stockenden Verkehr haben wir gemeldet in Bochum und Umgebung. Aktuell auf der A40 Dortmund-Duisburg zwischen Dreieck Bochum-West und Essen-Huttrop. 8 Kilometer Stau, da steht ihr etwa 20 Minuten länger. Dann die A42 Kamp-Lindfort-Dortmund zwischen Gelsenkirchen-Bismarck und Kreuz-Herne. 2 Kilometer stockender Verkehr. Die A42 in der anderen Richtung Dortmund-Kamp-Lindfort zwischen Essen-Altenessen und Kreuz-Essen-Nord 1 Kilometer stockend. Dann haben wir die A43 Recklinghausen-Wuppertal zwischen Kreuz-Herne und Bochum-Riemke 1 Kilometer stockend. Und zuletzt schauen wir noch einmal auf die A52 Essen-Düsseldorf einmal zwischen Essen-Harzopf und Breitscheid 4 Kilometer Stau, 20 Minuten plus. Und die A52 Essen-Düsseldorf zwischen Dreieck Breitscheid und Tiefenbruch. Da sind aktuell 2 Kilometer Stau. Geblitzt wird auch kräftig bei uns in der Stadt. Und zwar auf dem Brannenweg am Südbad in beide Richtungen. Danke an Michael. Dankeschön außerdem an Bernhard. Der hat gemeldet, der Klassiker auf der Herner Straße kurz vor der A40-Brücke in Richtung Herne. Dann haben wir von Manuela noch einen Blitzer durchgegeben bekommen. Den Potzblitz auf der Gertha-Straße in Richtung Gertha auf Höhe des Tennisplatzes. Und Petra hat Bescheid gesagt, ein Potzblitz steht auf der Hauptstraße in Langendreher in Richtung Marktplatz hinter dem Seniorenheim. Wenn ihr noch was habt, 0800 98 5 98 50, das ist unsere kostenlose Radio Bochum Hotline. Ein ganz kleiner Blick geht noch auf den Bochumer Hauptbahnhof. Da haben wir eine winzige Verspätung. S1 8:59 Richtung Dortmund Hauptbahnhof hat heute etwa 5 Minuten Verspätung, sollte also so langsam eintrudeln. Gute und sichere Fahrt wünsche ich euch.
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2: Der bin ich. Schönen Montagmorgen wünsche ich euch um 8:55.

0: Mir wird ganz wohlig, wenn ich das höre. Wir sind Helden, nur ein Wort. Von 2005, das Ding erinnert mich auf jeden Fall immer an meine Kindheit. Da war noch alles etwas unbeschwerter und ich würde sagen, euch machen wir es auch ein bisschen unbeschwerter mit ein bisschen extra Geld zum Wochenstart.
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0: Am Montagmorgen um 16 Minuten nach 9 mit Ravi Frever. Ja, ein gutes Essen versüßt einem doch schnell mal den Tag, oder? Im Mai finden bei uns jetzt in Bochum die Europawochen statt. Bei denen gibt es auch jede Menge vielseitiges europäisches Essen. Es gibt Kochkurse für finnisches Essen oder zum Beispiel für die mediterrane Küche. Wir haben euch deshalb mal gefragt, was ist denn so euer europäisches Lieblingsessen?
1: Also ich würde sagen, ich mag Paella sehr gerne.
2: Vielleicht Ratatouille, weil es mich an Frankreich erinnert.
3: Müsste Pasta sein, italienisch, ja. Man kann da ganz viel kombinieren mit Fleisch und Fisch und verschiedenen Soßen.
4: Was ich für mein Leben gerne esse, ist Spaghetti Bolognese.
5: Ja, natürlich dann italienisches, zum Beispiel Crepe Fiorentin, finde ich total lecker.
0: Ich hoffe, ich spreche das gleich richtig aus. Wenn ihr das nicht kennt, nicht schlimm, wir mussten auch googeln. Crepe Fiorentin, das sind gefüllte Omelettes. Da kriegt man doch direkt Hunger, ich zumindest. Wem es auch so geht und wer noch mehr über die europäischen Länder lernen will, den könnten die Europawochen sicherlich interessieren. Mehr Infos dazu und auch vor allem zum kulinarischen Angebot, weil ich muss sagen, das spricht mich doch sehr an.

0: Ja, schön shoppen gehen und dann noch was für andere machen. Das geht jetzt wieder im Ruhrpark. Da könnt ihr nämlich nach eurer Shoppingtour beim Deutschen Roten Kreuz Blut spenden gehen. Von 14 bis 19 Uhr habt ihr jeden Tag in dieser Woche die Möglichkeit vorbeizuschauen. Einfach einen Termin online reservieren und vorbeikommen. Unter 50 Spenderinnen und Spendern verlost das DRK übrigens 50 WM-Sets, darunter auch Trikots. Also ihr merkt, es lohnt sich, anderen Menschen zu helfen. Nicht nur dann, wenn man was gewinnt. Gehört habt das hier bei den Radio Bochum Morgenmachern. Ich bin Ravi Frever und wünsche euch einen guten Start in den Tag.
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0: Radio Bochum hier am Montagmorgen um 9:30. Bei mir im Studio sitzt Juri Niephaus, der hat für euch die Nachrichten.
1: Guten Morgen. In Bochum starten heute wieder die Europawochen. 4 Wochen lang, vom 4. bis zum 28. Mai, geht es um internationales Leben und kulturelle Vielfalt in der Stadt. Geplant sind verschiedene Veranstaltungen, zum Beispiel Kochabende, Diskussionsrunden und Treffen zum Austausch mit europäischen Partnerstädten. Zum Auftakt steht vor allem die Küche Europas im Mittelpunkt. Interessierte können gemeinsam kochen und verschiedene Länder kulinarisch kennenlernen. Die meisten der Veranstaltungen sind kostenlos, ihr müsst euch aber vorher anmelden. Alle wichtigen Infos dazu findet ihr auf radiobochum.de. Alle, die auf der Wittener Straße unterwegs sind, müssen sich ab heute auf Umleitungen einstellen. Wegen der Verlegung von Versorgungsleitungen muss die Verbindung zwischen der Wittener Straße und der alten Wittener Straße gesperrt werden. Umgeleitet werdet ihr über den Werner-Hellweg und die Suntumer Straße. Und auch in Dahlhausen wird ab heute die Dr. C. Otto-Straße zwischen am Ruhrort und dem Eisenbahnmuseum saniert. Zuerst der Kanal, danach die Gehwege und die Fahrbahn. Die Arbeiten laufen abschnittsweise, heißt, Zufahrten zum Eisenbahnmuseum und zum Dr. C. Otto-Werk bleiben je nach Bauphase aus unterschiedlichen Richtungen offen. Umleitungen sind eingerichtet, die Bauarbeiten sollen voraussichtlich im November abgeschlossen sein. Das könnt ihr aber auch alles nochmal nachlesen auf radiobochum.de. Und jetzt das Wichtigste aus Deutschland und der Welt. Bundeskanzler Friedrich Merz hat die SPD zu mehr Verständigungswillen in der Koalition aufgefordert. In der ARD hat der CDU-Chef am Abend gesagt, Kompromisse seien keine Einbahnstraße. Von der SPD habe er dieselbe Bereitschaft erwartet wie von der Union. Die USA wollen nach Angaben von Präsident Donald Trump Schiffen helfen, die wegen der Blockade der Straße von Hormuz feststecken. Länder aus der ganzen Welt hätten die USA darum gebeten, ihnen dabei zu helfen, ihre Schiffe zu befreien, hat Trump auf seiner Plattform Truth Social geschrieben. Dem wolle die USA nachkommen. Die Zweitliga-Fußballfrauen vom VfL Bochum haben ihr vorletztes Saisonheimspiel gegen Spitzenreiter VfB Stuttgart mit 0:2 verloren.

0: In der Tabelle rutscht Bochum damit um einen Platz auf Rang 8 ab. Einen schönen Erfolg gab es am Wochenende für die Bochumer A-Junioren. Sie haben nach einem 3:2 gegen Hannover das Viertelfinale im Kampf um die deutsche Meisterschaft erreicht. Man sei total glücklich, in den Top 8 Deutschlands zu sein, hat Trainer David Siebers gegenüber Radio Bochum gesagt.
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2: Tja, das ist nicht so super klasse heute. Die Sonne, die kann zwar unter Umständen heute schon mal durch die Wolken durchgucken, ist allerdings eher unwahrscheinlich. Es bleibt grau bei uns in Bochum bei Temperaturen von bis zu 19 Grad, aber bis zum späten Nachmittag zumindest trocken. Ab dann kommt immer mal wieder ein leichter Schauer runter und das geht auch bis in die Nacht so.
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2: Die gute Nachricht ist, die Straßen sind auf jeden Fall ein bisschen freier mittlerweile. Da haben wir die A40 noch Dortmund Richtung Essen. Zwischen Dreieck Bochum West und Essen Krai 5 Kilometer Stau, 10 Minuten plus. Die A42 Kamp-Lindfort Dortmund zwischen Gelsenkirchen Zentrum und Gelsenkirchen Bismarck 2 Kilometer Stau, 10 Minuten. A42 in der anderen Richtung Dortmund Kamp-Lindfort zwischen Kreuz Herne und Herne Krange 1 Kilometer Stau. Dann haben wir die A42 im weiteren Fahrtverlauf Dortmund-Kamp-Lindfort zwischen Gelsenkirchen-Hessler und Kreuzessen-Nord 2 Kilometer stockend und die A52 Essen-Düsseldorf zwischen Essen-Kettwig und Breitscheid 3 Kilometer Stau. Das dauert eine Viertelstunde länger. Dann hat sich noch der Tom bei uns gemeldet. Der hat gesagt, die Auffahrt Bochum-Werne am Ruhrpark in Richtung Dortmund ist gesperrt. Vielen Dank fürs Melden. Wenn ihr noch irgendwas beobachtet, lasst es uns gerne wissen. 0800 98 5 98 50 ist die kostenlose Radio Bochum Hotline. Das haben auch einige von euch gemacht. Und zwar Michael, Bernhard, Manuela und Petra, die haben uns Blitzer gemeldet. Auf dem Brannenweg am Südbad, auf der Herner Straße kurz vor der A40-Brücke in Richtung Herne, auf der Gerther Straße in Richtung Gerther auf Höhe des Tennisplatzes und auf der Hauptstraße in Langendreher in Richtung Langendreher Marktplatz hinter dem Seniorenheim. Vielen Dank. Wie gesagt, wenn ihr noch was seht, dann sagt uns gerne Bescheid. Am Bochumer Hauptbahnhof sieht es gerade gut aus. Ich wünsche euch eine gute und sichere Fahrt.
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2: Ja, und schönen guten Morgen wünsche ich euch und Juri Niepaus, ich habe hier so ein Ding, ich glaube, auf das wirst du dich sehr freuen. Möchtest du mal
0: raten? Ein Song?
2: Ein Song.
0: Boah, jetzt einfach raten. Stimmt, es gibt ja nicht so viele
2: einfach
0: Songs.
2: Einfach mal so ins Blaue reinraten.
0: Also was mir gefällt?
2: Ja. Oh Gott, das wird jetzt richtig peinlich, wenn es dir nicht gefällt.
0: Ich weiß nicht. Es ist Robbie Williams.
2: Es ist nicht von Nina Chuba. Ja,
0: das ist Robbie Williams.
2: Ja, auch knapp daneben. Es ist Jennifer Lopez. Mhm. Kannst du dir denken, welcher?
0: Spiel mal an.
2: Natürlich der Beste. Jenny from the Block.

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2: Jetzt wahrscheinlich schon. Der Montag nach dem langen Wochenende, der fühlt sich in unserem Geldregen-Studio allerdings genauso an wie überall anders auch. Wir machen es nur ein bisschen früher, man läuft sich langsam warm. Jürgen Bangert, der ist schon wieder startklar für die nächste Runde.
3: Ich habe die Natascha jetzt bei mir und Natascha hat einen ganz aufregenden Job. Ich finde das super spannend. Du kümmerst dich um die Kirchenumnutzung.
4: Wir kümmern uns um

0: den Erhalt bzw. Veräußerung und Vermietung von den großen Flächen, wo die Kirchengebäude draufstehen, und sorgen dafür, dass eine tolle Nachnutzung passiert, in der Regel auch Erhalt. Ja. Wir haben viele Denkmalkirchen, das ist eine tolle Nutzung.
1: Da kommt ein Kindergarten rein oder sonst irgendwas. Ich komme ja aus Willingen und die alte Kirche im Dorf, da ist ein Restaurant reingekommen.
0: Das ist toll, genau. Sowas haben wir auch. Wir haben auch so eine Doppelnutzung in Oberhausen auch schon gehabt, wo auch eine Restaurantfläche drin ist. Also verschiedene Sachen. Hat ja auch was mit Nachhaltigkeit zu tun.
1: Und ich glaube, die Frequentierung ist dann doch größer als bei der normalen Nutzung, wo die Leute immer nur zu Weihnachten kommen.
0: Das ist auf jeden Fall richtig. Ja, das stimmt.
1: Gut. Natascha, bist du bereit für den Geldregen?
0: Gerne, bin ich.
1: Dann pass auf, dass der Blitz dich nicht kriegt.
0: Danke.
2: 220 Euro.
0: Weiter.
2: 650 Euro.
0: Weiter.
2: 1000 Euro.
0: Stopp.
1: Dann sage ich herzlichen Glückwunsch. Natascha, das sind 1000 Euro für dich.
0: Dankeschön, da freue ich mich. Ach, das ist schön. Können wir gut gebrauchen für den Urlaub, der jetzt ansteht. Also da freuen wir uns sehr.
1: So, wir steigern uns rein in den Montag. Natascha nimmt sich 1000 Euro mit. Ja, und das ist ja auch okay, wenn man nicht so ganz weiß, oh, was war denn jetzt mit den 5000 Euro? Und es ist spannend für mich zu hören, wie weit geht euer Mut. Er darf bis 5000 Euro gehen. 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Bewerbt euch auf dieser Nummer und dann bis gleich.
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Radio Bochum, die Morgenmacher hier mit Ravi Freber um 10 vor 10 und damit verabschiede ich mich tatsächlich für heute schon wieder. Das war's mit den Radio Bochum Morgenmachern. Wir hören uns aber natürlich morgen früh wieder ab 5 in alter Frische. Ich freue mich drauf, mit euch in den Dienstag zu starten. Bis dahin, habt auf jeden Fall einen schönen Tag. Ciao.

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1: Mit Danny Hoppe. Guten Morgen. Die Waffenruhe zwischen den USA und dem Iran hält schon seit einigen Wochen. Sie könnte jetzt aber auf eine harte Probe gestellt werden. Denn die US-Marine will heute damit beginnen, festsitzende Schiffe aus der gesperrten Straße von Hormuz hinauszugeleiten. Dem Iran gefällt das gar nicht. Aktionen dieser Art würden als Bruch der Waffenruhe gewertet, hieß es am Morgen aus Teheran. Man werde die US-Schiffe angreifen, sollten sie in die Meerenge einfahren. Marc Weiß aus dem News-Team, was genau haben die Amerikaner denn vor?
2: Das ist genau die Frage. Also nach dem, was US-Präsident Trump gesagt hat, geht es nicht darum, Schiffen die Durchfahrt zu ermöglichen, sondern sie aus diesem Gebiet herauszugeleiten mit militärischem Schutz und auch mit Minensuchbooten, damit die Tanker eben oder auch andere Frachtschiffe, die da festsitzen, sicher rauskommen. Das ist der Plan. Inwieweit US-Schiffe dafür aber in die Straße von Hormuz einfahren müssen, hängt natürlich davon ab, wo das Schiff, dem geholfen werden soll, liegt. Was wir im Moment erleben, ist das typische Säbelrasseln auf beiden Seiten. Der Iran sagt, jede amerikanische Einmischung in die neuen Seeverkehrsregelungen in der Straße von Hormuz wird mit Angriffen beantwortet. Trump hat seinerseits angekündigt, man werde sofort militärisch reagieren, wenn irgendwer diese Rettungsaktion behindern sollte. Er sei um die Aktion von Ländern aus der ganzen Welt gebeten worden. Also von beiden Seiten die gewohnten Töne. Ob das jetzt eskaliert, muss man abwarten. Beginnen soll es auf jeden Fall heute.
1: Danke, Marc. Und jetzt weitere Meldungen im Überblick. Die Umfragewerte der Bundesregierung sind momentan alles andere als gut. Bundeskanzler Merz warnte deshalb gestern Abend in der ARD vor weiterem Streit in der schwarz-roten Koalition. Von der SPD forderte er mehr Kompromissbereitschaft. Bei rund 12% der Jugendlichen in Deutschland gibt es Hinweise auf ein problematisches Trinkverhalten. Das zeigt eine neue Studie der Stiftung Gesundheitswissen. Demnach trinkt außerdem jeder fünfte Jugendliche mindestens einmal die Woche Alkohol. Mit einem symbolischen Spatenstich beginnt am Nachmittag der Neubau der maroden A59-Brücke in Duisburg. Auch Bundesverkehrsminister Schnieder ist dabei. Die Pläne sind umstritten, weil die Autobahn GmbH den Ausbau zum Teil als Hochstraße umsetzen will. Die Stadt fordert mit Rücksicht auf die Anwohner einen Tunnel, der wäre aber deutlich teurer. Anwohner wollen am Nachmittag demonstrieren. Buckelwal Timmy ist seit dem Wochenende wieder in der Nordsee. Wo genau er ist oder wie es ihm geht, das ist aber weiter unklar. Denn der angebrachte GPS-Sender liefert, anders als geplant, keine Ortsdaten. Kritik gibt es außerdem weiter am Absetzen des Wals. Die begleitende Tierärztin Kirsten Tönjes sagt, sie sei von der Freisetzung ausgeschlossen worden und habe deshalb nicht kontrollieren können, ob der Tierschutz eingehalten wurde.
3: Keiner von uns durfte mit. Heimlich, total früh fahren die rüber und sagen, wir kommen wieder.

0: Und dann machen wir die Besprechung, wenn wir wissen, ob er da ist oder nicht. Und dann kam sie nicht mehr zurück.
1: Der Schlepper, der den Wal in die Nordsee gebracht hatte, ist gestern Abend in Cuxhaven eingelaufen. Das andere Schiff des Transportkonvois befand sich gestern Abend noch vor der Westküste Dänemarks. Und das waren die Nachrichten mit Danny Hoppe.
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3: Das wird leider ein bisschen ungemütlicher. Heute Vormittag ist es noch entspannt, ein paar Wolken sind unterwegs, aber es bleibt trocken erstmal. Gegen Nachmittag zieht von Süden her ein Regengebiet rein, das breitet sich aus. Es kann zum Teil heftige Schauer geben. 19 bis 22 Grad kriegen wir heute nochmal, morgen dann wechselhaft mit Schauern und kühler nur noch maximal 16 Grad.
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3: Auf diesen Autobahnen braucht ihr mindestens eine Viertelstunde länger heute Vormittag. Die A1 Dortmund Richtung Köln zwischen Burscheid und Kreuz Leverkusen, 6 Kilometer Stau, gute Viertelstunde. A2 Dortmund Richtung Oberhausen zwischen Dreieck Bottrop und Kreuz Oberhausen, 6 Kilometer, hier knapp 20 Minuten on top. A42 Dortmund Richtung Kamp-Lindfort zwischen Gelsenkirchen-Schalke und Kreuz Essen-Nord, 5 Kilometer, Viertelstunde plus. Und die A59 Bonn Richtung Köln zwischen Spich und Flughafen Köln-Bonn, 5 Kilometer Stau, hier auch knapp 20 Minuten on top. Gute Fahrt euch!
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3: Hallo zusammen, Claudia Löhr ist hier. Tja, wenn ich das richtig sehe, haben wir da jetzt auch mal eine Maiwoche erwischt ohne Feiertag. Ne? Heißt 5 Tage lang durcharbeiten. Es nützt dir nichts. 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Schönen Vormittag mit uns. Hallo.

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0: Ray, Where is my husband? Einen wunderschönen Montag euch. Ich hoffe, ihr hattet ein tolles, langes, entspanntes Mai-Wochenende. In Hamm gab es am Freitag eine Premiere. Da fand nämlich unser erstes Comedy Camp Slam statt. Da treten die Newcomer-Comedians auf. Also sind sozusagen die Stars von morgen. Und wer dieses Comedy Camp Slam gewinnt, der darf dann hinterher im September zu Atzes Meisterklasse. So, und moderiert hat das Ganze unser Hannes Höfer und der hat auch abgeliefert.
1: In Hamm kommst du auf die Bühne und die Leute flippen ein. Einer meiner Jungs zu schaffen hat bei der Deutschen Bahn. Der fährt mit einem Zug auf Schienen. Der hat es geschafft, sich zu verfahren. Wie geht das? Du willst einfach nur nach Hause. Stell dir mal vor, diese Durchsage am Ende des Tages. Meine Damen und Herren, ich weiß selber nicht, wie das passieren konnte.
2: Mega super gut. Ich habe schon sehr viel gelacht, weil einfach die Künstler total verschieden sind, aber mega lustig. Hat sich mega gelohnt schon.
3: Ich musste bei allen lachen, es gefällt mir sehr gut und ja, ist einfach super hier.
4: Ich fand Marvin sehr, sehr gut. Ist einfach genau mein Humor.
5: Ist sehr, sehr witzig und frischer Wind in der Comedy.
1: Alle sind gespannt, wer wird's? Marvin!
6: Adrenalin ist ganz weit oben, Hände zittern noch, ich muss langsam so runterkommen, aber ganz tolle Stimmung. Ich bin jetzt seit 7 Monaten erst dabei und dass ich jetzt der erste Gewinner bin, ist natürlich super geil.
0: Sehr, sehr cool. Marvin hat's gerockt, ist der erste Teilnehmer bei Atzes Meisterklasse im September. Herzlichen Glückwunsch. Nächste Comedy Camp Slam übrigens am 28. Mai in Lechten im Dorf Münsterland.
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0: Mit Jürgen Niepaus, hallo zusammen. Bei uns in Bochum starten heute wieder die Europawochen. 4 Wochen lang gibt es dazu Veranstaltungen rund um internationales Leben und kulturellen Austausch in der Stadt. Viele Angebote sind kostenlos. Christian Schürmann aus den Radio Bochum Nachrichten, was ist konkret geplant?
2: Ein ganz breit gefächertes Programm. Zum Auftakt Anfang Mai steht vor allem die europäische Küche im Mittelpunkt. In der Familienbildungsstätte können Bochumerinnen und Bochumer zum Beispiel gemeinsam mediterrane, französische oder finnische Gerichte kochen, auch ohne Vorkenntnisse. Dazu kommen Veranstaltungen zum Austausch, etwa zu Freundschaften mit europäischen Partnerstädten oder eine Weinreise durch mehrere Länder in Wattenscheid. Wichtig, für einige Termine muss man sich vorher anmelden. Eine komplette Übersicht der Veranstaltung sowie Infos zur Anmeldung findet ihr auf radiobochum.de zum Nachlesen.
0: Die Alleestraße wird ab heute an der Einmündung zum Westring zur Sackgasse. Grund sind Bauarbeiten an Leitungen. Auf dem Westring ist in der ersten Phase die westliche Fahrbahn dicht. Der Verkehr läuft in beide Richtungen über die andere Seite. Deshalb könnt ihr für kurze Zeit in beiden Richtungen auf die Alleestraße zwischen Bessemerstraße und Schmidtstraße fahren. Die Arbeiten sollen bis Anfang Juni dauern. Danach zieht die Sperrung weiter und die Alleestraße soll voraussichtlich wieder geöffnet werden. Und jetzt das Wichtigste aus Deutschland und der Welt. Bundeskanzler Friedrich Merz hat die SPD zu mehr Verständigungswillen in der Schweiz

0: schwarz-roten Koalition aufgefordert. In der ARD hat der CDU-Chef gesagt, Kompromisse seien keine Einbahnstraße. Von der SPD habe er dieselbe Bereitschaft erwartet wie von der eigenen Partei. Die USA wollen nach Angaben von Präsident Donald Trump Schiffen helfen, die wegen der Blockade der Straße von Hormuz feststecken. Länder aus der ganzen Welt hätten die USA darum gebeten, ihnen dabei zu helfen, so Trump auf seiner Plattform Truth Social. Bei den World Relays in Botswana sind Jolina Ernst und Manuel Sanders mit den deutschen Sprintstaffeln auf Platz 6 bzw. 5 gelaufen. Beide Sprinter des TV Wattenscheid 01 wurden in den Finals am Sonntag auf Position 3 eingesetzt. Manuel Sanders lief über die 400 Meter die beste Einzelzeit der deutschen Langsprintstaffel. Der dritte Wattenscheider in Botswana, Dennis Almas, kam in der 4x100 Meter Staffel, die Bronze gewonnen hat, nicht zum Einsatz.
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0: Nach den schönen Frühlingstagen am langen Wochenende bleibt es zwar noch mal relativ mild mit 20 Grad heute bei uns. Ab dem Nachmittag sind aber Schauer möglich. In den nächsten Tagen kühlt es sich deutlich ab und es fällt immer wieder Regen bei uns in Bochum.
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0: Wir starten mit einer Gefahrenmeldung auf der A40 Essen Richtung Duisburg. In Höhe Essen Zentrum besteht Gefahr durch eine ungesicherte Unfallstelle. Fahrt da entsprechend vorsichtig. Dann die Staus. A40 Dortmund Richtung Essen zwischen Dortmund-Dorstfeld und Dortmund-Klei. 2 Kilometer Stau. Viertelstunde braucht ihr länger. A40 Dortmund Richtung Duisburg zwischen Essen-Krei und Essen-Huttrop. 2 Kilometer Stau. 10 Minuten Zeitverlust. A42 Dortmund-Kamp-Lindfort Richtung Dortmund zwischen Gelsenkirchen Zentrum und Herne-Wanne. 2 Kilometer Stau. 10 Minuten braucht ihr länger. A42 Dortmund Richtung komplett vor zwischen Gelsenkirchen-Schalke und Kreuz Essen-Nord. 5 Kilometer Stau, Viertelstunde Zeitverlust. A52 Essen Richtung Düsseldorf zwischen Essen-Kettwig und Breitscheid. 3 Kilometer Stau, da braucht ihr gerade etwa 10 Minuten länger. Blitzer gibt es auch noch bei uns in der Stadt. Einmal auf der Königsallee in Höhe der Graf-Engelbert-Schule in Richtung Innenstadt. Auf dem Brannenweg am Südbad in beide Richtungen. Auf der Herner Straße kurz vor der A40-Brücke in Richtung Herne. Auf der Gerther-Straße in Richtung Gerthe auf Höhe des Tennisplatzes. Und auf der Hauptstraße in Langendreher in Richtung Marktplatz, gleich hinter dem Seniorenheim. Danke euch fürs Melden, gute und vor allem sichere Fahrt.
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2: Claudia Löß hier, hallo zusammen. Sehr, sehr schön die neue Single von Miles Smith, spiele ich euch gleich, Drive Safe. Das neue Album von ihm kommt auch bald raus, im Juni, am 19. Darüber haben wir mit ihm unter anderem auch gesprochen. Miles Smith bei uns im Interview. Hört ihr noch in dieser Woche. Jetzt erstmal Sido und Bilder im Kopf. Hallo zusammen, schönen Montag.

0: Night Long. Lionel Richie ist das für euren Montagvormittag. Was war das für ein wahnsinnig schönes Wochenende, oder? Der Kollege kam heute Morgen in die Redaktion und sagt, boah, guck dir mal meine Hände an. 3 Tage lang nur im Garten geschuftet. Wow.
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0: Ja, kostet natürlich auch eine Kleinigkeit, ne? Hier noch ein Topf und da mal noch eine Staude, das läppert sich. Das regelt ihr vielleicht am besten mit Hendrik Frost im landesweiten Geldregenstudio.
2: Bei mir am Telefon ist die Kim und die Kim, die wird bald im weißen Schleier vorm Altar stehen. Hallo.
3: Hi.
2: Jetzt will ich mal fragen, wie war denn der Antrag?
3: Den Antrag habe ich am Silvester bekommen an der Ostsee. Kurz nach 0 Uhr. Wir haben uns erst ein frohes Neues gewünscht.
2: Und dann ging er auf die Knie mit dem Ring?
3: Ja,
2: oh, genau. So, jetzt steht also bald die Hochzeit an. Wann ist es soweit?
3: 16. Oktober.
2: Okay, also ein bisschen Zeit ist noch.
3: Genau.
2: Das ist ja einerseits gut und andererseits ist ja dann in der Regel auch noch so ein bisschen was zu organisieren. Was steht denn noch auf der Liste drauf?
3: Eigentlich braucht mein Verlobter nur noch den Anzug. Ansonsten haben wir soweit alles stehen.
2: Aber nichtsdestotrotz eine teure Angelegenheit, so eine Hochzeit. Kim, ja. Vielleicht können wir dich finanziell so ein bisschen unterstützen. Also euch gemeinsam natürlich. Ja. Hier ist dein Geldregen.
3: Perfekt. Danke.
1: 200 Euro.
3: Weiter.
1: 700 Euro.
3: Weiter.
1: 1.900 Euro.
3: Weiter.
1: 3.000 Euro.
3: Weiter.
1: 5.000 Euro.
3: Stopp.
2: War das ein Stopp?
3: Ja, das war ein Stopp.
2: Es war ein sehr deutlicher Stopp, richtig?
3: Ja.
2: Kim, die Hochzeit ist fertig geplant. Oh, und jetzt sind auch die Flitterwochen bezahlt.

0: bezahlt.
1: Super, danke schön. Oh, unglaublich. Ja, das ist super, danke.
2: Das waren sie also, die 5000 Euro. Kim holte sich und jetzt, wo Jürgen gerade nicht da ist, komm, er erfährt's auch nicht. Ich pack nochmal 5 oben drauf. 10.000 Euro gibt es für euch in dieser oder einer der nächsten beiden Runden. Holt euch 10.000 Euro und bewerbt euch genau hier.
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0: Radio Bochum hier mit einem aktuellen Hinweis. Auf der Dr. C. Otto Straße in Bochum läuft aktuell ein größerer Polizeieinsatz. Die Polizei sagt, sie ist mit Einsatzkräften vor Ort, klärt die Situation vor Ort. Ihr werdet gebeten, den Bereich großräumig zu umfahren. Also nochmal, Dr. C. Otto Straße in Bochum, Polizeieinsatz. Ihr werdet gebeten, den Bereich großräumig zu umfahren. Gute und vor allem sichere Fahrt euch noch.
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1: Mit Danny Hoppe, guten Tag. Viele von uns fühlen sich gestresst oder spüren verschiedene Belastungen. Und vor allem Familien mit minderjährigen Kindern sind davon oft betroffen. Das zeigt eine neue Studie der R&V-Versicherung. Demnach leiden 80% der Eltern mit Kindern unter 18 Jahren im Alltag unter mentaler Belastung. Das könne auf Dauer krank machen, warnt die Versicherung. Sie will das Problem noch genauer untersuchen und auch sichtbarer machen. Marc Weiß hat die Infos dazu.
2: Schule, Sportverein der Kinder, Klavierunterricht einkaufen, für die Kinder kochen, der eigene Job, der Partner, das alles erzeugt bei immer mehr Eltern das Gefühl von Dauerstress. 78% geben in der Studie als Grund an, immer an alles gleichzeitig denken zu müssen. Bei über 60% der Mütter und Väter führt das bereits zu akuten Erschöpfungserscheinungen. Hierunter leiden laut Studie besonders Eltern mit kleinen Kindern und kinderreichen Familien. Die Studie hat nicht die möglichen Gründe untersucht oder inwieweit Eltern vielleicht auch überambitioniert handeln, Stichwort Helikoptereltern. Fakt ist laut der Untersuchung nur, dass sich 4 von 5 Familien in Deutschland im Alltag mental belastet fühlen und, so sagt die R&V-Versicherung, dass darüber öffentlich kaum gesprochen wird. Deshalb soll das Thema jetzt öffentlich gemacht werden. Die Studienmacher haben dazu eine Dokumentation produziert, in der Betroffene zu Wort kommen. Die Doku ist ab heute unter anderem bei YouTube zu sehen.
1: Und jetzt weitere Meldungen im Überblick. Die US-Armee will heute damit beginnen, feststeckende Schiffe aus der Straße von Hormuz zu geleiten. Das hat US-Präsident Trump angekündigt. Die iranische Armee hat am Morgen gewarnt, dass sie US-Schiffe angreifen werde, sollten sie in die Meerenge einfahren. In Deutschland gibt es immer mehr Beamte. Bei der letzten Erhebung waren es 1,96 Millionen. Das hat das Statistische Bundesamt mitgeteilt. Das waren knapp 6% mehr als noch vor 10 Jahren. Den größten Anstieg an Beamten gab es in dieser Zeit an Schulen. Hier waren es 52.000. Auf einem Kreuzfahrtschiff im Atlantik sind 3 Menschen nach einer Infektion gestorben, wahrscheinlich durch das Hantavirus. Das hat die Weltgesundheitsorganisation mitgeteilt. 3 weitere Menschen seien infiziert. Die Viren werden durch Urin, Kot oder Speichel infizierter Nagetiere übertragen und können zu schweren Krankheitsverläufen führen. Seit Freitag gilt der 2-monatige Tankrabatt der Bundesregierung. Die Hoffnung war, dass die Spritpreise dadurch wieder unter die 2-Euro-Marke fallen. Bisher scheint der Plan aber nicht aufzugehen. Über das Wochenende sind die Preise wieder deutlich gestiegen und haben sich über der Marke festgesetzt. Das beobachtet der ADAC. Der Liter Super E10 kostete demnach zuletzt

0: im bundesweiten Schnitt 2,01 Euro, der Liter Diesel 2,10 Euro. Die Energiesteuersenkung von knapp 17 Cent werde noch immer nicht voll an die Verbraucher weitergegeben, kritisiert der ADAC. Die Mineralölkonzerne hätten die Preise erneut angehoben, obwohl Rohöl zuletzt sogar billiger geworden sei. Und das waren die Nachrichten mit Danny Hoppe.
1: Das Wetter.
2: Wir starten ziemlich wechselhaft in diese erste Maiwoche. Heute Vormittag noch trocken. Im Laufe des Tages zieht dann ein Regengebiet rein. Zum Teil kann es auch heftig schauern und gewittern. Bis zu 22 Grad heute nochmal. Morgen dann wechselhaft mit Schauern. Die Temperaturen gehen runter auf 15 Grad. Am Mittwoch liegen wir nur noch bei 8 Grad.
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2: Mindestens 10 Minuten länger braucht ihr auf diesen Autobahnen. A1 Köln Richtung Euskirchen zwischen Hürth und Kreuz-Bliesheim. 6 Kilometer Stau, 10 Minuten on top. A2 Dortmund Richtung Oberhausen zwischen Dreieck Bottrop und Kreuz-Oberhausen. 7 Kilometer, 20 Minuten plus. A3 Köln Richtung Arnheim zwischen Kreuz-Oberhausen West und Kreuz-Oberhausen. 4 Kilometer plus 10. A40 Dortmund Richtung Essen zwischen Dortmund-Dorstfeld und Dortmund-Klei. 1 Kilometer, da braucht ihr 13 Minuten länger. Und die A52 Essen Richtung Düsseldorf zwischen Essen-Kettwig und Breitscheid, 2 Kilometer Stau, auch hier plus 10 Minuten. Gute Fahrt euch!
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2: Ah ja, das Gießen heute Abend können wir uns dann, glaube ich, wohl schenken, so wie es aussieht. Hoffentlich wird es nicht zu übel mit Schauern und Gewittern, aber wir können es auch nicht ändern. Wir genießen einfach mal den entspannten Vormittag. Claudia Löhr ist hier. Hallo zusammen!

0: Huntrix und Golden. Einen wunderschönen Montagvormittag euch. Ich finde ja, wenn schon Montag, dann wenigstens mit Geldregen, oder?
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0: Ah ja, das macht doch den Start in die Woche schon um einiges besser. Also für Kim zum Beispiel läuft es im Moment aber auch richtig. Die steht bald im Hochzeitskleid vor dem Altar. Und von uns gab es heute schon mal

0: ein vorzeitiges Hochzeitsgeschenk, nämlich 5.000 Euro.
1: Ich bin gerade happy, also ich kann es nicht beschreiben.
0: Ja, das muss natürlich auch erstmal sacken. Hier geht's jetzt weiter. Für euch gibt es in einer der nächsten drei Runden 10.000 Euro garantiert. Also gerne bewerben. Die landesweite Geldregen-Hotline, das ist die 01379 36 5000. Wenn ihr 18 seid, könnt ihr mitmachen und gewinnen. 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

0: maximal entspannt durch diesen Montagvormittag mit Lady Gaga und Bradley Cooper. In ziemlich genau einem Jahr ist es schon soweit, Nordrhein-Westfalen wählt einen neuen Landtag. Tatsächlich Landtagswahl am 25. April 2027. Das klingt erstmal noch weit weg, ist es aber eigentlich nicht, denn die Weichen dafür werden im Grunde genau jetzt gestellt. Wer muss zittern, welche Themen prägen den Wahlkampf? Da lässt sich einiges schon heute absehen, aber vieles halt eben auch noch nicht. José Nacian, die leitet für uns das Landtagsstudio. José, wir fangen an mit den Wählerinnen und Wählern. Zum ersten Mal dürfen in NRW ja auch 16-Jährige den Landtag mitwählen. 300.000 sind so ungefähr. Was glaubst du, welchen Einfluss wird das auf den Wahlkampf haben?
1: Ja, es wird auf jeden Fall einen Einfluss haben, allein schon bei den Wahlkampfthemen. Bei Wählerinnen und Wählern ab 16 stehen so Themen wie Bildung ganz weit oben, die Situation an den Schulen und Hochschulen, dazu das Thema Wohnen. Gerade in Städten wird es für viele Auszubildende und Studierende ja zunehmend unbezahlbar. Und natürlich die ganz grundsätzliche Frage, wie sieht meine Zukunft aus, also die Jobchancen, das dürfte in den Wahlprogrammen eine größere Rolle spielen.
0: Mhm. Politisch, was denkst du, wählen die jungen Leute auch anders als der Rest?
1: Ja, das tun sie. Das zeigen viele Studien sehr klar. Junge Wählerinnen und Wähler entscheiden sich häufiger für Parteien außerhalb der klassischen Volksparteien. Also tendenziell wählen sie stärker links oder rechts. CDU und SPD zum Beispiel tun sich in dieser Altersgruppe eher schwer. Gleichzeitig sind viele aber noch nicht festgelegt. Sie sind in einer Phase der Orientierung. Das macht sich für Parteien interessant, aber auch unberechenbar.
0: Wie groß, denkst du, ist der Effekt am Ende dann?
1: Na, in NRW bedeutet das Wählen ab 16 rund 300.000 zusätzliche Wahlberechtigte. Bei insgesamt 13 Millionen klingt das erstmal nach nicht besonders viel, aber in einem vermutlich engen Rennen kann genau diese Gruppe am Ende den Unterschied machen, sowohl bei der Frage, welche Regierungskoalition möglich wird, als auch bei der Frage, welche Parteien am Ende überhaupt in den Landtag einziehen.
0: Ein knappes Jahr noch bis zur Landtagswahl in NRW und wir sehen, die Wahl wird allein dadurch besonders, dass erstmals 16-Jährige mitwählen dürfen. José aus dem Landtagsstudio, ich danke dir. Alle Infos zur Landtagswahl haben wir für euch zusammengestellt, findet ihr alles auf der Homepage. Und am Freitag werden wir 4 Stunden lang für euch aus dem Landtag senden. José wird da sein mit vielen Gesprächspartnern, mit Gästen und er wird unter anderem die Frage stellen, ob die Politik uns alle überhaupt noch erreicht. Freitag 10 bis 14 Uhr.
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1: Es ist 11:30.
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1: Mit Juri Niepaus, guten Tag. An der Dr. C. Otto Straße läuft aktuell ein größerer Polizeieinsatz. Die Polizei ist mit mehreren Einsatzkräften vor Ort und klärt die Situation. Ihr werdet gebeten, den Bereich großräumig zu umfahren. Sobald wir genaueres wissen, sagen wir euch hier natürlich bei Radio Bochum Bescheid. Bei uns in Bochum starten heute wieder die Europawochen. 4 Wochen lang gibt es dazu Veranstaltungen rund um internationales Leben und kulturellen Austausch in der Stadt. Viele Angebote sind kostenlos. Christian Schürmann aus den Radio Bochum Nachrichten. Was ist konkret geplant?
3: Ein ganz breit gefächertes Programm. Zum Auftakt Anfang Mai steht vor allem die europäische Küche im Mittelpunkt. In der Familienbildungsstätte können Bochumerinnen und Bochumer zum Beispiel gemeinsam mediterrane, französische oder finnische Gerichte kochen, auch ohne Vorkenntnisse. Dazu kommen Veranstaltungen zum Austausch, etwa zu Freundschaften mit europäischen Partnerstädten oder eine Weinreise durch mehrere Länder in Wattenscheid. Wichtig, für einige Termine muss man sich vorher anmelden. Eine komplette Übersicht der Veranstaltungen sowie Infos zur Anmeldung findet ihr auf radiobochum.de zum Nachlesen.
1: Die Alleestraße wird ab heute an der Einmündung zum Westring zur Sackgasse. Grund sind Bauarbeiten an Leitungen. Auf dem Westring ist in der ersten Phase die westliche Fahrbahn dicht. Der Verkehr läuft in beide Richtungen über die andere Seite. Deshalb könnt ihr für kurze Zeit in beiden Richtungen auf die Alleestraße zwischen Bessemerstraße und Schmidtstraße fahren. Die Arbeiten sollen bis Anfang Juni dauern. Danach zieht die Sperrung weiter und die Alleestraße soll voraussichtlich wieder geöffnet werden. Und jetzt das Wichtigste aus Deutschland und der Welt. Bundeskanzler Friedrich Merz hat die SPD zu mehr Verständigungswillen in der schwarz-roten Koalition aufgefordert. In der ARD hat der CDU-Chef gesagt, Kompromisse seien keine Einbahnstraße. Von der SPD habe er dieselbe Bereitschaft erwartet wie von der eigenen Partei. Die USA wollen nach Angaben von Präsident Donald Trump Schiffen helfen, die wegen der Blockade der Straße von Hormuz feststecken. Länder aus der ganzen Welt hätten die USA darum gebeten, ihnen dabei zu helfen, so Trump auf seiner Plattform Truth Social. Bei den World Relays in Botswana sind Jolina Ernst und Manuel Sanders mit den deutschen Sprintstaffeln auf Platz 6 bzw. 5 gelaufen. Beide Sprinter des TV Wattenscheid 01 wurden in den Finals am Sonntag auf Position 3 eingesetzt. Manuel Sanders lief über die 400 Meter die beste Einzelzeit der deutschen Langsprintstaffel. Der dritte Wattenscheider in Botswana, Dennis Almas, kam in der 4x100 Meter Staffel, die Bronze gewonnen hat, nicht zum Einsatz.
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1: Nach den schönen Frühlingstagen am langen Wochenende bleibt es zwar noch mal relativ mild mit 20 Grad heute bei uns. Ab dem Nachmittag sind aber Schauer möglich. In den nächsten Tagen kühlt es sich deutlich ab und es fällt immer wieder Regen bei uns in Bochum.
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1: Nochmal mit dem Hinweis, an der Dr. C. Otto Straße läuft aktuell ein Polizeieinsatz. Die Polizei ist mit mehreren Einsatzkräften vor Ort, klärt die Situation. Ihr werdet gebeten, den Bereich großräumig zu umfahren. Und jetzt die Staus. A40 Duisburg Richtung Essen zwischen Essen-Frohnhausen und Essen-Holsterhausen. 2 Kilometer stockender Verkehr. 5 Minuten braucht ihr länger. A40 Dortmund Richtung Essen zwischen Dortmund-Dorstfeld und Dortmund-Klei. 1 Kilometer Stau, 10 Minuten Zeitverlust. A42 Kamp-Lindfort Richtung Dortmund zwischen Gelsenkirchen-Schalke und Herne-Wanne. 1 Kilometer Stau, 5 Minuten Zeitverlust und die A52 Essen Richtung Düsseldorf zwischen Essen-Kettwig und Breitscheid 2 Kilometer Stau, da braucht ihr gerade 10 Minuten länger. Blitzer gibt es hier auf der Universitätsstraße in Richtung Innenstadt, kurz vor der Abfahrt zur Marktstraße. Am Riemkamarkt steht wohl die Polizei in Richtung auswärts bzw. stadtauswärts, auf der Königsallee in Höhe der Graf-Engelbert-Schule in Richtung Innenstadt. Ein Potzblitz steht auf der Hernerstraße kurz vor der A40-Brücke in Richtung Herne. Dann steht noch ein weiterer Potzblitz auf der Gerthastraße in Richtung Gerthe auf Höhe des Tennisplatzes und auch in Langendreher auf der Hauptstraße in Richtung Marktplatz macht der Potzblitz teure Fotos hinter dem Seniorenheim. Eine Störung gibt es noch, die Vollsperrung der A43 in Richtung Münster am Kreuz Herne heute Nacht ab 21 Uhr, heute Abend bis voraussichtlich Mitternacht. Das war's soweit. Gute und vor allem sichere Fahrt.
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4: Claudia Löhrs hier. Hallo zusammen. Schöne 90er gleich für euch von Roxette. Spending My Time.
0: 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Schönen Montag mit uns. Hallo.

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0: Bruno Mars für euch. I Just Might. Seit Freitag gilt ja der 17 Cent Tankrabatt.
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0: Haben wir ja alle mitgekriegt. Klappt auch eher nur so semi-gut, ne? Ich würde sagen, wir kümmern uns dann halt mal um echte Entlastung. Und dafür gibt es den Kollegen Henrik Frost.
2: Ja, und ich habe an dieser Stelle direkt zwei Leute rausgelotst, nämlich Nikolas bei mir am Telefon.
3: Hallo.
2: Und die Hanna. Was hat es denn damit auf sich? Erzähl mal.
3: Ja, ich bin tatsächlich gerade in der Fahrstunde. Sind natürlich rechts rangefahren. Sitz gerade auf dem Motorrad vor mir, beziehungsweise gleich geht es da wieder weiter mit.
2: Ja, ja. Ich meine, du kennst dich dann auch aus mit Befehlen. So links abbiegen, nächste Abbiegung und so und dann rechts, ne?
3: Ja, ja. Befehle hört sich natürlich hart an, ne?
2: Ja, aber ich nenne es hier bei uns zumindest Befehl, weil die bräuchtest du jetzt, also nicht links und rechts, sondern weiter und stopp. Hier ist dein Geldregen, Nikolas.
3: Jo.
1: 250 Euro.
3: Weiter.
1: 600 Euro.
3: Weiter.
1: 1.000 Euro.
3: Stopp.
2: Das sind 1.000 Euro für Nikolas und ein Eis für Hanna.
3: Ja, genau sieht's aus. Vielen Dank.
2: Sehr gerne. Was machst du mit dem Geld?
3: Ja, es geht in den Garten. Ne? Wir haben neu gebaut und jetzt muss natürlich der Garten ein bisschen hergerichtet werden. Deswegen ist das Geld auf jeden Fall schon ja, fast verplant. Vielen Dank.
2: Und vielleicht braucht euer Garten ja auch noch eine Kur. Oder ihr nehmt das Geld für was völlig anderes. Das ist mir egal. Hauptsache, ihr holt das hier raus. 10.000 Euro haben wir für euch in dieser oder in der nächsten Runde. Schnappt euch 10.000 Euro mit etwas Glück und bewerbt euch hier.
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7: Der Montagmittag, hier ist der Geldregen mit Hendrik Frost. Schön, dass ihr dabei seid. 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
1: Mit Danny Hoppe, guten Tag. Seit Wochen wächst die Wut der Autofahrer auf die Mineralölkonzerne. Und sie könnte noch einmal größer werden. Denn seit Freitag gilt bei uns ja der Tankrabatt. Den wollten die Konzerne eigentlich 1:1 an die Verbraucher weitergeben. Tun sie aber nicht, sagt der ADAC. Aus seiner Sicht sind die Spritpreise weiter zu hoch und sogar noch einmal gestiegen. Marc Weiß aus dem News-Team, wie kann das sein?
2: Also der ADAC sagt, das sei schlicht Abzocke. Die Konzerne verweisen in diesen Fällen ja immer auf die Restmengen, die noch verkauft werden müssten und noch normal versteuert sind. Fakt ist laut ADAC, dass Benzin und Diesel im Moment etwa 12 Cent billiger sind als einen Tag vor dem 1. Mai und eigentlich sollten es 17 Cent sein. Und es kommt noch krasser, im Moment steigen die Preise sogar wieder, obwohl der Rohölpreis gesunken ist. Das ärgert den ADAC, der kann aber nicht viel mehr tun, als an die Konzerne zu appellieren. Vom Kartellamt kommt ehrlich gesagt aktuell auch nur das Bekannte, wir haben das im Blick. Etwas engagierter ist der SPD-Fraktionschef Mirsch, der ist richtig sauer und hat heute bei RTL gesagt, man dürfe sich das so nicht gefallen lassen. Möglicherweise müsse man dem Kartellamt noch mehr Möglichkeiten an die Hand geben. Es wäre wahrscheinlich auch gut gewesen, sich den Tag vor dem 1. Mai noch mal genauer anzugucken, denn unmittelbar vor Inkrafttreten der Steuersenkung sind die Spritpreise an den meisten Tankstellen ohne erkennbaren Grund sicherheitshalber noch mal kräftig gestiegen. Das hat unter anderem auch die wirtschaftspolitische Sprecherin der linken Fraktion im Bundestag Wissler festgestellt. Wissler sagt ganz klar, das ist Abzocke, das kann man auch nicht schönreden.
1: Danke, Marc. Und jetzt weitere Meldungen im Überblick. Trotz Warnungen der EU werden auf Online-Marktplätzen noch immer gefährliche Produkte verkauft. Das hat der Bundesverband der Verbraucherzentralen beobachtet. Er fordert die EU-Kommission deshalb zum Handeln auf. Allein im November 2025 hätten Amazon, eBay, Temu, Otto und AliExpress EU-weit fast 70 Millionen Angebote entfernt. Der Klimawandel beschäftigt die Jugendlichen in Deutschland offenbar nicht mehr so stark wie noch vor einigen Jahren. Das zeigt die Sinus-Jugendstudie der Krankenkasse Barmer. Demnach haben 31% der 14- bis 17-Jährigen große Angst vor dem Klimawandel. 2021 waren es noch 39%. Am Landgericht Siegen fällt am Nachmittag das Urteil im Prozess um ein jahrelang weggesperrtes Kind. Angeklagt sind die Mutter und die Großeltern. Im September 2022 war das damals 8-jährige Mädchen aus dem Haus der Großeltern im Kreis Olpe befreit worden. Die Mutter soll es dort mehr als 7 Jahre lang versteckt und komplett isoliert haben. Es weht ein rauer Wind in Deutschland. So empfinden es zumindest immer mehr Menschen. Das zeigt eine neue Forsa-Umfrage für die Krankenkasse DAK Gesundheit. Mehr als 2/3 der Befragten sagen, das gesellschaftliche Klima bei uns sei schlecht oder sehr schlecht. Sie stören sich vor allem an Respektlosigkeit, Aggressivität, Egoismus, Intoleranz und Ausgrenzung. Besonders im öffentlichen Raum spüren viele der Befragten eine Veränderung im Vergleich zu früher, zum Beispiel beim Einkaufen oder im Straßenverkehr. Mehr als 80% kritisieren außerdem den Umgang miteinander in sozialen Netzwerken oder auch in Kommentarspalten. Und das waren die Nachrichten mit Danny Hoppe.
3: Das Wetter.
4: Ja, da ist ein bisschen mehr Action drin in dieser Woche. Noch ist es ganz entspannt. Am Nachmittag zieht dann ein Regengebiet durch, zum Teil mit Starkregen und Gewitter. Aber wir kommen heute nochmal auf 20 Grad. Morgen dann deutlich kühler. Mehr als 15 bis 16 Grad kriegen wir nicht. Dazu wechselhaft mit vielen Wolken und Schauern.
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4: Auf diesen Strecken braucht er mindestens 10 Minuten länger. Wir starten mit der A2 Dortmund Richtung Oberhausen zwischen dem Dreieck Bottrop und Kreuz Oberhausen 6 Kilometer. Da braucht er gute 20 Minuten länger. A40 Dortmund Richtung Essen zwischen Dortmund-Dorstfeld und Dortmund-Klei 1 Kilometer Viertelstunde. A46 Wuppertal Richtung Düsseldorf zwischen Wuppertal

0: Elberfeld und Wuppertal-Fachsbeck, 3 Kilometer, auch hier eine knappe Viertelstunde. A52 Essen Richtung Düsseldorf zwischen Essen-Kettwig und Breitscheid, 2 Kilometer plus 12. Und die A59 Bonn Richtung Köln zwischen Spich und dem Flughafen, 6 Kilometer Stau. Hier braucht ihr eine knappe Viertelstunde länger.
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0: Claudia Löß hier, hallo zusammen. Ja, diese Maiwochenenden, ne? Die haben es ja auch immer in sich. Hier so ein Maifest und da noch ein Tanz in den Mai und noch eine Maibowle und weiß ich nicht was alles. Zack, ist die Kohle weg. Aber die können wir jetzt ja hier und jetzt wieder aufladen. Wir haben 10.000 Euro vorbereitet in Geldregen, in dieser oder in der nächsten Runde garantiert. 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

0: Es kann ja immer passieren, ne? Wenn ihr euch hier bei uns beworben habt, dann kann es jederzeit passieren.
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0: Nikolas zum Beispiel, den haben wir im Auto erwischt.
2: Gerade mitten in der Fahrstunde wurde ich erreicht und habe tatsächlich 1000 Euro gewonnen. Also, auf geht's mitmachen.
0: Oh, auch nicht schlecht, wenn man den Führerschein gerade macht. Ich glaube, da sind 1000 Euro gar nicht so verkehrt. Also, wir haben jetzt für euch in den Geldregen 10.000 Euro gepackt. 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

0: Taylor Swift ist das für euch. Fade of Ophelia, einen wunderschönen Montag euch. Bei unserer Aktion Lichtblicke, das kennt ihr schon, da könnt ihr jedes Jahr wirklich tolle und einzigartige Erlebnisse ersteigern bei unseren Auktionen. 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Martina zum Beispiel, die hatte ein Meet and Greet mit Michael Schulte ersteigert. Das war natürlich eines der absoluten Top-Highlights. Und jetzt am Wochenende war es soweit. Kollege Robert Janz war für uns dabei.
1: Ich stehe hier gerade mit Martina und Tochter Marie neben dem fetten Tourbus von Michael Schulte. Marie, wie sehr freust du dich?
2: Schon viel Lust. Also sowas ist ja immer interessant und ich mache sowas gerne. Vor allem mit meiner Mama.
1: Und das hier alles ist ja für den guten Zweck. Das ganze Paket habt ihr ja bei unserer Aktion Lichtblicke ersteigert.
3: Geht anderen Leuten schlechter als mir und ich möchte gerne was von meinem Glück abgeben.
1: Und ab geht's jetzt auch schon zum Soundcheck in die Konzerthalle. Wie ist das so für dich?
3: Also ich finde es interessant, macht auch Spaß zuzugucken und so ganz alleine hier im Saal zu sein und eigentlich spielt er nur für uns drei.
1: Und nach einer kurzen Bühnenführung ging es dann auch nochmal zum Tourbus.
4: Es gibt so, es nennt sich Star Room, also ist dann für den Musiker. Es ist halt dann noch so ein Raum, der ist dann ein bisschen größer. Und ich bin halt immer, ich liebe halt Platz, deswegen finde ich das hier richtig geil. Es gibt aber auch Räume für Künstler, die sind dann natürlich auch kleiner, da hast du keine Toilette drin. Aber der, also hier, das ist mein Lieblingsbus.
1: Ja, kurzes Nightliner. Fazit?
3: Ja, so kann man es aushalten. Da kann man auch mal drin Urlaub machen.
1: Zum Abschluss gab es dann noch mal eine ausführliche Backstage-Führung. Martina und Marie konnten Fragen stellen und sogar mit der Band zusammen zum Abendessen.
3: Also ich kann sagen, Michael Schulte war der Junge von nebenan, so wie man ihn quasi auch aus dem Fernsehen kennengelernt hat damals. Er hat uns ja die Backstage-Führung selber gegeben. Da haben wir natürlich auch nicht mit gerechnet. Wir dachten, wir kriegen eine Backstage-Führung und irgendwann kommt Michael mal hinzu und sagt guten Abend. Aber er hat es ja selber gemacht und das fand ich auch sehr aufmerksam.
1: Also Martina und ihre Tochter Marie fanden es super nach dem Konzert dann das glückliche Fazit.
3: War eine rundum gelungene Veranstaltung, kann man nicht anders sagen.

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0: Es ist 12:30.
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0: Mit Juri Niepaus, guten Tag. An der Dr. C. Otto Straße in Bochum-Dahlhausen läuft aktuell ein großer Polizeieinsatz am Schulzentrum Südwest. Dort hat es am Vormittag eine Alarmauslösung gegeben, wie die Polizei mitteilt. Der Einsatz dauert an und die Polizei bittet euch, den Bereich großräumig zu umfahren. An der Grundschule Dahlhausen ist eine Sammelstelle für die Eltern der Schulkinder eingerichtet worden. Sobald es weitere Infos gibt, erfahrt ihr sie hier. In Bochum starten heute wieder die Europawochen. 4 Wochen lang, vom 4. bis zum 28. Mai, geht es um internationales Leben und kulturelle Vielfalt in der Stadt. Geplant sind verschiedene Veranstaltungen, zum Beispiel Kochabende, Diskussionsrunden und Treffen zum Austausch mit europäischen Partnerstädten. Zum Auftakt steht vor allem die Küche Europas im Mittelpunkt. Interessierte können gemeinsam kochen und verschiedene Länder kulinarisch kennenlernen. Die meisten der Veranstaltungen sind kostenlos, ihr müsst euch aber vorher anmelden. Alle wichtigen Infos dazu findet ihr auf radiobochum.de. Und jetzt das Wichtigste aus Deutschland und der Welt. Die Spritpreise sind über das Wochenende deutlich gestiegen und setzen sich über der Marke von 2 Euro fest. Das zeigen Daten des ADAC. Der hat kritisiert, dass die Mineralölkonzerne erneut die Preise angehoben hätten, ohne dass dies durch einen steigenden Rohölpreis gerechtfertigt sei. SPD-Fraktionschef Matthias Miersch hat den Appell von Bundeskanzler Friedrich Merz zu mehr Kompromissbereitschaft in der Koalition zurückgewiesen. Bei RTL und NTV hat Miersch gesagt, die Koalition habe im vergangenen Jahr bereits wichtige Kompromisse erzielt, etwa beim Wehrdienst und in der europäischen Asylpolitik. Die Grundlage der Zusammenarbeit sei besser gewesen, als es oft geklungen habe. Die Zweitliga-Fußballfrauen von VfL Bochum haben ihr vorletztes Saisonheimspiel gegen Spitzenreiter Stuttgart mit 0:2 verloren. In der Tabelle rutscht Bochum damit um einen Platz auf Rang 8 ab.
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0: Nach den schönen Frühlingstagen am langen Wochenende bleibt es zwar noch mal relativ mild mit 20 Grad heute bei uns. Ab dem Nachmittag sind aber Schauer möglich. In den nächsten Tagen kühlt es sich deutlich ab und es fällt immer wieder Regen bei uns in Bochum.
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0: Nochmal mit dem Hinweis auf der Dr. C. Otto Straße in Dahlhausen. Da läuft aktuell ein großer Polizeieinsatz am Schulzentrum Südwest. Die Polizei bittet euch, den Bereich weiträumig zu umfahren. Wenn es da was Neues gibt, hört ihr es natürlich hier bei uns bei Radio Bochum und auf radiobochum.de natürlich auch. Und jetzt die Staus A40 Dortmund Richtung Essen zwischen Dortmund-Dorstfeld und Dortmund-Klei. 1 Kilometer Stau, 10 Minuten braucht ihr länger. Die braucht ihr auch länger auf der A42 Kamp-Lindfort Richtung Dortmund zwischen

0: Gelsenkirchen Zentrum und Herne-Wanne. 1 Kilometer Stau gerade dort. Und die A52 Essen Richtung Düsseldorf zwischen Essen-Kettwig und Breitscheid. 2 Kilometer Stau, 10 Minuten Zeitverlust. Und wir haben einige Blitzer. Und zwar einen auf der Universitätsstraße. Der steht stadteinwärts kurz vor der Marktstraße. Einer steht am Rinker Markt. Da steht die Polizei, blitzt stadtauswärts. Dann steht noch ein Potzblitz auf der Herner Straße kurz vor der A40-Brücke in Richtung Herne und auf der Gerther-Straße in Richtung Gerther auf Höhe des Tennisplatzes steht auch noch ein Potzblitz und ein weiterer steht noch in Langendreher auf der Hauptstraße in Richtung Marktplatz hinter dem Seniorenheim. Das war's soweit. Gute und vor allem sichere Fahrt euch.
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2: Hallo zusammen, Claudia Löhs hier. Ah, die Ärzte und Westerland gleich für euch. Die gehen ja nächstes Jahr auf Tour. Eine Gänsehaut nach dem anderen, so heißt die Tournee. Seit 2,5 Wochen könnt ihr Tickets dafür kaufen. Und ihr ahnt es, dann müsst ihr schon sehr viel Glück haben, da noch was zu kriegen. Ab von 12. bis 14. April sind sie in Dortmund und Ende April am 29. und am 30. in Köln. Jetzt erstmal Mark Amber. Hallo, schönen Montag mit uns.

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0: Red Eyes und Loy. Euch eine wunderschöne Mittagspause.
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0: Was auch immer ansteht bei euch, keine Ahnung, vielleicht geht ihr in die Kantine oder ihr kocht euch was zu Hause beim Homeoffice. Das gewisse Etwas, das gibt's auf jeden Fall hier

0: nur bei uns. Rüber ins landesweite Geldregenstudio zu Henrik Frost.
1: Und ich begrüße Sarah am Telefon. Hello.
2: Hallo.
1: Könntest du für so 2 Euro einfach mal eine gemischte Tüte machen?
2: Kann ich gerne machen, ja.
1: Du arbeitest gerade in einem Kiosk.
2: Genau.
1: Was geht denn am meisten über die Ladentheke?
2: Zigaretten und gemischte Tüten auf jeden Fall.
1: Ja, guck mal, da bin ich ja. Du hast mir gerade verraten, wenn du hier im Geldregen Geld gewinnen würdest gleich, dann geht das auf jeden Fall in deinen Führerschein. Und du hattest schon mal Geld für deinen Führerschein, aber hast jetzt noch keinen Lappen. Was ist da passiert?
2: Andere Aktivitäten waren irgendwie wichtiger, ich weiß auch nicht.
1: Das heißt, du hast damals ein bisschen Geld von deinen Eltern bekommen mit der Aufgabe, hier, mach mal Führerschein. Und Sarah war ein bisschen, ja, jung und naiv, würde ich behaupten, ganz frech.
2: Genau, ja, das stimmt.
1: Was haben denn deine Eltern dazu gesagt?
2: Die wissen das gar nicht.
1: Oh Gott, wir sind ja hier unter uns, wir sagen das auch nur ganz, ganz leise. Sarah, dann drücke ich dir jetzt die Daumen für den Geldregen. Vielleicht kriegen wir den Führerschein wieder reingespielt.
2: Ja, ich hoffe es. Dankeschön.
1: Viel Glück.
3: 280 Euro.
2: Weiter.
3: 450 Euro.
2: Weiter.
3: 500 Euro.
2: Stopp.
1: Das sind 500 Euro.
2: Ja.
1: Hey Sarah, du musst mir jetzt aber echt versprechen, dass du davon in die Fahrschule gehst und nicht wieder irgendwie andere Aktivitäten unternimmst.
2: Auf jeden Fall. Ich freue mich ruhig und sonst an.
1: So happy können 500 Euro machen, wenn es zum Beispiel in den Führerschein geht. Ihr seid auch happy mit 10.000 Euro. Die sind jetzt garantiert hier in dieser Runde. Ich sag's gerne nochmal. 10.000 Euro ohne Blitz jetzt hier abholen.
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1: Mit Thorsten Adolfs. Guten Tag. Bei vielen Menschen in Deutschland wird die Zündschnur offenbar immer kürzer. Der Zusammenhalt in unserer Gesellschaft nimmt weiter ab. Das zeigt eine neue Forsa-Umfrage im Auftrag der Krankenkasse DRK Gesundheit. 2/3 der Befragten sagen mittlerweile, das soziale Miteinander sei schlecht oder sogar sehr schlecht. Das sind deutlich mehr als noch im Vorjahr. Malte Albrecht mit den Einzelheiten.
2: Mehr als 3/4 der Befragten sagen, dass sich das Miteinander in den letzten 3 Jahren spürbar verschlechtert hat. Viele erleben im Alltag vor allem mehr Beleidigungen, mehr Respektlosigkeit und mehr Aggressivität. Auch blanker Egoismus, Intoleranz und Ausgrenzung nehmen laut der Umfrage zu. Besonders oft knallt es im öffentlichen Raum, also da, wo viele Menschen aufeinandertreffen, beispielsweise beim Einkaufen oder im Straßenverkehr. Aber auch online, sprich in sozialen Netzwerken und Kommentarspalten, wird der Ton rauer. Gut die Hälfte der Befragten meint, dass von dieser Entwicklung besonders Kinder, Jugendliche und junge Erwachsene unter 40 Jahren betroffen sind. Aber es gibt auch einen Lichtblick. Viele Menschen wollen das nicht einfach hinnehmen. Jeder 2. gibt an, sich schon aktiv für ein besseres Miteinander einzusetzen. Andere engagieren sich zwar noch nicht für die Gesellschaft, können sich das aber grundsätzlich vorstellen.
1: Und jetzt weitere Nachrichten in der Zusammenfassung. Das Tanken war im April so teuer wie noch nie. Der Liter E10 lag laut ADAC bei 2,11 Euro und Diesel kostete im Schnitt 2,27 Euro. Der Tankrabatt soll jetzt eigentlich für Entlastung sorgen. Er wird nach Ansicht von SPD-Fraktionschef Mirsch aber nicht komplett an die Verbraucher weitergegeben. Mirsch sagte bei NTV, das könne man sich nicht gefallen lassen. Der Iran soll eine US-Fregatte, die in die Straße von Hormuz fahren wollte, mit Raketen angegriffen haben. Das melden iranische Medien. Details sind noch nicht bekannt. Hintergrund ist eine neue Initiative der USA. Die US-Armee will demnach Schiffen helfen, die wegen der Blockade der Straße von Hormuz feststecken. Aus Teheran heißt es, man verbiete sich jede amerikanische Einmischung in der Meerenge. In Deutschland gibt es heute knapp 6% mehr Beamtinnen und Beamte als noch vor 10 Jahren, sagt das Statistische Bundesamt. Insgesamt sind es knapp 2 Millionen. Den größten Anstieg gab es in den Bereichen Schule und Sicherheit. Im Sozialbereich und im Bereich Verkehr gab es dagegen einen leichten Rückgang, so die Statistiker. Auch Produkte, vor denen offiziell gewarnt wird, landen immer wieder zum Verkauf in Online-Shops. Das zeigt eine aktuelle Untersuchung des Bundesverbandes der Verbraucherzentralen. Die Experten haben herausgefunden, dass Plattformen wie Amazon, eBay, Temu, Otto oder AliExpress zwar Millionen angebotener Artikel löschen, weil sie unsicher oder verboten sind, trotzdem gelangen gefährliche Waren wie etwa ein mit Blei belastetes Kuscheltier oft erst online, bevor sie geprüft werden, sagen die Verbraucherschützer. Der Bundesverband fordert deshalb von der EU strengere Regeln. Plattformen sollen Angebote künftig schon vor der Veröffentlichung mit den offiziellen Sicherheitswarnungen abgleichen, heißt es. Soweit die Meldungen mit Thorsten Adolfs.
3: Das Wetter.
4: Noch ist es ganz angenehm da draußen. Das wird sich aber im Laufe des Nachmittags ändern. Von Süden her zieht ein Regengebiet rein. Das bringt ordentlich Schauer mit. Zum Teil kann es auch gewittern. Heute kommen wir nochmal auf 20 Grad, morgen dann nur noch 15. Dazu wird es wechselhaft mit Schauern. Am Mittwoch schmieren die Temperaturen dann ab auf 8 Grad.
0: NRW Verkehr.
4: Mindestens eine Viertelstunde länger braucht ihr auf diesen Strecken. Wir starten mit der A2 Dortmund Richtung Oberhausen zwischen Bottrop und Kreuz Oberhausen. 6 Kilometer, das sind 25 Minuten on top. Die A4 Aachen Richtung Köln zwischen Kreuz Köln West und Köln Klettenberg. 2 Kilometer, 20 Minuten on top. A40 Dortmund Richtung Essen zwischen Dortmund Dorstfeld und Dortmund Klei. 1 Kilometer, für den braucht ihr eine gute Viertelstunde länger. Die A46 Wuppertal Richtung Düsseldorf zwischen Wuppertal Wichlinghausen und Wuppertal Katernberg.

0: Tag 5 Kilometer eine Viertelstunde und die A59 Bonn Richtung Köln zwischen Spich und dem Flughafen 5 Kilometer Stau, da braucht ihr fast 20 Minuten länger. Kommt gut an.
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0: Das Thema Spritpreise oder Tankrabatt treibt einem sofort den Puls hoch, ne? Geht euch mit Sicherheit auch so. Dieser Tankrabatt von 17 Cent, wo auch immer er ankommt. Beim Kunden jedenfalls nicht. Kollege Thorsten Ortmann hat recherchiert, woran das liegen könnte. Das hört ihr gleich bei uns. Ansonsten könnte ich auch noch 10.000 Euro anbieten. In dieser Stunde garantiert. Könntet ihr ein paar Mal den Tank voll machen. Bewerben geht ganz einfach. 01379 36 5000. Das ist die Nummer ins landesweite Geldregenstudio. Mitmachen könnt ihr, wenn ihr 18 seid. Kostet 50 Cent aus allen deutschen Netzen. Claudia Löß hier. Hallo, schönen Montag mit uns.

0: Paddy Swims ist das für euren Montagmittag. Es ist ja wirklich ein kurzer Anruf von euch und ein Rückruf von uns und schon sind 500 Euro mehr auf dem Konto.
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0: Also auf jeden Fall von dem Konto von Sarah. Da haben wir sozusagen eine kleine gemischte Tüte fertig gemacht mit 500 Euro drin. Sie hat den passenden Job dazu.
2: Ich bin gerade auf der Arbeit im Kiosk. Also meinem Onkel gehört den Kiosk und ich arbeite hier einfach.
0: Also, das Geld wird bei ihr dann auch direkt gut investiert, hat sie erzählt.
2: Mein Führerschein bezahlen. Ich habe noch nicht angefangen, dann haben meine Eltern Geld für mich gespart. Aber ich habe das mit 17 schon bekommen und dann war es schon wieder weg.
0: Dann könnten wir jetzt 10.000 Euro anbieten. Die gibt es garantiert in der nächsten Runde, ohne Blitz. Also, gerne bewerben 01379365000. Mitmachen könnt ihr, wenn ihr 18 seid. Das kostet 50 Cent aus allen deutschen Netzen. Also, 10.000 Euro garantiert ohne Blitz jetzt für euch.
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0: Olivia Rodrigo ist es.
1: Drop Dead.
0: Drop Dead. Dieser Tankrabatt, diese 17 Cent, also das Ganze ist ja, bevor es kam, schon heftig diskutiert worden. Und am Freitag war es dann soweit, 1. Mai, ja. Die Preise an den Tankstellen sind wohl erstmal ein bisschen runtergegangen, aber ja doch nicht 17 Cent. Thorsten Ortmann aus dem News-Team, du hast dir mal einen Überblick verschafft. Wie viel ist denn letztlich angekommen von diesen 17 Cent?
2: Also das Bundeskartellamt hat nachgerechnet und danach haben die Mineralölkonzerne zum 1. Mai im bundesweiten Schnitt nur knapp 13 der versprochenen 17 Cent weitergegeben. Dazu sind am 2. Mai die Spritpreise weiter nach oben gegangen, um rund 4%, und auch gestern Morgen um 8 Uhr lagen die Durchschnittspreise höher als zur selben Zeit am Vortag, sagt der ADAC. Gleichzeitig sind aber die Rohölpreise gesunken. Die Spritpreise sind also eindeutig zu hoch, so das Fazit des ADACs.
0: Das nervt und ärgert ja nicht nur die Autofahrer, sondern natürlich auch die Bundesregierung. Die haben ja den Tankrabatt als Entlastung beschlossen. Ne?
2: Ja, die Politik ist auf Zinne. Janine Wissler von den Linken warf den Mineralölkonzernen sogar vor, sie hätten ihre Preise kurz vor Inkrafttreten des Rabatts absichtlich noch einmal deutlich angehoben, um mehr Kasse zu machen. Und auch die Bundesregierung hatte die klare Erwartung, dass der Tankrabatt von den Konzernen komplett an die Autofahrer weitergereicht wird. SPD-Fraktionschef Miersch dazu.
3: Und deswegen bin ich überhaupt nicht zufrieden mit dem, was wir da jetzt erleben. Wir haben das Bundeskartellamt ja auch in die Lage versetzt, einzugreifen. Wir haben leider auch erste Gerichtsentscheidungen, die bestimmte Dinge verwehrt haben. Insofern müssen wir das jetzt mit dem Bundeswirtschaftsministerium zusammen auswerten und gegebenenfalls nachschärfen. Denn das kann man sich nicht gefallen lassen.
2: Die Mineralölbranche verteidigt sich. Sie sagt, dass man die 17 Cent noch nicht am 1. Mai weitergeben konnte, weil bei vielen Tankstellen noch Kraftstoff verkauft wurde, der noch nach den alten Steuersätzen abgerechnet worden sei.
0: Ah ja. Von den 17 Cent des Tankrabatts zum 1. Mai sind wohl nur knapp 13 Cent bisher angekommen. Das hat das Bundeskartellamt untersucht. Thorsten Ortmann hatte die Infos. Danke dir.

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0: Mit Christian Schürmann, hallo zusammen. Bei dem großen Polizeieinsatz im Schulzentrum Südwest an der Dr. C. Otto Straße in Dahlhausen gibt die Polizei Entwarnung. Demnach hat es sich bei dem Einsatz um einen Fehlalarm gehandelt. Noch ist die Polizei allerdings im Schulzentrum zugange. Der Bereich ist deswegen aktuell immer noch abgesperrt und soll großräumig umfahren werden. Bei uns in Bochum starten heute wieder die Europawochen. 4 Wochen lang, vom 4. bis zum 30. Mai, geht es um internationales Leben und kulturelle Vielfalt in der Stadt. Geplant sind verschiedene Veranstaltungen, zum Beispiel Kochabende, Diskussionsrunden und Treffen zum Austausch mit europäischen Partnerstädten. Zum Auftakt steht vor allem die Küche Europas im Mittelpunkt. Interessierte können gemeinsam kochen und verschiedene Länder kulinarisch kennenlernen. Die meisten der Veranstaltungen sind kostenlos, ihr müsst euch aber vorher anmelden. Alle wichtigen Infos dazu findet ihr auf radiobochum.de. Und jetzt das Wichtigste aus Deutschland und der Welt. Die Spritpreise sind über das Wochenende deutlich gestiegen und setzen sich über der Marke von 2 Euro fest. Das zeigen Daten des ADAC. Dieser kritisiert, dass die Mineralölkonzerne erneut die Preise angehoben hätten, ohne dass dies durch einen steigenden Rohölpreis gerechtfertigt sei. SPD-Fraktionschef Matthias Miersch hat den Appell von Bundeskanzler Friedrich Merz zu mehr Kompromissbereitschaft zurückgewiesen. Bei RTL und NTV hat Miersch gesagt, die Koalition habe im vergangenen Jahr bereits wichtige Kompromisse erzielt, etwa beim Wehrdienst und in der europäischen Asylpolitik. Die Grundlage der Zusammenarbeit sei besser gewesen, als es oft geklungen habe. Zurück nach Bochum. Die Zweitliga-Fußballfrauen vom VfL Bochum haben ihr vorletztes Saisonheimspiel gegen Spitzenreiter VfB Stuttgart mit 0:2 verloren. In der Tabelle rutscht Bochum damit um einen Platz auf Rang 8. Einen schönen Erfolg gab es am Wochenende für die Bochumer A-Junioren. Die haben nach einem 3:2 gegen Hannover das Viertelfinale im Kampf um die deutsche Meisterschaft erreicht. Man sei total glücklich, in den Top 8 Deutschland zu sein, hat Trainer David Siebers gegenüber Radio Bochum gesagt.
1: Das Bochum-Wetter.
2: Es ist noch ganz angenehm da draußen. Es wird sich am Nachmittag aber ändern. Von Süden her zieht ein Regengebiet rein. Das bringt Schauer mit, zum Teil auch Gewitter. Heute kommen wir noch mal auf über 20 Grad. Morgen wird es dann deutlich frischer, 15 Grad. Und am Mittwoch dann noch kälter. Dann werden wir einstellig bei 8 Grad.
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2: Mindestens eine Viertelstunde länger braucht ihr auf diesen Strecken. Wir starten mit der A2 Dortmund Richtung Oberhausen zwischen Bottrop und Kreuz Oberhausen. 6 Kilometer, das sind 25 Minuten on top. Die A4 Aachen Richtung Köln zwischen Kreuz Köln West und Köln Klettenberg. 2 Kilometer, 20 Minuten on top. A40 Dortmund Richtung Essen zwischen Dortmund Dorstfeld und Dortmund Klei. 1 Kilometer, für den braucht ihr eine gute Viertelstunde länger. Die A46 Wuppertal Richtung Düsseldorf zwischen Wuppertal Wichlinghausen und Wuppertal Katernberg. 5 Kilometer, eine Viertelstunde. Und die A59 Bonn Richtung Köln.

0: Zwischen Spich und dem Flughafen 5 Kilometer Stau, da braucht ihr fast 20 Minuten länger. Kommt gut an.
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0: Heieiei, der neue Kinofilm über Michael Jackson ist sehr, sehr erfolgreich an den Start gegangen. Weltweit 217 Millionen Dollar eingespielt am ersten Wochenende. Für so ein Biopic, also so eine filmische Biografie, ist das Rekord. The Way You Make Me Feel. Jetzt gleich von ihm zuerst mal Miley Cyrus. Claudia Löß hier, hallo, schönen Montag mit uns.

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0: Mike Kelly, Rakim, Wonders.
1: Hallo an diesem Montag. Die Mittagspause habt ihr hoffentlich unfallfrei hinter euch gebracht. Dann geht's jetzt in den Nachmittag, vielleicht mit einer Überraschung.
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1: Wir gehen mal rüber ins landesweite Geldregenstudio zu Henrik Frost.
3: Ja, und ich gebe das Geldregen-Zepter weiter an Anja. Hallo Anja.
4: Hallo.
3: Und du hast ganz viele gespannte Augen um dich herum stehen.
4: Ganz genau.
3: Du bist gerade im Büro, ne? Deine Kollegen hören mit.
4: Ja, richtig.
3: Guck doch mal, was die mit ihren Händen machen.
4: Was macht ihr mit euren Händen?
3: Sehr gut. Jetzt wird noch geklatscht. Gleich werden hoffentlich Daumen gedrückt.
4: Ja, hoffentlich.
3: Du brauchst
4: auch
3: nämlich Geld für einen Wohnwagen. Den hättest du ganz gerne.
4: Ganz
3: und es
4: genau
3: soll an die Ostsee gehen.
4: Genau. Gerne nach Scharbeutz. Das ist mein Lieblingsort.
3: Wie viel müsstest du für so einen Wohnwagen investieren? Weißt du das?
4: Ja, wenn ich einen neuen haben wollen würde, bestimmt so 20.000. Einen gebrauchten würde man bestimmt schon günstiger bekommen.
3: Okay, dann gucken wir mal, was du hier rausholst. Vielleicht ein kleines Zubrot oder so, ne?
4: Genau.
3: Hier ist dein Geldregen. Viel Glück.
4: Danke.
2: 220 Euro.
4: Weiter.
2: 1.000 Euro.
4: Weiter.
2: 6.000 Euro.
4: Weiter.
2: 10.000 Euro.
4: Stopp, stopp, stopp.
3: Da ist der Jubel aber groß. Anja. Du machst bald Wohnwagenurlaub?
4: Ja, ich glaube auch. Dankeschön, danke, danke. Geil.
3: So, ich glaube, da ist heute Büroparty angesagt. Das kann euch auch noch treffen. Wir versüßen euren Nachmittag auch noch mit garantiert 2.000 Euro hier im Geldregen. Die sind jetzt schon drin in dieser Runde. Holt sie euch genau hier.
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1: Mit Thorsten Adolfs. Guten Tag. Der Iran soll zwei Raketen auf ein US-Militärschiff in der Straße von Hormus abgefeuert haben. Das berichtet die Nachrichtenagentur Fars, die den Revolutionsgarden nahesteht. Es heißt, die US-Fregatte habe vorher eine Warnung der iranischen Marine ignoriert. Unabhängig überprüfen lässt sich das nicht. Das US-Militär bestreitet so einen Angriff. Malte Albrecht aus dem News-Team. US-Präsident Trump hatte kurz vorher die neue Initiative Projekt Frieden angekündigt.
2: Genau, in der vom Iran blockierten wichtigen Handelsroute stecken ja weiterhin viele Schiffe fest. Die USA wollen jetzt helfen und sie sicher aus der Meeresenge begleiten. Sie sollen, so Trump wörtlich auf seiner Online-Plattform, frei und ungehindert ihren Geschäften nachgehen können. Länder aus aller Welt hätten die USA darum gebeten. Das US-Zentralkommando in der Region CENTCOM will für die Operation 15.000 Soldaten, 100 Flugzeuge und etliche Kriegsschiffe bereithalten. Was ihre konkrete Aufgabe sein soll, ist aber unklar.
1: Die Lage in der Straße von Hormus ist ja schon seit Wochen extrem angespannt. Jetzt wächst die Sorge vor einer weiteren Eskalation.
2: Ja, Trump hatte vor Gewalt gewarnt, falls US-Truppen oder die von ihnen eskortierten Schiffe behindert werden. Daraufhin drohte auch die iranische Militärführung mit Angriffen auf US-Kriegsschiffe, falls sie sich der Meeresenge nähern oder in sie einfahren. Frachter müssten ihre Durchfahrt vorher mit den iranischen Streitkräften abstimmen, hieß es. Die Feuerpause war ja Anfang April in Kraft getreten. Seitdem kommen die Versuche, den Krieg auf diplomatischem Weg zu beenden, aber nicht wirklich voran.
1: Danke, Malte. Und jetzt weitere Themen im Überblick. Der Klimawandel scheint Jugendlichen in Deutschland nicht mehr so starke Angst zu bereiten wie noch vor einigen Jahren. Laut einer Umfrage der Barmer Krankenkasse haben aktuell 31% der 14- bis 17-Jährigen große Angst vor dem Klimawandel. Vor 5 Jahren lag der Wert noch bei 39%. Es sei gut möglich, dass das Thema durch die anderen weltweiten Krisen emotional ein Stück weit in den Hintergrund geraten sei, sagte Kassenchef Straub. Nach einem Hunter-Virus-Ausbruch auf einem Kreuzfahrtschiff auf dem Weg von Argentinien zu den Kapverden hat es 3 Tote gegeben. Nach Angaben der Weltgesundheitsorganisation sind mindestens 3 weitere Passagiere erkrankt. 2 von ihnen sollen ausgeflogen werden. Das kleine Schiff eines niederländischen Betreibers hat Platz für 170 Passagiere und rund 70 Besatzungsmitglieder. Vor dem Oberlandesgericht Düsseldorf hat der Prozess gegen einen mutmaßlichen Reichsbürger begonnen. Die Bundesanwaltschaft wirft dem Mann vor, im Darknet zu Anschlägen auf Politiker und andere Personen des öffentlichen Lebens aufgerufen zu haben. Der Angeklagte soll dort Todeslisten veröffentlicht und Anleitungen zum Bau von Sprengsätzen verbreitet haben. In Duisburg fällt gleich der Startschuss für den Neubau der maroden A59-Brücke. Um 16:30 ist der symbolische Spatenstich geplant, zu dem auch Bundesverkehrsminister Schnieder erwartet wird. Die Autobahn soll auf einer Länge von fast 7 Kilometern auf 6 Spuren ausgebaut werden. Das Vorhaben ist aber umstritten. Die Stadt und viele Bürger lehnen die Pläne ab, weil die Autobahn teilweise als Hochstraße gebaut werden soll. Sie fordern stattdessen einen Tunnel, um die Anwohner besser zu schützen. Ein Bürgerverein hat deshalb für heute Proteste angekündigt. Und das waren die Nachrichten mit Thorsten Adolfs.
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3: Ja, die Wolken haben die Sonne weitestgehend verdrängt und ab heute Nachmittag gibt es öfter mal Schauer, zwischendurch auch starken Regen. Es kann auch gewittern. Aktuell 19 Grad hier in der Bochumer Innenstadt. Es ist auch windig. Der Wind weht aus verschiedenen Richtungen. Heute Nacht geht es dann runter auf 11 Grad. Es kann auch immer wieder regnen heute Nacht. Und morgen dann nur noch bis zu 16 Grad und den ganzen Tag sehr regnerisch.
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3: Staus und stockenden Verkehr gibt es hier auf der A40 Duisburg Richtung Essen zwischen Mülheim Heimaterde und Essen-Holsterhausen. 3 Kilometer stockender Verkehr, braucht ihr 5 Minuten länger. A40 Dortmund Richtung Essen zwischen Dortmund-Dorstfeld und Dortmund-Klei. 1 Kilometer Stau hier. 1 Viertelstunde plus. A40 Essen Richtung Duisburg zwischen Dreiecke Essen-Ost und Mülheim an der Ruhr Winkhausen. 5 Kilometer stockender Verkehr, 10 Minuten plus. A42 Kamp-Lintfort Richtung Dortmund zwischen Gelsenkirchen Zentrum und Gelsenkirchen Bismarck. 2 Kilometer Stau, 10 Minuten drauf. A42

0: 40, die Gegenrichtung jetzt, Dortmund Richtung Kamp-Lintfort zwischen Gelsenkirchen Zentrum und Kreuz Essen Nord, 3 Kilometer stockender Verkehr, 5 Minuten plus. A43, Wuppertal Richtung Recklinghausen zwischen Bochum-Riemke und Recklinghausen-Hochlamark, 1 Kilometer Stau, 5 Minuten plus. A52, Düsseldorf Richtung Essen zwischen Essen-Bergerhausen und Dreieck Essen-Ost, 1 Kilometer Stau, 5 Minuten plus. Die A52, Gegenrichtung Essen Richtung Düsseldorf zwischen Essen-Kettwig und Breitscheid, 2 Kilometer Stau, hier braucht ihr 15 Minuten länger. Dann habe ich noch eine Vollsperrung für euch, und zwar auf der A43 in Richtung Münster im Kreuz Herne zwischen 21 Uhr heute Abend bis voraussichtlich Mitternacht ist die A43 in Richtung Münster im Kreuz Herne gesperrt. 3 Potzblitze auf der Herner Straße kurz vor der A40-Brücke in Richtung Herne wird geblitzt. Der 2. steht auf der Gertha-Straße in Richtung Gertha auf Höhe des Tennisplatzes. Und der 3. befindet sich auf der Hauptstraße in Richtung Marktplatz hinter dem Seniorenheim. Danke Petra, Manuela, Bernhard fürs Bescheid sagen. Und wenn ihr anderen auch was melden wollt, tut das gerne. Ruft uns an oder schickt eine Sprachnachricht 0800 98 5 98 50. Gute Fahrt.
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0: Es ist Montagnachmittag. Hallo zusammen, hier ist Dani Rösner und hier ist Udo mit Apache.

0: Ja, für Anja, da geht es bald auf große Reisen.
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0: Anja hat sich gerade im Geldregen die 10.000 Euro gesichert und hat auch direkt Verwendung dafür.
2: Ich würde das eventuell in einen Wohnwagen investieren. Ja, wenn ich einen neuen haben wollen würde, bestimmt so 20.000. Einen gebrauchten würde man bestimmt schon günstiger bekommen.
0: Ja, den Traum vom Wohnwagen, den haben wir erfüllt und das macht echt happy.
2: Ja, oh Gott! Dankeschön, danke, danke.
0: Ja, für Anja geht's demnächst mit dem Wohnwagen in den Urlaub und für euch geht es in die nächste Runde Geldregen. 2.000 Euro sind garantiert drin. Einfach anrufen unter der 0137.

0: 9,36 5000. Mitmachen könnt ihr, wenn ihr 18 seid, 50 Cent aus allen deutschen Netzen kostet das.
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0: Ich drücke euch die Daumen. Viel Spaß.

0: Radio Bochum hier am Montagnachmittag. Ja, und das will ich mir als Mutter gar nicht vorstellen. An der Schule des Kindes wurde Amok-Alarm ausgelöst. Und das war heute Vormittag in Dahlhausen der Fall. Am Schulzentrum Südwest an der Dr. C. Otto-Straße. Annalena Fethke aus dem Radio Bochum-Team. Wir waren ja gerade in der Redaktionskonferenz, ne?
1: Genau, und da kam dann genau in dem Moment ein Anruf von einer Mutter rein. Und die stand in Kontakt mit ihrem Sohn, der sich in einem Klassenraum einsperren musste. So oder so ähnlich sieht das so ein Protokoll der dann an den Schulen vor. Die Türen hatten sich auch automatisch verriegelt. Hunderte Kinder waren dann vorsorglich eingesperrt. Ja, und nach diesem Anruf der Mutter waren wir dann quasi pausenlos auch im Austausch mit der Polizei.
0: Und jetzt wissen wir ja zum Glück mittlerweile, es war zum Glück nur ein Fehlalarm. Ja. Warum wussten wir das dann erst so verhältnismäßig spät?
1: Naja, die Polizei musste erstmal die Gefahr ja wirklich ausschließen. Die Schule ist groß, da wird dann ja jeder Gang, jeder Winkel inspiziert. Währenddessen gab es ja auch an der Grundschule Dahlhausen eine Betreuungsstelle für die Eltern. Und dazu kommt eben, dass es das Schulzentrum Südwest ist. Da gibt es ja die Theodor-Körner-Schule und die Rupert-Neudeck-Schule. Und entsprechend hat es auch gedauert.
0: Solche Fehlalarme passieren ja hin und wieder. Zudem heute wissen wir aber immer noch keine Ursache, ne?
1: Nee, genau. Die Polizei muss sich gerade so ein bisschen erstmal selbst sortieren. Da ist, das ist immer eine unübersichtliche Lage. Also es ist noch unklar, ob dieser Alarm losging, weil irgendwas technisch defekt war. Und falls er von Hand ausgelöst worden ist, dann muss auch noch geklärt werden, ob das mit Absicht oder aus Versehen passiert ist.
0: Hauptsache ein Fehlalarm, alles gut gegangen, aber natürlich auch ein großer Schock für alle, auch für uns. Und das zeigt sich wieder, wenn ihr bei uns anruft, dann wissen wir immer schon früh Bescheid und dann können wir eben anfangen zu recherchieren und nachzurecherchieren. Deswegen danke, dass ihr den Hörer in die Hand nehmt und an Radio Bochum denkt. Und danke Annalena Fethke für die Infos. Schönen Nachmittag mit uns, mit Radio Bochum.

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0: Schönen Nachmittag mit uns. 14.30 Uhr haben wir es jetzt Zeit für die Radio Bochum Nachrichten mit Christian Schürmann.
1: Hallo zusammen. Bei dem Polizeieinsatz im Gebäude der Rupert-Neudeck-Schule in Dahlhausen gibt die Polizei Entwarnung. Die Polizei Bochum hat das Gebäude durchsucht und keine Hinweise auf einen Amoktäter gefunden. Hunderte Schülerinnen und Schüler mussten sich vorsorglich mehrere Stunden lang in ihren Klassenräumen einschließen. Nach knapp 4 Stunden hat es dann Entwarnung gegeben. Ausgelöst wurde der Alarm über eine technische Vorrichtung in der Schule. Ob es einen Defekt gab oder ob der Alarm versehentlich oder absichtlich ausgelöst wurde, das wird jetzt ermittelt. Alle Sperrungen im Bereich der Dr. C. Otto Straße sind mittlerweile wieder aufgehoben. Ab dem 1. Juni könnt ihr im Bürgerbüro Mitte im Rathaus nur noch bargeldlos bezahlen. Dadurch sollen die Zahlungsabläufe einfacher und schneller werden. Die Stadt erhofft sich so, mehr kurzfristige Termine anbieten zu können. In den anderen Bürgerbüros in Bochum könnt ihr aber auch weiterhin bar bezahlen. Und jetzt das Wichtigste aus Deutschland und der Welt. Die Vereinigten Arabischen Emirate verurteilen einen mutmaßlichen iranischen Drohnenangriff auf einen Tanker scharf. Nach Angaben des Außenministeriums wurde ein Schiff eines staatlichen Energiekonzerns mit 2 Drohnen angegriffen. Verletzte gab es demnach aber nicht. Der Angriff soll sich in der Straße von Hormuz ereignet haben. Die Vereinigten Arabischen Emirate sprechen von einem Terrorangriff und werfen dem Iran Piraterie vor. Bundeskanzler Friedrich Merz rechnet aktuell eher nicht damit, dass die USA Tomahawk Mittelstreckenraketen nach Deutschland liefern. In der ARD sagte Merz, die USA hätten offenbar selbst nicht genug solcher Waffensysteme. Eine Zusage aus Washington gäbe es bisher nicht. Ganz vom Tisch sei das Thema aber noch nicht. Die Raketen waren Deutschland 2024 noch von US-Präsident Joe Biden in Aussicht gestellt worden. Sie sollten ab 2026 zur Abschreckung in Deutschland stationiert werden. Zurück nach Bochum. Hier könnt ihr in den nächsten Wochen gemeinsam kochen, miteinander ins Gespräch kommen und Infoveranstaltungen besuchen. Bei uns in Bochum starten nämlich heute wieder die Europawochen. Marie Thoms aus den Radio Bochum Nachrichten. Womit können wir genau rechnen?
2: Also diese Woche steht vor allem die europäische Küche im Mittelpunkt. In der Familienbildungsstätte können Bochumerinnen und Bochumer zum Beispiel gemeinsam mediterrane, französische und finnische Gerichte kochen. Dafür braucht es auch keine Vorkenntnisse. Dazu kommen Veranstaltungen zum Austausch, etwa zu Freundschaften mit europäischen Partnerstädten oder eine Weinreise durch mehrere Länder in Wattenscheid. Für einige Termine müsst ihr euch aber vorher anmelden. Eine komplette Übersicht der Veranstaltungen sowie Infos zur Anmeldung findet ihr auf radiobochum.de.
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0: Ja, die Wolken haben die Sonne weitestgehend verdrängt und ab heute Nachmittag gibt es öfter mal Schauer. Zwischendurch kann es auch ein bisschen stärker regnen, kann auch gewittern. 19 Grad aktuell hier in der Bochumer Innenstadt. Es ist windig. Der Wind weht dabei aus verschiedenen Richtungen. Heute Nacht dann auch immer wieder Regen bis zu 11 Grad. Morgen dann nur noch bis zu 16 Grad in der Spitze und den ganzen Tag auch relativ regnerisch.
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0: Staus und stockenden Verkehr gibt es hier auf der A40 Duisburg Richtung Essen zwischen Mülheim-Heißen und Essen-Holsterhausen. 4 Kilometer Stau braucht ihr 10 Minuten länger. A40 Dortmund Richtung Essen zwischen Dortmund-Dorstfeld und Dortmund-Klei. 1 Kilometer Stau braucht ihr 1/4 Stunde länger. A40 Essen Richtung Duisburg zwischen Essen-Zentrum und Mülheim an der Ruhr-Winkhausen. 3 Kilometer stockender Verkehr, 5 Minuten plus. A42 Kamp-Lindfort Richtung Dortmund zwischen Gelsenkirchen-Zentrum und Gelsenkirchen-Bismarck. 3 Kilometer Stau, 15 Minuten plus. Die A42 Dortmund Richtung Kamp-Lindfort zwischen Gelsenkirchen Zentrum und Kreuz Essen Nord, 2 Kilometer Stau, über 5 Minuten drauf. A43 Wuppertal Richtung Recklinghausen zwischen Bochum-Riemke und Kreuz Herne, 2 Kilometer Stau, auch hier 5 Minuten plus. A52 jetzt Düsseldorf Richtung Essen zwischen Essen-Bergerhausen und Dreieck Essen Ost, 1 Kilometer Stau, 5 Minuten plus. A52 Essen Richtung Düsseldorf zwischen Essen-Kettwig und Breitscheid, 2 Kilometer Stau, 15 Minuten drauf. Und die A448 Bochum West Richtung Dortmund-Witten zwischen Witten-Zentrum und Witten-Annen, 2 Kilometer Stau, 10 Minuten plus. Dann gibt es heute Abend eine Vollsperrung auf der A43 in Richtung Münster im Kreuz Herne. Zwischen 21 Uhr heute Abend bis voraussichtlich Mittwochabend ist hier gesperrt. Auf der Hartinger Straße in Höhe der Haltestelle Blankensteiner Straße ist eine Ampel ausgefallen. Das haben Celine und Valentin gerade gemeldet. Und 3 Potzblitze habe ich noch für euch. Und zwar steht der erste auf der Herner Straße kurz vor der A40-Brücke in Richtung Herne. Der zweite steht auf der Gerther Straße in Richtung Gerthe auf Höhe des Tennisplatzes.

0: Platzes und der dritte auf der Hauptstraße in Richtung Marktplatz hinter dem Seniorenheim. Danke Petra, Manuela und Bernhard fürs Bescheid sagen. Und wenn ihr anderen auch Bescheid sagen wollt, dann macht das doch gerne, ruft an oder schickt eine Sprachnachricht 0800 98 5 98 50. Gute Fahrt.
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0: Mit Dani Rösner, hallo zusammen, und Christian Schürmann ist auch noch am Start hier. Und Christian, ja, wie geht's uns denn jetzt zum Klassenerhalt?
2: Ja, irgendwie ist das ein komisches Gefühl, ne? Irgendwie ja. nicht in Feierlaune. Irgendwie ist es einfach so, endlich ist es vorbei. Das ist so die Stimmung, die bei mir gerade so überwiegt.
0: Genau.
2: Vor allem, weil es ja auch rein rechnerisch noch irgendwie möglich wäre, wenn jetzt Düsseldorf oder Fürth noch 20 Tore in 2 Spielen schießen. Aber deswegen ist es alles
0: sehr
2: so
0: realistisch.
2: Ja, es ist eigentlich, also man ist safe, aber es fühlt sich irgendwie nicht gut an. Man ist nicht zufrieden.
0: Nee,
2: ich zumindest nicht.
0: Nee, man wäre gern so ein bisschen emotionaler, ne? Ja, so wie der Song zum Beispiel. So.
2: Muss ich jetzt raten wieder?
0: Du hast noch 4 Sekunden.
2: Schaff ich nicht.
0: Phil Collins, You'll Be In My Heart.

0: Das ist Leonie bei uns im besten Mix. Ja, und auf Sonne müssen wir heute Nachmittag zum Großteil verzichten, aber auf euer Strahlen eben nicht.
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0: Die Anja, die hat sich eben 10.000 Euro gesichert. Da war die Freude sehr, sehr groß. Und mit genauso viel Freude wollen wir heute auch weitermachen, in der Hoffnung, dass der Blitz ganz, ganz weit weg ist. Wir schalten rüber zu Hendrik Frost ins landesweite Geldregenstudio.
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2: Bei mir am Telefon ist Jacqueline. Hallo.
3: Hallo.
2: Und du bist gerade nicht alleine. Du hast ein kleines, süßes Wesen bei dir.
3: Ja, genau.
2: Wer ist es?
3: Das ist mein kleines Kaninchen Kiwi.
2: Kiwi?
3: Ich bin gerade in mein neues Zuhause.
2: Wie schön. Du hast mir nämlich gerade erklärt, du bist ehrenamtliche Kaninchenretterin. Wie kann ich mir das vorstellen?
3: Also ich sehe Kaninchen, die aus schlechter Haltung kommen. Dann hole ich die zu mir und ich peppel die. Und wenn alles passt, dürfen die dann in ein neues Zuhause ziehen.
2: Das heißt, was für Situationen sind das, aus denen du die Tiere rettest?
3: Meistens sind es wirklich ganz kleine Käfige, wo die leben, wo die dann alleine sind. Schlechtes Futter, schlechte Haltung und ich kriege das dann irgendwie mit und dann hole ich die zu mir.
2: Oh, das ist wirklich, also wirklich sehr, sehr schön. Du hast ein großes Herz, ich höre schon raus. Und wahrscheinlich kostet das auch ein bisschen was, ne?
3: Auf jeden Fall. Da kommt einiges an Geld zusammen.
2: Ja, das wollen wir ein bisschen ausgleichen. Hier kommt dein Geldregen für dich.
3: Jo.
1: 200 Euro.
3: Weiter.
1: 500 Euro.
3: Weiter.
1: 1.400 Euro.
3: Weiter.
1: 2.000 Euro.
3: Stopp.
2: Jacqueline!
3: Ja!
2: Das sind ganz viele Karotten für ganz viele Kaninchen.
3: Ja, sehr cool.
2: 2.000 Euro für dich und damit ja auch für den guten Zweck.
3: Ja, danke schön, das freut mich.
2: Ach, ist das eine schöne Geschichte, oder? 2.000 Euro haben wir aber auch noch für euch, egal wofür ihr es braucht. 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

0: Pandemie.
1: Ja, schön shoppen gehen und dann noch was für andere machen. Das geht jetzt wieder im Westfield Ruhrpark. Da könnt ihr nämlich nach eurer Shoppingtour beim Deutschen Roten Kreuz Blut spenden. Von 14 bis 19 Uhr habt ihr da jetzt jeden Tag in dieser Woche wieder Zeit vorbeizuschauen. Ihr könnt einfach einen Termin online reservieren oder einfach vorbeikommen und vorbeikommen. Also erst online reservieren und dann vorbeikommen. Unter 50 Spenderinnen und Spendern verlost das Deutsche Rote Kreuz übrigens 50 WM-Sets und darunter auch Trikots. Also ihr merkt, es lohnt sich, anderen Menschen zu helfen. Gehört habt das hier bei Radio Bochum und alles zusammengefasst gibt es nochmal in der Linkbox.
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1: Mit Thorsten Adolfs. Guten Tag. Die Sorge um den Klimawandel ist bei jungen Menschen weiterhin da. Aber das Thema hat zuletzt etwas am Studie der Krankenkasse Barmer, die heute veröffentlicht wurde. Malte Albrecht aus den Nachrichten. Die Zahlen sind ziemlich eindeutig.
2: Ja, nur noch 31% der 14- bis 17-Jährigen geben an, große Angst vor dem Klimawandel zu haben. Zum Vergleich 2021 waren es noch 39%. Ein möglicher Grund: andere weltweite Krisen könnten den Klimawandel ein Stück weit in den Hintergrund gedrängt haben, sagt Barmer-Chef Straub. Ganz verschwunden ist das Thema aber nicht. Mehr als die Hälfte der Jugendlichen sieht weiterhin gesundheitliche Risiken durch den Klimawandel, auch wenn ihn insgesamt etwas weniger für sehr wichtig halten als noch vor ein paar Jahren.
1: Trotzdem heißt das nicht, dass auch das Engagement der Jugendlichen für den Klimaschutz nachlässt.
2: Nee, ganz und gar nicht. Die Bereitschaft zu konkreten Maßnahmen ist noch immer erstaunlich hoch. 84% der Befragten könnten sich vorstellen, öfter Bus und Bahn zu nutzen oder Verpackungen zu vermeiden. Fast genauso viele würden lieber zu regionalen und Bioprodukten greifen. Auch seltener ein neues Smartphone kaufen oder kürzer duschen findet Zustimmung. Auf Flugreisen würde rund jeder Zweite verzichten. Schwieriger wird es dagegen bei einem anderen Thema: eine Ernährung ganz ohne Fleisch und Milchprodukte, also rein vegan, käme nur für gut jeden Dritten in Frage.
1: Danke dir, Malte. Und jetzt weitere Themen im Überblick. Die Regierung fordert von den Mineralölkonzernen, den Tankrabatt im vollen Umfang an die Autofahrer weiterzugeben. Aus dem Wirtschaftsministerium heißt es, das Bundeskartellamt analysiere ab der Stunde null, welche Preise wie entstehen und wirken. Mittlerweile haben auch die Monopolkommission und das IFO-Institut Untersuchungen zum Thema angekündigt. Die USA bestreiten, dass ein eigenes Marineschiff in der Straße von Hormuz von zwei iranischen Raketen getroffen worden sein soll. Die Nachrichtenagentur Fars hatte gemeldet. Das Marineschnellboot habe versucht, die Meerenge ohne Genehmigung zu passieren. Stunden vor dem angeblichen Beschuss hatten die USA eine Initiative gestartet, mit der die Straße von Hormuz für die Schifffahrt freigemacht werden soll. Im Erpressungsfall um vergiftete Babykost der Firma HIP bestreitet der Verdächtige aus Österreich alle Vorwürfe. Sein Mandant habe mit der Sache nichts zu tun, sagte der Anwalt des 39-Jährigen. Er habe weder eine Erpressermail an HIP geschrieben, noch habe er Gläschen mit Rattengift versetzt, so der Anwalt. Der Verdächtige war am Wochenende festgenommen worden. Nach dem mutmaßlichen Hunter-Virus-Ausbruch auf einem Kreuzfahrtschiff stuft die Weltgesundheitsorganisation die Gefahr für die Allgemeinheit als gering ein. Laut WHO gibt es keinen Grund zur Panik oder für Reisebeschränkungen. Infektionen mit solchen Viren sind selten und werden meistens durch Kontakt mit Nagetieren übertragen. Auf dem Schiff eines niederländischen Unternehmens, das vor den Kapverden liegt, waren 3 Menschen gestorben, weitere Passagiere sind schwer erkrankt. Die Behörden arbeiten zurzeit an einer medizinischen Evakuierung. Soweit die Meldungen mit Thorsten Adolfs.
0: Das Bochum-Wetter.
3: Ja, nur noch wenig Sonne am Himmel. Ab heute Nachmittag gibt es dann öfter mal Schauer. Zwischendurch kann es auch relativ stark regnen. Es kann sogar gewittern heute Nachmittag. 19 Grad aktuell. Hier in der Bochumer Innenstadt ist es auch windig. Der Wind weht aus verschiedenen Richtungen. Heute Nacht gibt es dann auch immer mal wieder Regen bis zu 11 Grad. Und morgen dann nur noch bis 16 Grad und auch den ganzen Tag regnerisch.
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3: Staus und stockenden Verkehr gibt es hier. Auf der A40 Duisburg Richtung Essen zwischen Mülheim-Heißen und Essen-Holsterhausen 4 Kilometer stockender Verkehr, 10 Minuten plus. A40 Essen Richtung Dortmund zwischen Dreieck Bochum-West und Bochum-Zentrum 2 Kilometer stockend, 5 Minuten plus. A40 Essen Richtung Dortmund zwischen Bochum-Ruhrstadion und Bochum-Hapen 1 Kilometer Stau. Hier braucht ihr auch ca. 5 Minuten länger. A40 Essen Richtung Duisburg zwischen Essen-Huttrop und Mülheim an der Ruhr-Winkhausen 4 Kilometer Stau, 10 Minuten plus. A42 Kamp-Lindfort Richtung Dortmund zwischen Gelsenkirchen Zentrum und Herne-Wanne 5 Kilometer Stau. Hier braucht ihr fast eine halbe Stunde länger. A42 Dortmund Richtung Kamp-Lindfort jetzt zwischen Gelsenkirchen Zentrum und Kreuz Essen Nord 4 Kilometer Stau, 10 Minuten drauf. A43 jetzt Wuppertal Richtung Recklinghausen zwischen Bochum und Kreuz Herne 3 Kilometer Stau, 20 Minuten plus. Die A52 Düsseldorf Richtung Essen zwischen Essen Süd und Dreieck Essen Ost. 1 Kilometer Stau, 5 Minuten plus. Und die A52, die Gegenrichtung Essen Richtung Düsseldorf zwischen Essen Kettwig und Breitscheid. Hier 3 Kilometer Stau, über 10 Minuten plus. Dann habe ich noch eine Meldung für euch. Und zwar heute Abend wird die A43 vor

0: gesperrt, beziehungsweise im Kreuz Herne Richtung Münster zwischen 21 Uhr bis voraussichtlich Mittwoch. Also Vollsperrung der A43 in Richtung Münster, im Kreuz Herne zwischen 21 Uhr heute Abend bis voraussichtlich Mittwoch. Drei Potzblitze habe ich noch für euch, und zwar auf der Herner Straße kurz vor der A40-Brücke wird in Richtung Herne geblitzt. Der zweite steht auf der Gertha-Straße in Richtung Gertha auf Höhe des Tennisplatzes, und der dritte befindet sich auf der Hauptstraße in Richtung Marktplatz hinter dem Seniorenheim. Wenn ihr noch was melden wollt, ein Stau, einen Blitzer, einen Ampelausfall, tut das gerne. Ihr könnt kurz durchbimmeln hier oder eine Sprachnachricht schicken. Geht beides. 0800 98 5 98 50. Gute Fahrt und kommt gut an.
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0: Hallo, hier ist Dani Rösner. Geht's euch gut? Mir geht's gut heute Nachmittag, auch wenn die Sonne weg ist. Macht uns doch nichts, oder? Wir sind doch Bochumer, wir haben gute Laune. Immer. Besonders jetzt, Klassenerhalt.

0: Ja, diese Arbeit, die wird bei uns belohnt, ne?
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0: Die Jacqueline, die rettet ehrenamtlich Kaninchen und hat sich im Geldregen gerade 2000 Euro erspielt. Damit hilft sie vielen Hasen, die es vorher nicht so gut hatten.
2: Meistens sind es wirklich ganz kleine Käfige, wo die leben, wo die dann alleine sind. Schlechtes Futter, schlechte Haltung und ich kriege das dann irgendwie mit und dann hole ich die zu mir.
0: Ja, Jacqueline, das ist wirklich eine gute Sache. Da kommen 2000 Euro genau richtig. 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

0: Hier ist Radio Bochum am Montagnachmittag. Habt's schön mit uns hier in Bochum. Ja, egal ob der Eiffelturm in Frankreich, die schönen Strände in Spanien oder das fantastische Essen in Italien, jedes europäische Land hat ja so seine Besonderheiten. Und im Mai finden bei uns hier in Bochum die Europawochen statt. Mit ganz vielen Veranstaltungen für Bochumerinnen und Bochumer. Und wir wollen von euch deshalb wissen, was eure europäischen Lieblingsländer sind.
1: Ah, da muss ich schon sagen, Frankreich. Also ich reise gerne nach Südfrankreich.
2: Italien. Weil ich diese Mentalität, diese mediterrane Mentalität so mag.
3: Portugal, weil es wunderschön ist und weil die Menschen nett sind, essen das auch prima.
4: Das ist auch Frankreich, weil ich da herkomme.
5: Spanien, weil ich das unheimlich schön finde, wie die Menschen erleben, diese mediterrane Art und dieses familiäre.
6: Deutschland, weil ich schon so lange hier lebe. Hier ist meine Heimat halt, ne?
0: Ja, Deutschland ist schon auch toll. Aber ich finde auch alle anderen Länder toll. Ich kann mich gar nicht entscheiden, aber das ist ja auch das Gute an Europa. Wer jetzt Lust hat, noch mehr von den verschiedenen europäischen Ländern und deren Kulturen mitzukriegen, der findet bei den Bochumer Europawochen bestimmt was. Und mehr Infos dazu findet ihr auf radiobochum.de.

0: so daran denke, kann ich's eigentlich kaum erwarten.
1: Ich muss mich nochmal bei Pierre bedanken, weil Pierre hat das Handy meiner Tochter gefunden und ist einfach, meine Tochter, also ich erzähl's euch

0: Meine Tochter hat am Mittwoch im Bus ihr Handy liegen lassen, ja. Und dann ist sie ausgestiegen und hat es gemerkt, das Handy war weg. Und dann haben wir dieses Handy, das haben wir erst nach einer Stunde gemerkt, 20 Mal angerufen. Und irgendwann ist Pierre rangegangen und mit dem haben wir uns dann verabredet am Bochumer Hauptbahnhof und hat uns einfach das Handy zurückgegeben. Pierre, das ist so süß von dir. Und wir haben uns so gefreut, weil das war so lange drauf gespart. Das war ein neues Telefon. Das hatte meine Tochter gerade mal 4 Wochen, ja. Und Pierre, deswegen, wenn du das hörst, danke, dass du so eine ehrliche Haut bist. Das finde ich richtig gut. Viele Grüße von Dani und von ihrer Tochter an dieser Stelle. Schönen Nachmittag mit Radio Bochum.
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0: 15.30 Uhr haben wir es jetzt. Zeit für die Radio Bochum Nachricht mit Christian Schürmann.
1: Hallo zusammen. Nach einem Amok-Alarm an der Robert-Neudeck-Schule in Bochum-Dahlhausen heute Morgen gibt es Entwarnung. Die Polizei hat das Schulzentrum an

0: der Dr. C. Otto Straße gründlich durchsucht und keine Hinweise auf eine Gefahr gefunden. Der Einsatz ist inzwischen abgeschlossen, die Sperrungen rund um die Schule sind aufgehoben. Jonas Socher aus den Radio Bochum Nachrichten, was ist genau passiert?
1: Der Alarm war am Vormittag gegen 9.30 Uhr ausgelöst worden. Mehrere hundert Schülerinnen und Schüler sowie Lehrkräfte mussten sich vorsorglich stundenlang in ihren Räumen einschließen. In der Rupert-Neudeck-Schule selbst war heute eigentlich kein Unterricht. Dort waren nur Klassen der Nachbarsschule, weil die Gebäude teilweise gemeinsam genutzt werden. Später wurden die Schülerinnen und Schüler zu einem Sammelpunkt gebracht und dort betreut. Gegen 13.30 Uhr gab die Polizei Entwarnung. Die Ursache für den Fehlalarm wird jetzt ermittelt.
0: 114 Veranstaltungen an 12 Spielstätten. Das bietet die Ruhrtriennale in diesem Jahr, die im August startet. Mittelpunkt des Theaterfestivals bildet die Jahrhunderthalle bei uns in Bochum. Los geht es mit einem Stück rund um die Musik und das Schaffen von David Bowie. Inszeniert wird das von Intendant Ivo van Hove. Der hat im Radio Bochum Interview betont, dass die Ruhrtriennale ein Festival für alle sein soll.
2: Ich habe von Anfang an gesagt, ich mache kein Festival für die Happy Few. Wir machen etwas für das breite Publikum. Und es gibt für jeden etwas immer im Programm. So, man muss sich das Programm einmal angucken. Es hat viele Farben auch. So, es ist nicht langweilig oder lange Texte. So, dann kann man sehen, es gibt für alle etwas.
0: Der Ticketvorverkauf der Ruhrtriennale läuft. Einige Veranstaltungen könnt ihr aber auch kostenlos besuchen. Und jetzt das Wichtigste aus Deutschland und der Welt. Im Fall des jahrelang eingesperrten Mädchens aus Attendorn soll heute das Urteil fallen. Das Landgericht Siegen entscheidet über die Mutter und die Großeltern. Die heute 12-Jährige ist 2022 aus dem Haus der Großeltern befreit worden. Laut Anklage soll sie dort mehr als 7 Jahre lang versteckt und völlig isoliert worden sein, ohne Kita, Schule oder Arztbesuche. Die Mutter ist unter anderem wegen Misshandlung und Freiheitsberaubung angeklagt. Den Großeltern wird Beihilfe vorgeworfen. Nach mehreren Waldbränden in NRW fordern die Grünen besseren Katastrophenschutz. Am Wochenende hatte es gleich in mehreren Regionen gebrannt. Bis zu 260 Feuerwehrleute waren im Einsatz. Die Grünen fordern jetzt eine bessere Ausrüstung für Einsatzkräfte und mehr Koordination durch den Bund. Außerdem müsse der Waldumbau vorangehen mit mehr robusten Mischwäldern statt Monokulturen. Zurück nach Bochum. Hier starten heute wieder die Europawochen. 4 Wochen lang, von heute bis zum 30. Mai, geht es um internationales Leben und kulturelle Vielfalt in der Stadt. Geplant sind verschiedene Veranstaltungen, zum Beispiel Kochabende, Diskussionsrunden und Treffen zum Austausch mit europäischen Partnerstädten. Zum Auftakt steht vor allem die Küche Europas im Mittelpunkt. Interessierte können gemeinsam kochen und verschiedene Länder kulinarisch kennenlernen. Die meisten der Veranstaltungen sind kostenlos, ihr müsst euch aber vorher anmelden. Alle wichtigen Infos dazu findet ihr auf radiobochum.de zum Nachlesen.
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4: Ja, die Wolken haben die Sonne weitestgehend verdrängt und ab heute Nachmittag soll es dann öfter mal Schauer geben, zwischendurch auch ziemlich starken Regen, kann auch gewittern, später 19 Grad aktuell hier in der Bochumer Innenstadt, ist auch windig. Heute Nacht soll es dann auch regnen bis zu 11 Grad und morgen dann nur noch bis zu 16 Grad und den ganzen Tag regnerisch.
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4: Staus und stockenden Verkehr gibt es hier auf der A40 Duisburg Richtung Essen zwischen Mülheim-Heißen und Dreieck Essen-Ost. 6 Kilometer Stau, 15 Minuten plus. A40 Essen Richtung Dortmund zwischen Bochum-Hamme und Bochum-Hapen. 2 Kilometer stockend, 5 Minuten plus. A40 Essen Richtung Duisburg zwischen Dreieck Essen-Ost und Mülheim an der Ruhr-Winkhausen. 7 Kilometer Stau, hier braucht ihr 15 Minuten länger. A42 Kamp-Lindfort Richtung Dortmund zwischen Gelsenkirchen-Hessler und Herne-Wanne. 4 Kilometer Stau, 20 Minuten plus. A42 Dortmund Richtung Kamp-Lindfort zwischen Gelsenkirchen Zentrum und Kreuz Essen Nord. 3 Kilometer Stau, 10 Minuten plus. A43 Wuppertal Richtung Recklinghausen zwischen Kreuz Bochum und Kreuz Herne. 5 Kilometer Stau, über 25 Minuten plus. A52 Düsseldorf Richtung Essen zwischen Essen Süd und Dreieck Essen Ost. 1 Kilometer Stau, 10 Minuten plus. A52 Essen Richtung Düsseldorf zwischen Essen Harzopf und Breitscheid. 3 Kilometer Stau, 15 Minuten plus. Dann habe ich Blitzer für euch. Auf der Markstraße Richtung Weidmar, kurz vor der Brennschäder Straße, wird geblitzt. 3 Potzblitze auf der Herner Straße, kurz vor der A40-Brücke in Richtung Herne. Der zweite steht auf der Gertherstraße in Richtung Gerthe, auf Höhe des Tennisplatzes. Und der dritte blitzt auf der Hauptstraße in Richtung Marktplatz hinter dem Seniorenheim. Danke Petra, Manuela, Bernhard fürs Bescheid sagen und dir, Uli, auch. Und wenn ihr anderen auch mal hier genannt werden wollt, dann müsst ihr anrufen oder eine Sprachnachricht schicken. Geht ganz einfach, 0800 98 5 98 50. Ich wünsche euch eine gute Fahrt, da wo es geht und auch da wo es nicht geht natürlich.

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1: Hier ist Dani Rösner, hallo zusammen, und ich bin jetzt ganz gespannt, während ich hier euch The Best abfeuere. Muss jetzt mal kurz auf mein Handy gucken, weil Ex-VfLer hat mir, Darius Vosch hat mir eine Nachricht geschickt, und der hat meistens was beizusteuern zu irgendeinem Thema. Darius, ich guck mal, was du jetzt geschrieben hast.

0: The Best von Tina Turner höre ich auch super gerne immer mit meinen Töchtern.
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0: Ja, auch wenn die Arbeit vorbei ist, gibt es ja trotzdem noch was zu tun. Die Kids zum Training fahren, Wocheneinkauf oder den Garten auf Vordermann bringen oder. Wir sorgen für die notwendige Motivation. Deswegen schalten wir jetzt rüber ins landesweite Geldregenstudio zu Hendrik Frost.
2: Und ich schicke Grüße an den Recyclinghof. Habe ich doch so richtig verstanden, oder Dustin?
3: Ja.
2: Hallo, schön, dass du dran bist. Was habt ihr denn geladen? Was wollt ihr da loswerden?
3: Bisschen Sperrmüll, bisschen Hausmüll. Bauen dann Pferdehof und ein bisschen Frühjahrsputz gemacht.
2: Ah, okay. Also auch so viel, viel Holz irgendwie, was da im Kofferraum bei euch da rumliegt.
3: Ja, jetzt ein bisschen Abfälle vom Grillen.
2: Dustin, da guck mal, dass du gleich den Kofferraum leer bekommst, damit du ihn jetzt mit Geld vollladen kannst. Alles klar?
3: Ja.
1: 220 Euro.
3: Weiter.
1: 800 Euro.
3: Weiter.
1: 1500 Euro.
3: Weiter.
1: 2000 Euro.
3: Stopp.
2: Stopp. Und das sind 2000 Euro für Dustin und den Pferdehof.
3: Wunderbar. Sehr gut. Freue ich mich.
2: Dustin, ganz viel Spaß mit 2000 Euro.
3: Danke.
2: Aber wie schön, die Schwiegermama im Auto freut sich auch mit. 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

0: Ich habe es euch ja gerade schon gesagt, während hier die Nachrichten gelaufen sind, hatte Darius Woschi hatte mir eine Sprachnachricht geschickt und die geht so.
1: Hi Dani, grüße dich. Du, ich höre Radio, ich habe noch nichts gehört vom VfL von dir. Würde gerne wissen, wie du das Spiel am Wochenende gesehen hast. Danke, ciao.
0: Ja Mensch, Darius, ich erkläre es dir mal kurz. Also das Spiel war jetzt nicht so der Oberhammer. Du

nichts anscheinend nicht gesehen, nichts gehört. Ist 1:1 ausgegangen. Quarteng hat das erlösende Tor geschossen. Also ich meine, Darius, wenn du mitgespielt hättest, dann wäre natürlich alles anders gewesen. Hättest ja mindestens 3 oder so geschossen, du Zaubermaus. Aber zu deiner Info, der Klassenerhalter ist geschafft, haben wir für dich ausgerechnet. Und wenn du es nochmal im Detail hören willst, dann würde ich dir vorschlagen, hör doch die neue Folge Inside VfL von uns, von Radio Bochum, der Talk von der WAZ und von Radio Bochum. Und wenn es noch andere Unklarheiten zur zweiten und zur ersten Liga gibt, dann ruf halt nochmal an, lieber Darius Vosch.

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2: Habt einen schönen Nachmittag mit uns mit Radio Bochum. Hier ist Dani Rösner.
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1: Mit Thorsten Adolfs. Guten Tag. Der April hat Autofahrer richtig viel Geld gekostet. Es war der bislang teuerste Tankmonat überhaupt. Das zeigen Zahlen des ADAC. Malte Albrecht aus dem News-Team. Eigentlich sollte der neue Tankrabatt ja für eine deutliche Entlastung im Portemonnaie sorgen. Aber auch an Tag 4 merken Autofahrer davon kaum was, oder?
2: Nicht wirklich. Die Preise sind zwar am ersten Tag deutlich gesunken, seitdem ziehen sie aber wieder an. Laut ADAC lag der Preis für Super E10 gestern im bundesweiten Schnitt bei 2,01 €, Diesel bei etwa 2,10 €. Das sind gerade mal rund 11 Cent weniger als vor dem Tankrabatt. Eigentlich müssten es aber fast 17 Cent sein. Zu ähnlichen Ergebnissen

0: Ergebnissen kommt auch das Bundeskartellamt. Das Bundeswirtschaftsministerium forderte die Mineralölkonzerne deshalb erneut auf, die Steuersenkung komplett an die Verbraucher weiterzugeben.
1: Jetzt sagt die Branche aber, seit letzter Woche seien die Produktpreise für Benzin und Diesel am Weltmarkt und damit auch die Einkaufspreise stark gestiegen. Was können wir denn als Kunden tun, um nicht zu viel drauf zu zahlen?
0: Wie so oft Preise vergleichen. Das Bundeskartellamt beobachtet den Markt zwar genau, rät aber ganz klar zur Nutzung von Spritpreis-Apps. Die Preise schwanken im Moment extrem. Seit Einführung der 12-Uhr-Regel sind sie mittags oft deutlich höher. Günstiger wird es meist am Vormittag oder am späten Nachmittag. Wer zur richtigen Zeit tankt, kann mehr als 10 Cent pro Liter sparen. Und das bringt aktuell ja oft mehr als der Tankrabatt allein.
1: Danke dir, Malte. Und jetzt weitere Themen kurz und kompakt. Zwei Handelsschiffe, die unter US-Flagge fahren, haben nach Angaben des amerikanischen Militärs die Straße von Hormuz passiert. Das US-Regionalkommando CENTCOM spricht von einem ersten Schritt einer neuen Initiative, die für den weltweiten Ölhandel wichtige Meerenge für die Schifffahrt wieder freizumachen. Davor hatten mehrere Medien berichtet, der Iran habe dort eine US-Fregatte mit Raketen angegriffen. Grünen-Chefin Brandner sieht die schwarz-rote Koalition nach nur einem Jahr kurz vor der Selbstaufgabe. Brandner sagte, Union und SPD würden vor dem Abgrund stehen und darüber streiten, wer daran schuld sei. Bis jetzt seien Union und SPD keine Reformen gelungen, die den derzeitigen Herausforderungen gewachsen wären, so Brandner. Die SPD poche auf alte Sozialstaatsmodelle und die Union auf neoliberale Rezepte aus der Mottenkiste. Der Videospielehändler GameStop will die viel größere Online-Handelsplattform eBay übernehmen. Umgerechnet fast 48 Milliarden Euro will GameStop bieten in Form von Bargeld und Aktien. Es sei das Ziel, eBay zu einem starken Konkurrenten für Amazon aufzubauen, heißt es. Zurzeit hält GameStop einen Anteil von rund 5% an eBay. Die Feuerwehrleute haben die Waldbrände vom vergangenen Wochenende in NRW erfolgreich unter Kontrolle gebracht. Nach den Einsätzen in der Delbrücker Heide bei Attendorn und Werdohl fordern die Grünen jetzt aber eine bessere Ausrüstung für den Katastrophenschutz. Landesparteichef Achtermeier sagte, dass Einsatzkräfte für solche Lagen besser ausgestattet sein müssten. Er möchte außerdem, dass der Wald umgebaut wird hin zu robusteren Mischwäldern, die das Wasser besser speichern können. Achtermeier mahnt außerdem zur Vorsicht, oft reiche schon eine achtlos weggeworfene Zigarette aus, um bei Trockenheit einen Brand auszulösen. Und das waren die Nachrichten mit Thorsten Adolfs.
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3: Ach, das war so schön mit der Sonne, ne? Hätte man sich dran gewöhnen können. Aber das Gute ist ja, unsere Stadt ist auch trotzdem schön, auch ohne Sonne. So bleibt es auch heute ziemlich bewölkt. Später am Nachmittag kann es immer mal wieder schauern, auch stärker regnen, auch gewittern. 19 Grad aktuell hier in der Bochumer Innenstadt. Heute Nacht geht es dann runter auf 11 Grad, kann auch regnen heute Nacht. Morgen dann nur noch bis zu 16 Grad und den ganzen Tag regnerisch.
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3: Staus und stockenden Verkehr gibt es hier auf der A40 Duisburg Richtung Essen zwischen Mülheim-Heißen und Dreieck Essen-Ost. 6 Kilometer Stau über 15 Minuten plus. A40 Essen Richtung Dortmund zwischen Bochum-Hamme und Bochum-Hapen. 3 Kilometer stockender Verkehr, 5 Minuten plus. A40 Dortmund Richtung Duisburg zwischen Essen-Krai und Mülheim an der Ruhr-Winkhausen. 9 Kilometer Stau, 20 Minuten plus. A42 Kamp-Lindfort Richtung Dortmund zwischen Essen-Altenessen und Gelsenkirchen-Bismarck. 4 Kilometer Stau, 30 Minuten plus. A42 Dortmund Richtung Kamp-Lindfort zwischen Gelsenkirchen Zentrum und Kreuz Essen Nord. 4 Kilometer Stau, über 10 Minuten plus. A43 Wuppertal Richtung Recklinghausen zwischen Kreuz Bochum und Kreuz Herne. 5 Kilometer Stau, über 25 Minuten plus. Die A52 Düsseldorf Richtung Essen zwischen Essen Süd und Dreieck Essen Ost. 1 Kilometer Stau, 5 Minuten plus. A52 Essen Richtung Düsseldorf zwischen Essen Harzopf und Breitscheid. 4 Kilometer Stau über 20 Minuten plus und die A448 Bochum-West Richtung Dortmund-Witten zwischen Dreieck Bochum-West und Bochum-Eppendorf 1 Kilometer stockender Verkehr, 5 Minuten plus. Dann habe ich Blitzer für euch und zwar auf der Marktstraße Richtung Weidmar, kurz vor der Brennscheder Straße wird geblitzt. Und 3 Protzblitze auf der Herner Straße, kurz vor der A40-Brücke in Richtung Herne. Der zweite steht auf der Gerther Straße in Richtung Gerther auf Höhe des Tennisplatzes. Und der dritte befindet sich auf der Hauptstraße in Richtung Marktplatz hinter dem Seniorenheim. Danke Petra, Manuela, Bernhard und Uli fürs Bescheid sagen. Und wenn ihr anderen auch Bescheid sagen wollt, macht das gerne. Ruft uns an oder schickt eine Sprachnachricht 0800 985 985 0. Gute Fahrt.
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3: Hier ist Dani Rösner, hallo zusammen. Ja, und der Darius Wosch, ihr wisst, Ex-VfLer, unsere Zaubermaus, der hat mir vorhin eine Sprachnachricht geschickt. Er wollte wissen, wie das Spiel ausgegangen ist, beziehungsweise wollte er, glaube ich, er wusste, wie das Spiel ausgegangen ist. Er wollte so ein bisschen hinterrücks fragen, wie ich es fand, um meine Fußballexpertise in Frage zu stellen. Das kann er natürlich sowieso nicht. Ich habe ihm ein bisschen erklärt hier on air, wie das Spiel ausgegangen ist und habe dann gesagt, Darius, wenn du da gewesen wärst, dann wäre es natürlich anders ausgegangen. Du hättest 3 Tore geschossen. Daraufhin hat der Norman uns eine Sprachnachricht geschickt. Er schreibt, liebe Dani, Darius hätte nicht 3, sondern 4 Tore geschossen. Gegen Bielefeld war er immer besonders motiviert. Gruß Norman. Ja, Norman, viele Grüße an dich und auch viele Grüße an Darius, an die Zaubermaus. Schönen Nachmittag, Hungry Eyes. Ah, das ist so ein schöner Song, ne? Habe ich schon wieder Lust, Dirty Dancing zu gucken.

Gerade Anruf aus der Redaktion von Radio Bochum-Moderatorin Annalena Faethke. Sie hat jetzt auch Lust, Dirty Dancing zu gucken. Vielleicht machen wir das nach der Schicht gleich zusammen. Weil der Song, wie ihr vielleicht nicht alle wisst, ist ja aus Dirty Dancing, Hungry Eyes. Wir haben jetzt Bock, ihr auch?

0: 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Ja, heutzutage wissen wir, es gibt nicht einfach mental gesund und mental krank. Jeder ist anders und jeder hat eben seine Fähigkeiten. Menschen mit ADHS zum Beispiel können sich vielleicht nicht gut bei einem Bürojob konzentrieren. Dafür sind sie aber sehr oft sehr kreativ. So auch Volker Dornemann. Er war Sonntagsgast bei Morgenmacher Ravi Frewa und ist ein perfektes Beispiel dafür. Er hat ADHS und er ist Autor von sogenannten Micro-Stories. Das sind wirklich ultra kurze Geschichten, nicht länger als 500 Tastenschläge lang, inklusive Leerzeichen, in denen dann eine ganze Handlung erzählt wird. Für Volker das perfekte Ventil für seinen ADHS-Kopf.
1: Ja, das Hirn arbeitet einfach anders. Also ich habe am laufenden Band Ideen, die durch meinen Kopf wirbeln. Und es sind einfach so viele Ideen oft, dass ich es gar nicht schaffe, die alle komplett zu längeren Geschichten auszuarbeiten. Da bietet sich so ein Ultrakurzformat total gut an.
0: Ja, und Volkers Mikrogeschichten handeln von anderen Welten, von Zeitreisen, von Horror, von Science Fiction und. Sie entstehen oft total spontan in Volkers Alltag.
1: Du siehst irgendwas, hast irgendeinen Gedanken und denkst, boah, den kannst du super umsetzen zu einer kleinen Story mit einer kleinen Pointe hinten dran oder einem Twist. Das ist halt beim Hörer oder beim Leser eben so ein kleines Kopfkino auslöst.
0: Ja, und ab da geht es dann ganz schnell. In 5 bis 10 Minuten hat Volker seine Eindrücke und seine Idee dann in eine klitzekleine Geschichte umgewandelt. Dann kommt noch die Überarbeitung, die meistens länger dauert. Und 600 von diesen Micro-Stories hat er tatsächlich schon veröffentlicht. Wie das Ganze am Ende klingt und wie Micro-Stories Volker geholfen haben, durch eine schwere Zeit zu kommen, das könnt ihr nachhören auf radiobochum.de. Da gibt es das ganze Interview mit Morgenmacher Ravi Frewa und Volker Dornemann.

20 Uhr könnt ihr das noch erleben. Und wie gesagt, jetzt hält sich's ja doch noch da draußen ganz wacker. Schönen Nachmittag mit uns. Gehört habt ihr es hier bei Radio Bochum.

Ja, es ist zwar Regen angesagt für heute Nachmittag, aber es hält sich ja noch. Und deswegen hätte ich einen Vorschlag für euch. Ihr könntet ja noch mal über die Frühlingskirmes in Linden schlendern. Das könnt ihr heute noch bis 22 Uhr machen. Und da bekommt ihr ja dann auch das volle Kirmeserlebnis. Autoscooter, Achterbahn, Entenangeln und natürlich ganz, ganz viel Essen. Also lohnt sich vielleicht noch mal. Ist der letzte Tag heute bis 22 Uhr.

0: Hier ist Radio Bochum. Habt einen schönen Montag mit uns. Kommt gut mit uns in die Woche.
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0: Wir tauen uns ja auch gegenseitig auf bei Radio Bochum. Zum Beispiel, wenn wir unseren Kollegen davon erzählen, Annalena Fethke, Radio Bochum-Moderatorin und ich, dass sie unbedingt mal Dirty Dancing gucken müssen. Wie Christian Schürmann, der hat es nämlich noch nicht geguckt, wir haben gerade drüber gesprochen.
1: Schuldig, stimmt. Ja, ist es, weiß ich nicht, ist das so schlimm?
0: Ja.
1: Ist das so?
0: Das ist schlimm. Also Dirty Dancing ist voll die Bildungslücke.
1: Also ich habe jetzt zum allerersten Mal Mamma Mia gesehen. Das ist schon ein großer Schritt jetzt gewesen. Ja. Aber

0: weiß ich nicht, ich bin noch nicht zugekommen, brauche ich die Gelegenheit. Vielleicht gucken wir den ja mal zusammen.
1: Ich frage das ja hier in der Redaktion, ne?
0: Aber bist du so eine, die dann mitspricht und mitsingt?
1: Nein.
0: Okay, weil das finde ich immer schwierig.
1: Ich genieße.
0: Ja, okay, dann können wir drüber reden.
1: Aber ich frage das nächste Mal ab oder wir gucken zusammen. Aber jetzt die Nachrichten mit Christian Schürmann um 16.30 Uhr.
0: Hallo zusammen. Heute Morgen gegen 9:30 hat es in der Rupert-Neudeck-Schule in Dahlhausen einen Amok-Fehlalarm gegeben. Die Polizei hat das Gebäude durchsucht und keine Hinweise auf einen Amok-Täter gefunden. Hunderte Schülerinnen und Schüler mussten sich vorsorglich mehrere Stunden lang in ihren Klassenräumen einschließen. Nach knapp 4 Stunden hat es dann Entwarnung gegeben. Ausgelöst wurde der Alarm über eine technische Vorrichtung in der Schule. Ob es einen Defekt gab oder ob der Alarm versehentlich oder sogar absichtlich ausgelöst wurde, das wird jetzt ermittelt. Im August startet die neue Spielzeit der Ruhrtriennale. Insgesamt gibt es 114 Veranstaltungen an 12 verschiedenen Spielstätten. Festivalzentrale ist die Jahrhunderthalle bei uns in Bochum. Den Anfang der Ruhrtriennale macht ein Stück rund um die Musik und das Schaffen von David Bowie. Inszeniert wird das von Intendant Ivo van Hove. Bei der Ruhrtriennale, dem Festival der Künste, treten rund 600 Künstlerinnen und Künstler aus 43 Ländern auf. Der Ticketvorverkauf läuft schon. Einige Veranstaltungen könnt ihr aber auch kostenlos besuchen. Und jetzt das Wichtigste aus Deutschland und der Welt. Im Fall des jahrelang eingesperrten Mädchens aus Attendorn ist die Mutter zu 5 Jahren Haft verurteilt worden. Das Landgericht Siegen sah es als erwiesen an, dass sie ihre Tochter mehr als 7 Jahre lang im Haus der Großeltern versteckt und komplett von der Außenwelt isoliert hat. Das Mädchen war 2022 befreit worden mit schweren psychischen und körperlichen Folgen. Die Großmutter wurde zu zwei Jahren auf Bewährung verurteilt, der Großvater zu 15 Monaten auf Bewährung. Das Urteil ist noch nicht rechtskräftig. Die Vereinigten Arabischen Emirate verurteilen einen mutmaßlichen iranischen Drohnenangriff auf einen Tanker scharf. Nach Angaben des Außenministeriums wurde ein Schiff eines staatlichen Energiekonzerns mit 2 Drohnen angegriffen. Verletzte gab es aber nicht. Der Angriff soll sich in der Straße von Hormuz ereignet haben. Die Vereinigten Arabischen Emirate sprechen von einem Terrorangriff und werfen dem Iran Piraterie vor.
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0: Rund 3,9 Millionen Euro können in Bochum in Sportstätten investiert werden. Ob neue Duschen, frischer Belag für Sporthallen oder moderne Außenanlagen, die Sportvereine können selbst entscheiden, wofür sie ihren Anteil an der Sportmilliarde einsetzen, heißt es vom grünen Landtagsabgeordneten Jan Matzoll. Das Geld kommt aus dem Sondervermögen des Bundes, heißt es vom Landtagsabgeordneten weiter. Demnach hat die schwarz-grüne Landesregierung festgelegt, dass 200 Millionen des NRW-Anteils direkt an die Stadt- und Kreissportbünde gehen, damit diese in ihren heimischen Sportstätten investieren können.
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1: Im Moment ist es noch trocken, aber ab späten Nachmittag gibt es öfter mal Schauer. Zwischendurch kann es auch mal stärker regnen, kann auch gewittern. Immer noch 18 Grad hier aktuell in der Bochumer Innenstadt, ist auch relativ windig. Heute Nacht dann auch immer mal wieder Regen, geht runter auf 11 Grad. Morgen dann nur noch bis zu 16 Grad in der Spitze und den ganzen Tag immer mal wieder Regen.
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1: Staus und stockenden Verkehr gibt es hier auf der A40 Duisburg Richtung Essen zwischen Mülheim-Heißen und Dreieck Essen-Ost. 6 Kilometer Stau über 15 Minuten plus. A40 Essen Richtung Dortmund zwischen Dreieck Bochum-West und Bochum-Hapen. 5 Kilometer Stau über 5 Minuten plus. A40 Essen Richtung Duisburg zwischen Dreieck Essen-Ost und Mülheim an der Ruhr Winkhausen. 7 Kilometer Stau über 15 Minuten plus. A42 Kamp-Lintfort Richtung Dortmund zwischen Herne-Wanne und Kreuz-Herne. 2 Kilometer Stau, 5 Minuten plus. A42 Dortmund Richtung Kamp-Lintfort jetzt. Zwischen Gelsenkirchen Zentrum und Kreuz Essen Nord 4 Kilometer Stau, 15 Minuten plus. A43 Wuppertal Richtung Recklinghausen zwischen Kreuz Bochum-Witten und Kreuz Herne 7 Kilometer Stau, über 30 Minuten drauf. Die A52 jetzt Düsseldorf Richtung Essen zwischen Kreuz Breitscheid und Essen-Kettwig 1 Kilometer Stau, 5 Minuten plus. A52 Düsseldorf Richtung Essen weiter zwischen Essen Süd und Dreieck Essen-Ost. 1 Kilometer Stau, auch hier fast 10 Minuten plus. A52 Gegenrichtung Essen Richtung Düsseldorf zwischen Essen-Harzopf und Breitscheid. Hier 4 Kilometer Stau, braucht ihr 20 Minuten länger. Die A448 Bochum-West Richtung Dortmund-Witten zwischen Dreieck Bochum-West und Bochum-Eppendorf. Hier 1 Kilometer Stau, 5 Minuten plus. Dann habe ich noch Blitzer für euch. Und zwar auf der Prinzregentstraße blitzt ein grauer Caddy in Richtung Weidmar.

0: etwa in Höhe der Kita. Der zweite Blitzer befindet sich auf der Marktstraße Richtung Weidmar, kurz vor der Brennschäder Straße. Nee, Mark, ohne T. Und dann noch drei Potzblitze für euch. Auf der Herner Straße, kurz vor der A40-Brücke in Richtung Herne, steht ein Potzblitz. Ein weiterer steht auf der Gerther Straße in Richtung Gerther auf Höhe des Tennisplatzes. Und der dritte Potzblitz steht auf der Hauptstraße in Richtung Marktplatz hinter dem Seniorenheim. Danke Petra, Manuela, Bernhard, Uli, Mathis fürs Bescheid sagen. Und wenn ihr anderen auch mal Bescheid sagen wollt, dann ruft doch an. Also ihr müsstet natürlich auch vorher was sehen. Ein Stau, ein Blitzer oder ein Ampelausfall oder. Dann könnt ihr gerne anrufen. 0800 98 5 98 50. Ihr könnt aber auch eine Sprachnachricht schicken. Gute Fahrt.
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0: Hier ist Dani Rösner. Hallo zusammen.

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0: Ein gutes Essen, das versüßt einem doch schnell mal den Tag. Im Mai finden bei uns hier in Bochum die Europawochen statt, bei denen es auch jede Menge vielseitiges europäisches Essen geben wird. Es gibt zum Beispiel Kochkurse für finnisches Essen oder für die mediterrane Küche. Wir haben euch deshalb mal gefragt, was ist euer europäisches Lieblingsessen?
1: Also ich würde sagen, ich mag Paella sehr gerne.
2: Vielleicht Ratatouille, weil es mich an Frankreich erinnert.
3: Müsste Pasta sein, italienisch, ja. Man kann da ganz viel kombinieren mit Fleisch und Fisch und verschiedenen Soßen.
4: Was ich für mein Leben gerne esse, ist Spaghetti Bolognese.
5: Ja, natürlich dann italienisches, zum Beispiel Crêpe Fiorentine, finde ich total lecker.
0: Das sind übrigens gefüllte Omelettes. Nicht schlimm, mussten wir auch googeln. Da kriegt man doch direkt Hunger, oder? Ich bin jetzt irgendwie auch bei Paella hängen geblieben, wenn man das alles so hört. Wem es auch so geht und wer von euch noch mehr über die europäischen Länder lernen will, den könnten die Europawochen sicherlich interessieren. Mehr Infos dazu, die bekommt ihr auf radiobochum.de. Habt einen schönen Nachmittag mit uns, mit Radio Bochum. Es ist Montag. Hier ist Dani Rösner.

0: Das ist Sinéad O'Connor, Nothing Compares to You, bei uns bei Radio Bochum. Im besten Mix, und wir sind im Mai angekommen, und dazu hat natürlich auch dieser Mann, dieser Mensch was zu sagen. Nee, das war falsch.
1: Und ich schicke Grüße an den Recycling.
0: Nee, und das war auch falsch. Guck mal.
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4: Ja, nee, ist klar. Der Mai ist gekommen. Was ein Wetter in Deutschland. Morgens noch ein bisschen was frisch, aber dann Sonne. Die Terrassen sind morgens schon voll mit Menschen. Ja, der frühe Vogel hat auch schon Durst. Die Aperol-Saison ist jetzt offiziell eröffnet. Das erkennt man auch an dem ein oder anderen roten Auge. Ja, das ist nicht überall Heuschnupfen, das ist der Strohhalm im Aperol. Ja, ja, Saufen an der frischen Luft ist ja wie Motorradfahren. Ne? Erstmal langsam in die Kurve, wenn man wieder anfängt. Ja, es wurde auch höchste Zeit, ist doch toll. Alle sind gut drauf, die kurzen Tops werden wieder aus dem Schrank geholt. Und die Jungs tragen auch wieder kurze Hosen. Aber Vorsicht, Männer, bevor man so ein Muscle-Shirt anzieht, Reihenfolge beachten.

0: erst die Muskeln, dann das Shirt. Ne? Auch bei kurzen Hosen. Stellt sicher, dass ihr auch der Typ dafür seid. Ja, alles andere sieht aus wie Oliver Pocher im Salat. Ich sag mal so, so schön das jetzt auch ist mit dem Mai. Leute, nicht gleich durchdrehen.
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0: Das ist Bon Jovi mit You Give Love a Bad Name bei uns im besten Mix bei Radio Bochum. Schönen Nachmittag mit uns.
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0: Mit Thorsten Adolfs. Guten Tag. Es sind gute Nachrichten in schwierigen Zeiten. Die Demokratie hat in Deutschland weiterhin einen starken Rückhalt. Das zeigt eine aktuelle Untersuchung der Bertelsmann Stiftung. Demnach stehen 82% der Befragten klar hinter den Werten der liberalen Demokratie. Malte Albrecht aus den Nachrichten. Besonders groß ist die Unterstützung bei Wahlen.
1: Ja, genau. Hier sagen sogar 9 von 10 Befragten, freie Wahlen sind wichtig. Auch andere zentrale Bestandteile einer Demokratie wie Parlament, Regierung und Bürgerrechte bekommen viel Zustimmung. Das Fundament ist also sehr stabil. Wenn es aber darum geht, wie die Demokratie im Alltag funktioniert, sehen viele das kritischer. Nur 29% sind mit der Umsetzung wirklich zufrieden. Vor allem Parteien schneiden schlecht ab. Hier sind es gerade einmal 17%.
0: Besteht da nicht die Gefahr, dass diese Unzufriedenheit irgendwann die Demokratie insgesamt schwächt?
1: Die Studienautoren geben da Entwarnung. Das Überraschende ist nämlich, trotz Krisen wie Corona oder dem Ukraine-Krieg ist die Zustimmung zur Demokratie seit 2019 sogar leicht gestiegen. Geringe Zufriedenheitswerte mit ihrem Funktionieren allein seien noch keine Krise der Demokratie, heißt es. Trotzdem sagen die Experten ganz klar, die Politik dürfe sich darauf nicht ausruhen. Es bleibe wichtig, die Demokratie im Alltag weiter zu verbessern.
0: Dankeschön, Malte. Und jetzt weitere Themen in der Zusammenfassung. Nach Angaben der US-Armee haben mehrere amerikanische Kriegsschiffe die bislang vom Iran blockierte Straße von Hormuz durchfahren. Sie seien jetzt im Persischen Golf. Die Kriegsschiffe sind Teil einer neuen Mission, die festsitzende Schiffe aus der Straße von Hormuz hinausgeleiten soll. Im Prozess um sogenannte Todeslisten, auf denen die Namen von Politikern und anderer bekannter Persönlichkeiten stehen, hat der Angeklagte vor dem Düsseldorfer Oberlandesgericht ein Geständnis abgelegt. Der 50-Jährige aus der rechten Szene sagte zum Prozessauftakt, die Seiten im Darknet seien eine reine Provokation gewesen. Er soll dort unter anderem Kryptospenden als Kopfgeld gesammelt haben, um Dritte zu Mordanschlägen zu bewegen. Unter den 3 Todesopfern nach dem mutmaßlichen Hunter-Virus-Ausbruch an Bord eines Kreuzfahrtschiffs ist nach Angaben des Kreuzfahrtunternehmens auch ein deutscher Passagier. Auch ein Paar aus den Niederlanden war an Bord erkrankt und dann gestorben. Die Behörden der Kapverden verweigern dem Schiff die Einfahrt in den Hafen. Geprüft wird jetzt, ob es zu den Kanaren fahren kann, um die Passagiere dort von Bord zu lassen. Im Fall des jahrelang eingesperrten Mädchens aus Attendorn hat das Landgericht Siegen die Mutter zu 5 Jahren Haft verurteilt. Das Gericht sieht es als erwiesen an, dass die Frau ihre Tochter über 7 Jahre lang im Haus der Großeltern versteckt und von der Außenwelt isoliert hat, um sie ganz für sich allein zu haben. Das Kind war im September 2022 im Alter von 8 Jahren befreit worden und leidet unter massiven gesundheitlichen Folgen. Die Großmutter erhielt eine 2-jährige Freiheitsstrafe auf Bewährung. Der Großvater wurde zu 15 Monaten auf Bewährung verurteilt. Das Urteil ist noch nicht rechtskräftig. Und das waren die Nachrichten mit Thorsten Adolfs.
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3: Ja, es ist noch trocken in unserer Stadt, aber ab heute am späten Nachmittag gibt es öfter mal Schauer. Zwischendurch kann es auch sehr stark regnen, kann auch gewittern. 17 Grad aktuell hier in der Bochumer Innenstadt. Ist auch relativ windig. Heute Nacht dann auch immer wieder Regen bis zu 11 Grad und morgen dann nur noch bis zu 16 Grad und den ganzen Tag sehr regnerisch.
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3: Staus und stockenden Verkehr gibt es hier auf der A40 Duisburg Richtung Essen zwischen Mülheim-Heißen und Dreieck Essen-Ost 7 Kilometer Stau. Hier braucht ihr 15 Minuten länger. A40 Essen Richtung Dortmund zwischen Dreieck Bochum-West und Bochum-Hapen 5 Kilometer stockend. Über 10 Minuten plus A40 Dortmund Richtung Duisburg zwischen Essen-Krai und Mülheim an der Ruhr-Winkhausen 8 Kilometer Stau, 20 Minuten drauf. A42 Kamp-Lintfort Richtung Dortmund zwischen Gelsenkirchen-Bismarck und Kreuzherne 3 Kilometer stockend, 5 Minuten plus. A42 Dortmund Richtung Kamp-Lintfort zwischen Gelsenkirchen Zentrum und Kreuz Essen Nord 4 Kilometer Stau, 15 Minuten plus. A43 Wuppertal Richtung Recklinghausen zwischen Bochum-Leer und Kreuzherne 5 Kilometer Stau, 20 Minuten plus. Die A52 Düsseldorf Richtung Essen zwischen Kreuz Breitscheid und Essen-Kettwig 1 Kilometer Stau, 5 Minuten plus. Die A52 Düsseldorf Richtung Essen zwischen Essen-Süd und Dreiecke Essen-Ost 1 Kilometer Stau, 10 Minuten plus. Die A52 Gegenrichtung jetzt Essen Richtung Düsseldorf zwischen Essen-Harzopf und Breitscheid 3 Kilometer Stau, 15 Minuten plus. Und die A448 Bochum-West Richtung Dortmund-Witten zwischen Dreieck Bochum-West und Bochum-Eppendorf 1 Kilometer stockender Verkehr, hier 5 Minuten plus. Dann habe ich Blitzer für euch. Auf der Straße am Stein knapp wird in Richtung Markstraße geblitzt. Etwa in Höhe der Einfahrt zur Oppelner Straße. Auf der Prinz-Regent-Straße blitzt ein grauer Caddy in Richtung Weidmar-Mark, etwa in Höhe

0: der Kita und auf der Markstraße in Richtung Weidmar, kurz vor der Brennschäder Straße, wird geblitzt. Dann habe ich noch 3 Potzblitze für euch. Der erste befindet sich auf der Herner Straße, kurz vor der A40-Brücke in Richtung Herne. Der zweite steht auf der Gerther Straße in Richtung Gerther auf Höhe des Tennisplatzes. Und der dritte blitzt auf der Hauptstraße in Richtung Marktplatz hinter dem Seniorenheim. Danke Petra, Manuela, Bernhard, Uli, Mathis, Fabian fürs Bescheid sagen. Und wenn ihr anderen auch Bescheid sagen wollt, dann ruft doch gerne hier an oder schickt eine Sprachnachricht 0800 98 5 98 50. Gute Fahrt.
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0: Mit Dani Rösner, schönen Montag mit uns.

0: Ja, am Anfang der Saison hieß es ja, 40 Punkte sind das Ziel. Und wenn das so ist, dann ist der VfL Bochum am Samstag über die Ziellinie gelaufen. Annalena Fethke aus dem Radio Bochum-Team, wir haben das Spiel gegen Bielefeld ja zusammen geguckt. Ne?
1: Ja, und uns auch zusammen gefreut. Ne? Ja. Zumindest in der zweiten Hälfte, als es dann 1-1 am Ende stand. Mhm. Da ging natürlich dann erstmal auch bei uns das Rechnen los. Ne? Was ist, wenn jetzt Düsseldorf gewinnt? Und was ist, wenn Dresden verliert? Und so weiter und so fort. Im Endeffekt ist es ja jetzt der Klassenerhalt geworden, weil ja rechnerisch nur noch der Relegationsplatz drin wäre und das ist auch mehr als unwahrscheinlich.
0: Ja, weil dann müssen auch wieder, haben wir ja auch heute Morgen schon drüber gesprochen bei den Radio Bochum Morgenmachern, aber was ja irgendwie so ein bisschen blöd ist, ne, haben wir ja auch vorhin schon besprochen in der Redaktion, so ein Klassenerhalt auf der Couch, so voll unspektakulär, man hat überhaupt nicht diese großen Gefühle, ne?
1: So. Ja, ist so. Das ist irgendwie blöd. Ach, das war's ja, jetzt. Ach, ja, das ist,
0: genau. Cool. Gut, aber immerhin, ne? Immerhin können wir sagen, Klassenerhalt. Gab's jetzt bei VfL Insight, unserem Stadtwerke Bochum Talk, auch ein großes Aufatmen, weil den habt ihr ja heute aufgenommen?
1: Ja, geht so, ehrlich gesagt. Wir haben heute beim Podcast aufzeichnen auch sehr schnell wieder nach vorne geguckt irgendwie. Also so macht's Uwe Rösler als Trainer ja auch. Er hat bei Instagram auch schon direkt mal geschrieben, dass jetzt die Personalbeschaffung an der Reihe ist, aus seiner Sicht.
0: Ja, genau. Es gehen ja jetzt zum Saisonende ganz viele Spieler, ne?
1: Ja, die nächste Saison wird auf jeden Fall, das wird eine Mannschaft sein, die sieht anders aus, auf jeden Fall. Worauf es jetzt ankommt, das war so das Kernthema heute von Inside VfL diese Woche. Das ist jetzt, wie die Transfers aussehen. Also ein bisschen wenig Freude war das heute, mehr Blick nach vorne auf jeden Fall, um dann vielleicht doch irgendwann nochmal das Ziel Aufstieg in den Blick zu nehmen, ne? Schön wär's.
0: Schön wär's. Und woher nehmen wir jetzt die Freude? Da haben wir wirklich, das beschäftigt uns irgendwie den ganzen Tag, ne? Also ich meine, Aufstieg wäre schön, aber die Freude
1: gerne noch
0: über...
1: ein schönes letztes Heimspiel.
0: Ja, genau. Am Samstag dann, da berichten wir natürlich drüber. Und in der Zeit, natürlich ist Günther Pohl wieder live für uns im Stadion. Ihr könnt hören, aber bis dahin habt ihr ja noch viel Zeit. Und wenn ihr irgendwie ein bisschen gute Stimmung haben wollt, dann hört doch die neue Folge Inside VfL. Die ist ab jetzt online. 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

0: oder auf radiobochum.de nachhören, ganz wie ihr mögt. Und jetzt, Annalena, haben wir uns ja gesagt, ja, jetzt wollen wir trotzdem mal ein bisschen gute Stimmung, oder? Und deswegen, warum nicht, hast du gerade gesagt, als ich gesagt habe, wollen wir jetzt Bochum spielen?
1: Warum denn eigentlich nicht? Ich glaube, auch Herbert freut sich auch.
0: Ja,
1: den haben wir ja auch vergessen.
0: Ja, das stimmt. Der freut sich auch. Der guckt ja
1: ganz
0: auch jedes Spiel.
1: Ganz sicher freut er sich.
0: Natürlich.

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0: Radio Bochum hier am Montagnachmittag. Ja, und ihr habt vielleicht vorhin, wenn ihr denn zugehört habt, ach, jetzt fängt es übrigens an zu regnen, sehe ich hier in der Scheibe, an der Scheibe in der Hohe Straße. Wenn ihr vorhin zugehört habt, dann habt ihr vielleicht gehört, wie ich dem Pierre gedankt habe, weil er hat das Handy meiner Tochter gefunden. Im Bus hat das mitgenommen und hat danach uns das wiedergegeben. Das war richtig nett. Und jetzt ist aber noch was anderes passiert, also das sowieso schon passiert vorher. Uns ist ein Roller geklaut worden, also so ein richtig toller Roller. Und da frage ich euch, vielleicht habt ihr den gesehen, ja, den hat meine andere Tochter immer gefahren. Also so ein richtiger toller Motorroller. Und da vorne klebt ein Kleeblatt drauf und da steht Espenau, ein rotes Kleeblatt. Das ist ein richtig alter Roller. Den haben wir von einem Onkel bekommen. Falls ihr den seht oder falls Pierre, der du das Handy gefunden hast, den Roller auch noch findest, das wäre richtig super, weil es ist richtig schade, weil den haben wir jetzt einfach nicht mehr. Der wurde uns in der Alsenstraße geklaut, wie schade, oder? Nee, in der Haderslebener war das. Ja, wollte ich nochmal anmerken. Vielleicht gibt es ja noch ein paar ehrliche Bochumer, genauso wie der Pierre. Schönen Nachmittag mit uns, es ist jetzt 17.24 Uhr.
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0: 17.30 Uhr haben wir es jetzt. Christian Schürmann ist hier für die Nachrichten.
1: Hallo zusammen. Im Gebäude der Rupert-Neudeck-Schule in Dahlhausen hat es heute Morgen einen Amok-Fehlalarm gegeben. Die Polizei hat das Schulzentrum an der Dr. C. Otto-Straße gründlich durchsucht und keine Hinweise auf einen echten Amoklauf gefunden. Jonas Socher aus den Radio Bochum Nachrichten, was ist genau passiert?
2: Der Alarm war am Vormittag gegen 9.30 Uhr ausgelöst worden. Mehrere hundert Schülerinnen und Schüler sowie Lehrkräfte mussten sich vorsorglich stundenlang in ihren Räumen einschließen. In der Rupert-Neudeck-Schule selbst war heute eigentlich kein Unterricht. Dort waren nur Klassen der Nachbarsschule, weil die Gebäude teilweise gemeinsam genutzt werden. Später wurden die Schülerinnen und Schüler zu einem Sammelpunkt gebracht und dort betreut. Gegen 13.30 Uhr gab die Polizei Entwarnung. Die Ursache für den Fehlalarm wird jetzt ermittelt.
1: 114 Veranstaltungen an 12 Spielstätten. Das bietet die Ruhrtriennale in diesem Jahr, die im August startet. Mittelpunkt des Theaterfestivals bildet die Jahrhunderthalle bei uns im

0: Bochum. Los geht es mit einem Stück rund um die Musik und das Schaffen von David Bowie. Inszeniert wird das von Intendant Ivo van Hove. Der hat im Radio Bochum Interview betont, dass die Ruhr-Triennale ein Festival für alle sein soll.
1: Ich habe von Anfang an gesagt, ich mache kein Festival für die Happy Few. Wir machen etwas für das breite Publikum und es gibt für jeden etwas immer im Programm. So, man muss sich das Programm einmal angucken. Es hat viele Farben auch, so, es ist nicht langweilig oder lange Texte, sondern kann man sehen, es gibt für alle etwas.
0: Der Ticketvorverkauf der Ruhr-Triennale läuft bereits. Einige Veranstaltungen könnt ihr aber auch kostenlos besuchen. Und jetzt das Wichtigste aus Deutschland und der Welt. Nach mehreren Waldbränden in NRW fordern die Grünen besseren Katastrophenschutz. Am Wochenende hatte es gleich in mehreren Regionen gebrannt. Bis zu 260 Feuerwehrleute waren im Einsatz. Die Grünen fordern jetzt eine bessere Ausrüstung für Einsatzkräfte und mehr Koordination durch den Bund. Außerdem müsse der Waldumbau vorangehen mit mehr robusten Mischwäldern statt Monokulturen. Bei einem Chemieversuch an einem Berufskolleg in Krefeld sind ein Lehrer und drei Schüler verletzt worden. Sie haben nach dem Versuch über Reizungen der Atemwege geklagt und wurden ins Krankenhaus gebracht. Die Feuerwehr war mit 32 Einsatzkräften vor Ort und untersuchte den Klassenraum unter schwerem Atemschutz. Gefahrstoffe wurden dabei nicht freigesetzt. Der Raum konnte anschließend wieder an die Schule übergeben werden.
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0: Bochumer Sportvereine bekommen rund 3,9 Millionen Euro für ihre Anlagen. Das Geld kommt aus der sogenannten NRW-Sportmilliarde und geht an den Stadtsportbund. Die Vereine können damit ihre eigenen Sportstätten ausbauen oder erneuern, zum Beispiel Duschen, Hallenböden oder Außenanlagen. Nach Angaben des grünen Landtagsabgeordneten Jan Matzoll sollen die Vereine selbst darüber entscheiden können, wofür sie ihren Anteil einsetzen. Insgesamt gibt das Land NRW 200 Millionen Euro direkt an die Stadt- und Kreissportbünde weiter.
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3: Immer mal wieder kleine Regenschauer, so wie auch jetzt. Zwischendurch kann es auch stärker regnen, kann auch gewittern heute am Abend. 17 Grad aktuell noch hier in der Bochumer Innenstadt, ist auch windig. Heute Nacht wird es dann weiter regnen, bis zu 11 Grad geht es runter und morgen dann nur noch maximal bis zu 11 Grad und den ganzen Tag auch regnerisch.
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3: Staus und stockenden Verkehr gibt es hier auf der A40 Duisburg Richtung Essen zwischen Duisburg-Kaiserberg und Mülheim an der Ruhr 1 Kilometer Stau. Hier braucht ihr 5 Minuten länger. A40 Duisburg Richtung Essen zwischen Mülheim-Heißen und Essen-Holsterhausen 5 Kilometer Stau, 15 Minuten plus. A40 Duisburg Richtung Essen zwischen Essen-Zentrum und Dreiecke Essen-Ost 2 Kilometer Stau, 5 Minuten plus. A40 Essen Richtung Dortmund zwischen Bochum-Hamme und Bochum-Hapen 2 Kilometer stockender Verkehr, 5 Minuten plus. A40 Dortmund Richtung Duisburg zwischen Essen-Krai und Mülheim an der Ruhr-Winkhausen. 9 Kilometer Stau, über 20 Minuten plus. A42 Kamp-Lintfort Richtung Dortmund zwischen Herne-Wanne und Kreuz-Herne. 2 Kilometer stockender Verkehr, 5 Minuten drauf. A42 Dortmund Richtung Kamp-Lintfort zwischen Gelsenkirchen-Hessler und Kreuz-Essen-Nord. 2 Kilometer Stau, 5 Minuten plus. A52 Düsseldorf Richtung Essen zwischen Kreuz-Breitscheid und Essen-Kettwig. 1 Kilometer Stau, 5 Minuten plus. A52 Düsseldorf Richtung Essen zwischen Essen Süd und Dreieck Essen Ost 2 Kilometer Stau 10 Minuten plus. A52 Essen Richtung Düsseldorf jetzt zwischen Essen Harzopf und Breitscheid 5 Kilometer Stau 20 Minuten drauf. Und die A448 Bochum West Richtung Dortmund Witten zwischen Dreieck Bochum West und Bochum Eppendorf 1 Kilometer stockender Verkehr 5 Minuten drauf. Dann habe ich jede Menge Blitzer für euch und zwar auf der Blumenfeldstraße in der 30er-Zone hinter dem Fahrradgeschäft Richtung Zeppelindamm wird geblitzt in der Hönnebecke nach dem Ärztehaus in Fahrtrichtung Supermarkt. Auf der Straße am Steinknapp wird in Richtung Marktstraße geblitzt, Marktstraße. Etwa in Höhe der Einfahrt zur Oppelner Straße. Auf der Prinzregentstraße blitzt ein grauer Caddy in Richtung Weidmar-Mark. Jetzt noch drei Potzblitze. Manno. Auf der Herner Straße kurz vor der A40-Brücke in Richtung Herne wird geblitzt. Der zweite Potzblitz steht auf der Gerther Straße in Richtung Gerther auf Höhe des Tennisplatzes. Und der dritte Potzblitz befindet sich auf der Hauptstraße in Richtung Marktplatz hinter dem Seniorenheim. Danke Petra, Manuela, Bernhard, Mathis, Fabian, Leon, Kerstin fürs Bescheid sagen. Und ihr anderen könnt auch Bescheid sagen, wenn ihr noch was seht. Ein Stau, ein Blitzer, ein Ampelausfall oder. 0800 98 5 98 50. Ich wünsche euch eine gute Fahrt und kommt gut an.
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0: Ja, ein paar von euch oder viele von euch werden sich sicherlich letzte Woche gedacht haben, ja geil, ab dem 1. Mai, da wird es endlich wieder günstiger. 17 Cent weniger an der Zapfsäule, die waren ja angekündigt, dank des Tankrabatts der Bundesregierung. Wir schauen heute mal drauf, hat es geklappt mit dem günstiger werden, und wir können verkünden, ja nicht so wirklich, ne? Der Tankrabatt der Bundesregierung ist nicht komplett an den Zapfsäulen angekommen, das sagen Bundeskartellamt und auch der ADAC. Aus dem News-Team von Radio Bochum, Thorsten Ortmann. Wie viel ist denn letztlich von den knapp 17 Cent bei uns angekommen, Thorsten?
1: Also laut Bundeskartellamt sind nur knapp 13 Cent der versprochenen 17 angekommen. Und auch der ADAC hat nachgerechnet und kommt zu einem ähnlichen Ergebnis. Dazu Thomas Müther vom ADAC.
2: Im Vergleich zum Tagesdurchschnittspreis vom 30. April waren die Spritpreise gestern nur etwa 11 Cent günstiger und nicht die knapp 17 Cent. Und weil der Rohölpreis aktuell niedriger ist als noch Ende April, müssten die Preise sogar noch stärker sinken als um den Betrag der Energiesteuersenkung.
1: Der ADAC vermutet außerdem, dass die Mineralölkonzerne hier einen saftigen Risikoaufschlag mit einpreisen, weil eben keiner weiß, wie es in der blockierten Straße von Hormuz und im Nahostkrieg weitergeht. Trotzdem seien die Spritpreise eindeutig zu hoch, so das Fazit des ADACs.
0: Ja, das dürfte ja nicht nur die Autofahrenden aufregen, sondern eben auch die Bundesregierung, die den Tankrabatt ja als Entlastung beschlossen hatte, ne?
1: Die Bundesregierung hatte ja die klare Erwartung, dass der Tankrabatt von den Mineralölfirmen komplett an die Autofahrer weitergereicht wird. Das hatte der Branchenverband Fuels und Energy zum Start des Tankrabatts auch zugesichert. Darum ist SPD-Fraktionschef Matthias Miersch auch mächtig sauer.
3: Und deswegen bin ich überhaupt nicht zufrieden mit dem, was wir da jetzt erleben. Wir haben das Bundeskartellamt ja auch in die Lage versetzt, einzugreifen. Wir haben leider auch erste Gerichtsentscheidungen, die bestimmte Dinge verwehrt haben. Insofern müssen wir das jetzt mit dem Bundeswirtschaftsministerium zusammen auswerten, gegebenenfalls nachschärfen, denn das kann man sich nicht gefallen lassen.
1: Die Mineralölkonzerne sagen dagegen, sie hätten den Tankrabatt komplett weitergereicht. Sonst wäre Sprit jetzt noch teurer. Darum bleibt uns Autofahrenden eigentlich nichts anderes übrig, als auf jeden Fall die Preise zu vergleichen, zum Beispiel mit einer Tank-App.

0: um dann vormittags zwischen 11 und 12 möglichst günstig zu tanken.
1: Von den knapp 17 Cent des Tankrabatts zum 1. Mai sind laut ADAC nur knapp 11 Cent bisher angekommen. Ihr habt es gehört hier bei Radio Bochum. Das war Thorsten Ortmann mit den Infos aus dem Radio Bochum-Team.

Das ist Bruce Springsteen mit Hungry Heart. Ich bin Dani Rösner, ich bin jetzt weg. Wir hören uns die Tage. Macht euch noch einen schönen Montag. War schön mit euch. Bis bald. Ciao.

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1: Mit Thorsten Adolfs. Guten Abend. Der Iran blockiert weiter die Straße von Hormuz. Zwei unter US-Flagge fahrende Handelsschiffe haben jetzt aber die Meerenge erfolgreich durchquert. Das teilte das US-Regionalkommando für den Nahen Osten CENTCOM mit. Beide Schiffe setzen ihre Fahrt demnach sicher fort. Malte Albrecht hat mehr dazu.
2: Auch Lenkwaffenzerstörer der US-Marine seien derzeit im Persischen Golf im Einsatz, hieß es. Sie hätten die Straße von Hormuz ebenfalls passiert. Man unterstütze damit die Bemühungen, den Schiffsverkehr in der Region wiederherzustellen. Das US-Militär bestritt außerdem Meldungen, wonach eines der Kriegsschiffe von iranischen Streitkräften angegriffen und von Raketen getroffen wurde. Über so einen Angriff hatten mehrere iranische Nachrichtenagenturen berichtet. US-Präsident Trump hatte gestern die Initiative Projekt Frieden angekündigt. Damit soll Handelsschiffen geholfen werden, die wegen der Blockade festsitzen. Der Iran drohte daraufhin mit Angriffen auf ausländische Streitkräfte, sollten sie die Meerenge passieren. Unterdessen ist das deutsche Minenjagdboot Fulda von Kiel aus in Richtung Mittelmeer aufgebrochen. An Bord sind bis zu 45 Soldaten. Die Fahrt dauert etwa 2 Wochen. Direkt in den Konflikt eingreifen darf das Schiff nicht. Dafür wäre ein Mandat des Bundestags nötig. Sollten die Abgeordneten aber grünes Licht geben, wäre die Fulda schon näher am Einsatzgebiet.
1: Weitere Nachrichten jetzt kurz und kompakt. Falls die USA keine Marschflugkörper in Deutschland stationieren sollten, will die Bundesregierung schnell eigene Systeme entwickeln. Das müsse mit Nachdruck umgesetzt werden, sagte ein Regierungssprecher. Die Iskander-Raketen in der zu Russland gehörenden Exklave Kaliningrad würden eine Bedrohung für Europa darstellen. Das

0: Da werde schon an einem umfassenden Abschreckungspaket gearbeitet. Solaranlagen und andere neue Projekte im Energiesektor sollen nur noch eine Förderung erhalten, wenn sie ohne bestimmte elektrische Bauteile aus Ländern wie China auskommen. Nach Angaben der EU stellen smarte Wechselrichter, die Gleichstrom in Wechselstrom umwandeln, eine potenzielle Bedrohung für die Stromnetze der EU dar. SPD, Grüne und Linke verlassen die Internetplattform X. In Erklärungen der drei Parteien heißt es, die Plattform fördere zunehmend Desinformationen. Politische Debatten würden aber vom Austausch leben. Der Kurznachrichtendienst X, der unter dem Namen Twitter bekannt wurde, steht seit der Übernahme durch Elon Musk vor 4 Jahren zunehmend in der Kritik. In Duisburg hat der Ausbau der A59 offiziell begonnen, begleitet von lautstarkem Protest. Beim Spatenstich für die neue Berliner Brücke demonstrierten rund 200 Anwohner mit Trillerpfeifen und Trommeln gegen die Pläne. Die Stadt Duisburg fordert, wie viele Anwohner, für den 6-spurigen Ausbau eine Tunnellösung, um Lärm- und Umweltbelastungen zu begrenzen. Die Autobahn GmbH lehnt das aber ab. Einen Tunnel zu bauen würde doppelt so lange dauern, heißt es, und diese Zeit habe man nicht. Die Stadtspitze prüft jetzt rechtliche Schritte gegen das Projekt. Das könnte den Bau um Jahre verzögern. Geplant ist, den ersten Teil der neuen Brücke bis 2029 fertigzustellen. Und das waren die Nachrichten mit Thorsten Adolfs.
1: Das Wetter. Mit aktuellen Temperaturen zwischen 15 und 19 Grad. Dazu gibt es viele Wolken, viel Regen über NRW. In der Nacht bleibt der Himmel zugezogen und auch morgen am Dienstag geht es so weiter. Da gibt es auch den ganzen Tag über verteilt immer wieder Schauer. Maximal dazu morgen 18 Grad.
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1: Und hier kommt alles ab 20 Minuten Zeitverlust. Die A2 Oberhausen Richtung Dortmund zwischen Kreuz Oberhausen und Bottrop. 3 Kilometer dauert eine gute halbe Stunde länger. A3 Köln Richtung Arnheim zwischen Kreuz Oberhausen West und Kreuz Oberhausen. 5 Kilometer, 45 Minuten on top. Dann A3 Oberhausen Richtung Köln zwischen Kreuz Ratingen Ost und Dreieck Langenfeld. 7 Kilometer Stau, da braucht ihr aktuell eine halbe Stunde länger. A30 Osnabrück Richtung Rheine zwischen Ibbenbüren West und Rheine Kanalhafen. 4 Kilometer, 20 Minuten. A40 Duisburg Richtung Essen zwischen Mülheim Winkhausen und Mülheim Heimaterde. 3 Kilometer, 20 Minuten. Und A52 noch Essen Richtung Düsseldorf zwischen Essen Harzopf und Breitscheid. 5 Kilometer, 25 Minuten obendrauf. Auf euch allen unterwegs eine gute und sichere Fahrt.
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1: Schönen Montagabend euch, hier ist Leo Arrigi. Ja, ich weiß nicht, vielleicht habt ihr es mitbekommen, vor so ein paar Wochen, Madonna ist aufgetreten auf dem Coachella. Die Clips danach überall auf Social Media, ihr könntet sie sehen. Als quasi Überraschungsgast auf der Bühne, neben Sabrina Carpenter. Ja, und ich sag mal so, also das Publikum, das ist völlig eskaliert, als die Queen of Pop da plötzlich aufgetaucht ist. Und ich kann so viel verraten, Madonna und Sabrina Carpenter haben auch eine Single zusammen rausgebracht. Die haben wir gleich im besten Mix. Jetzt gibt's erstmal hier so was Altbewährtes von Madonna. Puh.

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Ganz einfach. Ich komme raus damit. 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Ganz, ganz einfach. Nicht mehr und nicht weniger. Ja, also was ist euch heute Lustiges in der U-Bahn passiert oder auf der Arbeit? Oder was war vielleicht irgendwie auch eher traurig? Ja, muss ja nicht immer hier so die glatt gebügelte, personifizierte gute Laune sein. Also ich bin dann ganz offen, ganz gespannt, was ihr so heute erlebt habt und auch wirklich daran interessiert, einfach mit euch zu sprechen und von euch zu hören. Leute, ruft doch mal an, 0800 50 80 550. 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Hotline kostenlos, ich betone es nochmal hier, zu mir ins Studio. Ich freue mich auf euch.

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0: Mit Christian Schürmann, guten Abend. Heute Morgen gegen 9:30 hat es im Gebäude der Rupert-Neudeck-Schule in Dahlhausen einen Amok-Fehlalarm gegeben. Die Polizei hat das Gebäude durchsucht und keine Hinweise auf einen Amok-Täter gefunden. Hunderte Schülerinnen und Schüler mussten sich vorsorglich mehrere Stunden lang in ihren Klassenräumen einschließen. Nach knapp 4 Stunden hat es dann Entwarnung gegeben. Ausgelöst wurde der Alarm über eine technische Vorrichtung in der Schule. Ob es einen Defekt gab oder ob der Alarm versehentlich oder sogar absichtlich ausgelöst wurde, das wird jetzt ermittelt. Ohne Angeklagten stand heute eine Kammer am Landgericht zum Prozessbeginn um einen Drogenhandel da. Wie sich herausstellte, ist der Mann zwar im Gefängnis, allerdings in Bielefeld im offenen Vollzug. Eine Anklage, geschweige denn eine Ladung zum Prozess, will er nicht bekommen haben, so hat es zumindest sein zweiter Anwalt dem Gericht erklärt. Wie allerdings sein zweiter Anwalt von dem Verfahren erfahren hat, ist ungeklärt. Ebenso wie in den Akten nichts davon steht, dass der Angeklagte seit Anfang Februar eine andere Haftstrafe absitzt. Bis zum nächsten Prozesstermin in 2 Wochen will das Gericht die Sache aufklären. Dem Angeklagten wird Handel mit Marihuana im 2-stelligen Kilobereich vorgeworfen. Und jetzt das Wichtigste aus Deutschland und der Welt. In der Leipziger Innenstadt ist ein Auto in mehrere Menschen gefahren. Nach Angaben der Polizei gibt es mindestens 2 Tote und mehrere Verletzte. Der genaue Hergang und der Hintergrund sind noch unklar. Ein Polizeisprecher sprach zunächst von einer dynamischen Lage. Aktuell sind zahlreiche Einsatzkräfte von Polizei, Feuerwehr und Rettungsdienst vor Ort. In den Vereinigten Arabischen Emiraten ist Behördenangaben zufolge nach einem iranischen Drohnenangriff ein Großbrand ausgebrochen. Betroffen ist eine Industriezone der Hafenstadt Fujairah, wie das Medienbüro der Küstenstadt berichtet hat. Zurück nach Bochum. Ab dem 1. Juni könnt ihr im Bürgerbüro Bochum Mitte im Rathaus nur noch bargeldlos bezahlen. Dadurch sollen die Zahlungsabläufe einfacher und schneller werden. Die Stadt erhofft sich so, mehr kurzfristige Termine anbieten zu können. In den anderen Bürgerbüros in Bochum könnt ihr weiterhin bar zahlen.
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0: Das war's jetzt erstmal mit dem schönen Frühlingswetter. Wir haben zwar immer noch 17 Grad hier bei uns in der Bochumer Innenstadt. Die Temperaturen, die gehen jetzt aber relativ schnell runter dank des Regens. In der Nacht, da gehen die Temperaturen runter auf 11 Grad. Morgen regnet es dann so, ähnlich wie jetzt gerade durch. Da sind die Höchstwerte dann auch nur noch bei 15 Grad.
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0: Da habe ich eine ganze Welle an Blitzern. Einmal Blumenfeldstraße in der 30er-Zone hinter dem Fahrradgeschäft. Da wird in Richtung Zeppelindamm geblitzt. Danke an Kerstin. Dann in der Hönnebecke nach dem Ärztehaus in Fahrtrichtung Supermarkt. Danke Leon. Auf der Straße am Steinkamm wird in Richtung Markstraße geblitzt. Etwa in Höhe der Einfahrt zur Oppelner Straße. Danke Fabian. Dann steht ein Potzblitz auf der Hernerstraße kurz vor der A40-Brücke in Richtung Herne. Danke Bernhard. Noch ein Potzblitz auf der Gertha-Straße in Richtung Gertha auf Höhe des Tennisplatzes. Danke, Manuela. Und dann zu guter Letzt ein Potzblitz auf der Hauptstraße in Richtung Marktplatz hinter dem Seniorenheim. Danke, Petra. Ich wünsche euch allen eine gute und vor allem sichere Fahrt.
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2: Hi, hier ist Leo Arigi. Es gibt Gerüchte, ich habe gerade im Internet nachgelesen, Taylor Swift würde eventuell den Titelsong zu Toy Story 5 beisteuern.
3: Meine Güte.
2: Ja, also dann quasi Taylor Swift wahrscheinlich. Ich hoffe, das würde dann auch so in den Credits stehen. Hier kommt jetzt erstmal Fade of Ophelia.

Und ich habe noch ein Wortspiel. So. Wir haben ja es alle mitbekommen, als Taylor Swift in Gelsenkirchen aufgetreten ist, wurde aus Gelsenkirchen Swiftkirchen. Und die Backstreet Boys, die haben ja dieses Jahr auch noch eine Residency in Düsseldorf. Und da darf man sich doch fragen, heißt es dann Backdorf oder Düssel Street? Ah. Düssel Street finde ich gar nicht so schlecht, oder? Jetzt hier für euch. Die Backstreet Boys. 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

0: Daft Punk. Get Lucky hier für euren Montagabend.
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0: Bei unserer Aktion Lichtblicke, da könnt ihr ganz tolle Erlebnisse ersteigern. Für den guten Zweck, das sei dazu gesagt, Martina zum Beispiel, die hat letztes Jahr bei uns ein Meet and Greet und einen Blick hinter die Kulissen ersteigert bei Michael Schulte. So, am Wochenende, jetzt ist es soweit gewesen. Und Kollege Robert Jans war mit dabei.
2: Ich stehe hier gerade mit Martina und Tochter Marie neben dem fetten Tourbus von Michael Schulte. Marie, wie sehr freust du dich?
3: Schon viel Lust. Also sowas ist ja immer interessant und ich mache sowas gerne. Vor allem mit meiner Mama.
2: Und das hier alles ist ja für den guten Zweck. Das ganze Paket habt ihr ja bei unserer Aktion Lichtblicke ersteigert.
4: Geht anderen Leuten schlechter als mir und ich möchte gerne was von meinem Glück abgeben.
2: Und ab geht's jetzt auch schon zum Soundcheck in die Konzerthalle. Wie ist das so für dich?
4: Also ich finde es interessant, macht auch Spaß zuzugucken und so ganz alleine hier im Saal zu sein und eigentlich spielt er nur für uns drei.
2: Und nach einer kurzen Bühnenführung ging es dann auch nochmal zum Tourbus.
5: Es gibt so, es nennt sich Star Room, also dann für den Musiker ist halt dann noch so ein Raum, der ist dann ein bisschen größer. Und ich bin halt immer, ich liebe halt Platz, deswegen finde ich das hier richtig geil. Es gibt aber auch Räume für Künstler, die sind dann natürlich auch kleiner, da hast du keine Toilette drin, aber der, also hier, das ist mein Lieblingsbus.
2: Ein kurzes Nightline. Fazit?
4: Ja, so kann man es aushalten. Da kann man auch mal drin Urlaub machen.
2: Zum Abschluss gab es dann noch mal eine ausführliche Backstage-Führung. Martina und Marie konnten Fragen stellen und sogar mit der Band zusammen zum Abendessen.
4: Also ich kann sagen, Michael Schulte war der Junge von nebenan, so wie man ihn quasi auch aus dem Fernsehen kennengelernt hat damals. Er hat uns ja die Backstage-Führung selber gegeben. Da haben wir natürlich auch nicht mit gerechnet. Wir dachten, wir kriegen eine Backstage-Führung und irgendwann kommt Michael mal hinzu und sagt, guten Abend, aber er hat es ja selber gemacht und das fand ich auch sehr aufmerksam.
2: Also Martina und ihre Tochter Marie fanden es super nach dem Konzert dann das glückliche Fazit.
4: War eine rundum gelungene Veranstaltung, kann man nicht anders sagen.
0: Also ersteigert ihr euch auch gerne mal ein Meet and Greet mit eurem Lieblingsstar bei unserer Aktion Lichtblicke. Wirklich ein einmaliges Erlebnis und dann auch noch für den guten Zweck. Michael Schulte spiele ich uns jetzt auch im besten Mix mit 5 a.m. Schönen Montagabend euch.

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1: Mit Thorsten Adolfs. Guten Abend. In der Leipziger Innenstadt ist ein Auto gegen mehrere Menschen gefahren. Nach Angaben der Polizei gibt es mindestens 2 Tote und mehrere Verletzte. Die Rettungskräfte haben einen Massenanfall von Verletzten ausgerufen. Die Polizei ist mit vielen Kräften im Einsatz. Der Fahrer des Wagens wurde festgenommen. Von ihm gehe keine Gefahr mehr aus, heißt es. Der Vorfall ereignete sich in der Grimmerschen Straße. Sie führt in die Leipziger Fußgängerzone. In der Nähe sind auch die Uni und die Nikolaikirche. Der genaue Hergang ist noch unklar. Die Polizei hat dazu noch keine Angaben gemacht. Es ist auch noch nicht klar, ob es sich um eine vorsätzliche Amokfahrt, einen Unfall oder ein anderes Geschehen handelt. Und jetzt weitere Nachrichten im Überblick. Der Iran hat die Vereinigten Arabischen Emirate mit Drohnen und Marschflugkörpern angegriffen. 3 davon seien abgefangen worden und ein Marschflugkörper sei ins Meer gestürzt, heißt es aus dem Verteidigungsministerium. Eins der Ziele war die Hafenstadt Fujaida. Dort befindet sich einer der wichtigsten Häfen der Emirate. Frachtschiffe können dort anlegen, ohne die seit März vom Iran blockierte Straße von Hormuz passieren zu müssen. Die Regierung fordert von den Mineralölkonzernen, den Tankrabatt in vollem Umfang an die Autofahrer weiterzugeben. Aus dem Wirtschaftsministerium heißt es, das Bundeskartellamt analysiere ab der Stunde Null, welche Preise wie entstehen und wie sie wirken. Mittlerweile haben auch die Monopolkommission und das IFO-Institut Untersuchungen zum Thema angekündigt. Grünen-Chefin Brandner sieht die schwarz-rote Koalition nach nur einem Jahr kurz vor der Selbstaufgabe. Brandner sagte, Union und SPD würden vor dem Abgrund stehen und darüber streiten, wer daran schuld sei. Bis jetzt seien Union und SPD keine Reformen gelungen, die den derzeitigen Herausforderungen gewachsen wären, so Brandner. Viele von uns fühlen sich gestresst oder spüren verschiedene Belastungen. Und vor allem Familien mit minderjährigen Kindern sind davon oft betroffen. Das zeigt eine neue Studie der R&V-Versicherung. Demnach leiden 80% der Eltern mit Kindern unter 18 Jahren im Alltag unter mentaler Belastung. Das könne auf Dauer krank machen, warnt die Versicherung. Sie will das Problem noch genauer untersuchen und sichtbarer machen. Marc Weiß hat die weiteren Infos.
2: Schule, Sportverein der Kinder, Klavierunterricht, Einkaufen, für die Kinder kochen, der eigene Job, der Partner, das alles erzeugt bei immer mehr Eltern das Gefühl von Dauerstress. 78% geben in der Studie als Grund an, immer an alles gleichzeitig denken zu müssen. Bei über 60% der Mütter und Väter führt das bereits zu akuten Erschöpfungserscheinungen. Hierunter leiden laut Studie besonders Eltern mit kleinen Kindern und kinderreichen Familien. Die Studie hat nicht die möglichen Gründe untersucht oder inwieweit Eltern vielleicht auch überambitioniert handeln, Stichwort Helikoptereltern. Fakt ist laut der Untersuchung nur, dass sich 4 von 5 Familien in Deutschland im Alltag mental belastet fühlen und, so sagt die R&V-Versicherung, dass darüber öffentlich kaum gesprochen wird. Deshalb soll das Thema jetzt öffentlich gemacht werden. Die Studienmacher haben dazu eine Dokumentation produziert, in der Betroffene zu Wort kommen. Die Doku ist ab heute unter anderem bei YouTube zu sehen.
1: Soweit die Meldungen mit Thorsten Adolfs.
3: Das Wetter. Regen, Wolken, wenig Sonne, so zieht sich das durch die nächsten Stunden. Momentan sind wir temperaturtechnisch so zwischen 15 und 19 Grad unterwegs. In der Nacht bleibt der Himmel zugezogen und auch der Dienstag wird so ähnlich wie heute immer wieder Schauer bei Höchstwerten um die 18 Grad.
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3: Hier kommt alles ab 10 Minuten Zeitverlust. Die A1 Euskirchen Richtung Köln zwischen Kreuz Köln West und Kreuz Köln Nord. 5 Kilometer, halbe Stunde on top. A30 Osnabrück Richtung Rheine zwischen Ippenbüren West und Rheine Kanalhafen 3 Kilometer 17 Minuten. Dann die A52 Essen Richtung Düsseldorf zwischen Essen-Kettwig und Breitscheid 3 Kilometer 12 Minuten. Und die A57 noch Krefeld Richtung Köln zwischen Dreieck Neuss Süd und Köln-Korweiler 5 Kilometer 13 Minuten. Euch allen unterwegs eine gute und sichere Fahrt.
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3: So, hallo, hier ist lieber Algi. Einen schönen Abend euch. Bisschen grau das Wetter heute, ich weiß nicht. Findet ihr das auch? Wir machen es uns jetzt kuschelig. Ferienlager Atmo, finde ich, hat hier die Nummer von Lola Young. Ja? Stell ich mir irgendwie so vor, das schüchterne Mädchen am Lagerfeuer, was danach 4 Bier und abermals Bestärkungen ihrer Freundinnen doch lossingt und allen zeigt, was sie eigentlich für eine krasse Stimme hat, oder? Das ist doch wirklich krass. Messi, Lola Young. You know what?

0: mein Gott, Holly Humberstone und ganz neu bei uns. To Love Somebody für diesen Montag.
1: Den 4. Mai 2026 ist Leo Arigi.
0: Hi, und ich mache das immer gerne in meinen Sendungen. Ich öffne den Glückskeks des Tages. Ja, ich habe bei mir zu Hause einfach zu viel rumliegen und nehme die gerne mit hier einfach und brech die auf, hol die Botschaft raus. Und ich finde das immer irgendwie eine schöne Vorstellung. Vielleicht fahrt ihr ja gerade im Auto und steht irgendwie vor so einer wegweisenden Entscheidung. Soll ich ihn heiraten oder nicht? Soll ich dahin ziehen oder nicht? Aber es können ja auch einfachere Dinge sein, wie heute Abend irgendwie Pizza bestellen oder selbst Nudeln kochen. Keine Ahnung. Und dann könnte euch ja eventuell hier dieser Spruch einfach nochmal so ein bisschen was mit auf den Weg geben. Heute steht drin in meinem Glückskeks des Tages: Du kannst jeden Tag neu starten, so wie die Sonne jeden Morgen neu aufgeht. Oh, den finde ich aber sehr schön. Also ich lese ihn nochmal vor. Du kannst jeden Tag neu starten, so wie die Sonne jeden Morgen neu aufgeht. Also es tut mir leid, dass ich den eventuell jetzt gerade nochmal irgendwie anders vorgelesen habe, weil tatsächlich habe ich ihn hier auf Englisch draufstehen und ich habe das jetzt hier simultan für euch mal ins Deutsche übersetzt. Aber ich glaube, die Message kommt trotzdem rüber.
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0: Ach komm, ich sag ihn nochmal auf Englisch. You can start again like the sun does every morning. Klingt irgendwie einfacher, oder? Jetzt auch was Englisches von Talk Talk. 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
0: Mit Christian Schürmann, hallo zusammen. In der Robert-Neudeck-Schule in Dahlhausen hat es heute Morgen einen Amok-Fehlalarm gegeben. Die Polizei hat das Schulzentrum an der Dr. C. Otto-Straße gründlich durchsucht und keine Hinweise auf einen echten Amok-Alarm gefunden. Jonas Socher aus den Radio Bochum Nachrichten, was ist da genau passiert?
2: Der Alarm war am Vormittag gegen 9.30 Uhr ausgelöst worden. Mehrere hundert Schülerinnen und Schüler sowie Lehrkräfte mussten sich vorsorglich stundenlang in ihren Räumen einschließen. In der Rupert-Neudeck-Schule selbst war heute eigentlich kein Unterricht. Dort waren nur Klassen der Nachbarsschule, weil die Gebäude teilweise gemeinsam genutzt werden. Später wurden die Schülerinnen und Schüler zu einem Sammelpunkt gebracht und dort betreut. Gegen 13.30 Uhr gab die Polizei Entwarnung. Die Ursache für den Fehlalarm wird jetzt ermittelt.
0: Ohne Angeklagten stand heute eine Kammer am Landgericht zum Prozessbeginn um einen Drogenhandel dar. Wie sich herausstellte, ist der Mann zwar im Gefängnis, allerdings in Bielefeld im offenen Vollzug. Eine Anklage, geschweige denn eine Ladung zum Prozess, will er nicht bekommen haben, so hat es zumindest sein zweiter Anwalt dem Gericht erklärt. Wie allerdings sein zweiter Anwalt von dem Verfahren erfahren hat, ist ungeklärt. Ebenso wie in den Akten nichts davon steht, dass der Angeklagte seit Anfang Februar eine andere Haftstrafe absitzt. Bis zum nächsten Prozesstermin in 2 Wochen will das Gericht die Sache aufgeklärt haben. Dem Angeklagten wird

0: mit Marihuana im zweistelligen Kilobereich vorgeworfen. Und jetzt das Wichtigste aus Deutschland und der Welt. In der Leipziger Innenstadt ist ein Auto in mehrere Menschen gefahren. Nach Angaben der Stadt Leipzig gibt es 2 Tote und 2 Verletzte. Außerdem seien etwa 20 weitere Menschen betroffen. Die Rettungskräfte hatten einen Massenanfall von Verletzten ausgerufen. Der Fahrer wurde nach Polizeiangaben festgenommen. Von ihm geht demnach aktuell keine Gefahr mehr aus. Der genaue Hergang und die Hintergründe sind allerdings noch unklar. Ob es ein Unfall war oder Absicht, ist offiziell noch nicht bekannt. SPD, Grüne und Linke verlassen gemeinsam die Plattform X. Die Parteien wollen ihre Accounts dort nicht mehr bespielen. Als Grund nennen sie Desinformation, Hass und eine aggressive Debattenkultur auf der früheren Twitter-Plattform. CDU, CSU und FDP bleiben dagegen auf X. Sie sagen, man dürfe solche Debattenräume nicht den Radikalen überlassen. Zurück nach Bochum. Hier starten heute wieder die Europawochen. 4 Wochen lang. Bis zum 30. Mai geht es um internationales Leben und kulturelle Vielfalt in unserer Stadt. Geplant sind verschiedene Veranstaltungen, zum Beispiel Kochabende, Diskussionsrunden und Treffen zum Austausch mit europäischen Partnerstädten. Zum Auftakt steht vor allem die Küche Europas im Mittelpunkt. Interessierte können gemeinsam kochen und verschiedene Länder kulinarisch kennenlernen. Die meisten der Veranstaltungen sind kostenlos. Ihr müsst euch aber vorher anmelden, wie das geht, erfahrt ihr auf radiobochum.de.
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0: Verregnete 17 Grad in der Bochumer Innenstadt und das Wetter, das bleibt leider jetzt auch erstmal so. Die Temperaturen gehen in der Nacht runter auf 11 Grad, morgen dann nur noch 14 Grad in der Spitze und es bleibt genauso grau und nass, wie es jetzt gerade ist.
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0: Da sind immer noch einige Blitzer bekannt, einmal auf der Blumenfeldstraße in der 30er-Zone hinter dem Fahrradgeschäft Richtung Zeppelindamm. Danke Kerstin. Auf dem Zeppelindamm selber steht ein grauer Caddy. Danke an Jörg. In der Hönnebecke nach dem Ärztehaus in Fahrtrichtung Supermarkt wird auch geblitzt. Danke Leon. Dann steht ein Potzblitz auf der Herner Straße kurz vor der A40-Brücke in Richtung Herne. Danke an Bernhard. Dann ein Potzblitz auf der Gertha-Straße in Richtung Gerthe auf Höhe des Tennisplatzes. Danke Manuela. Und dann noch ein Potzblitz auf der Hauptstraße in Richtung Marktplatz hinter dem Seniorenheim. Danke an Petra. Ich wünsche euch allen eine gute und vor allem sichere Fahrt.
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2: Ass des Basses. Ass vom Bass. Klingt auch geil irgendwie, oder? Aber so, also man muss ehrlicherweise sich eingestehen, das ist schon ein vorsintflutlicher Gag. Einfach sich so einen englischen Namen zu nehmen und den 1:1 ins Deutsche zu übersetzen, das weiß ihr natürlich von mir, Ace of Base. Aber ich finde, Ass vom Bass oder Ass des Basses klingt auch irgendwie lustig. Und ich finde grundsätzlich, einmal pro Sendestrecke darf man in der Gagkiste aus den 90ern rumkramen. Spaß wird man ja noch haben dürfen, oder? Hier, jetzt. Also Ace of Base, Ass vom Bass, wie ich es getauft habe. All That She Wants. Ich bin Leo.

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0: So, der Montag nach dem langen Wochenende ist jetzt fast geschafft und wir haben trotzdem noch eine Rechnung offen. Das kann doch nicht sein.
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0: Wir haben euch versprochen, am langen Wochenende habt ihr die Chance auf 2000 Euro. Und versprochen ist versprochen und wird nicht gebrochen.
2: Hallo, habe ich André am Telefon?
3: Ja, richtig.
2: Perfekt, mein Name ist Hendrik Frost und ich rufe an aus dem landesweiten Geldregenstudio. Kannst du dir vorstellen, warum?
3: Ja, weil ich gezogen worden bin.
2: Der Sache kommst du auf jeden Fall auf die Schliche. Du hast dich nämlich am Wochenende, am langen Wochenende, auf unseren Wochenenddeal beworben, lieber
3: genau.
2: André. Hast also das Wochenende unter anderem auch am Telefon verbracht. Was stand sonst an?
3: Ja, den Garten fertig machen.
2: Ist schön geworden, ja? Bist du fertig oder ist noch was offen?
3: Ja, ein bisschen was muss noch gemacht werden.
2: Was denn?
3: Ja, ein paar Blümchen pflanzen noch.
2: Es geht also noch mal ins Gartencenter, wie ich das richtig raushöre, ja?
3: Ich glaube, da möchte meine Frau dann, glaube ich, noch mal hin, ja?
2: Ja, dann sag deiner Frau doch mal, sie kann an der Kasse durchmarschieren.
1: 2000 Euro.
2: Die gewinnst du in diesem Moment hier.
3: Ja, super. Ja, super, sehr gut. Freut mich, echt. Ja, geil.
2: Kein Weiter, kein Stopp, keine Gefahr vor dem Blitz. Einfach so 2000 Euro gesichert übers lange Wochenende. André, herzlichen Glückwunsch.
3: Ja, super, ich bedanke mich.
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1: Ich bin Thomas Brockt. Schock in Leipzig. In der Innenstadt ist dort am späten Nachmittag ein Auto in mehrere Menschen gefahren. Zwei Menschen starben, viele weitere wurden verletzt. Der Fahrer wurde inzwischen festgenommen. Oberbürgermeister Jung gab deshalb erste Entwarnung.
2: Die wichtige Botschaft ist, dass alle Menschen davon ausgehen können, die Lage ist jetzt geklärt, es gibt keine weitere Gefährdung. Alle können nach Hause gehen, in Ruhe sich auf den Weg nach Hause machen. Es gibt keine Gefährdungslage mehr, es ist im Griff. Die Polizei hat den Täter gefasst.
1: Leipzigs Oberbürgermeister Jung. Nähere Informationen zum genauen Hergang und Hintergrund sind noch nicht bekannt. Der Vorfall ereignete sich in der Grimmaischen Straße, die vom zentralen Augustusplatz in die Leipziger Fußgängerzone führt. Erstmals seit Beginn der Waffenruhe haben sich die Spannungen am Persischen Golf wieder deutlich zugespitzt. In den Vereinigten Arabischen Emiraten ist nach einem iranischen Drohnenangriff ein Großbrand in einem Industriegebiet ausgebrochen. Betroffen sei die Hafenstadt Fujairah, hieß es. Zuvor hatten Irans Revolutionsgarden nach eigenen Angaben mehrere Raketen als Warnung in Richtung von US-Kriegsschiffen abgefeuert, die sich im Meer vor der Südküste befunden haben sollen. Hintergrund ist der Streit um die vom Iran kontrollierte und von den USA blockierte Straße von Hormuz. Trotz des Tankrabatts, die Spritpreise sind über das Wochenende deutlich gestiegen. Ein Liter Super E10 oder Diesel kosteten im Schnitt gestern um 2,5 Cent mehr als einen Tag davor. SPD-Fraktionschef Miersch kritisiert deshalb die Mineralölkonzerne.
3: Viele Experten hatten damit schon gerechnet, die Bundesregierung offenbar nicht. Mineralölkonzerne geben den Tankrabatt nicht 1:1 an die Autofahrer weiter. Das könne man sich nicht gefallen lassen, sagte SPD-Fraktionschef Miersch bei NTV. Er könne sich vorstellen, dass die Bundesregierung noch mal nachschärfen wird. Das Kartellamt könnte etwa noch mehr Rechte bekommen. Schon beim ersten Tankrabatt vor 4 Jahren gab es die Kritik, dass der Steuervorteil nicht komplett ankommt beim Kunden. Thomas Bremser, Redaktion.
1: Nach einem möglichen Ausbruch des Hunter-Virus auf einem Kreuzfahrtschiff ist auch ein deutscher Passagier gestorben. Das teilte der niederländische Reiseveranstalter mit. Weitere Einzelheiten wie Geschlecht oder Alter sind noch nicht bekannt. Zuvor war bereits bekannt geworden, dass ein älteres Ehepaar aus den Niederlanden gestorben war. In allen Todesfällen ist noch nicht bestätigt, dass es einen Zusammenhang mit einem möglichen Ausbruch des Hunter-Virus gibt. Bei einem erkrankten Passagier war das Virus aber nachgewiesen worden.
4: Das Wetter. Ziemlich grau an diesem Montagabend. Dichter Himmel, immer wieder Schauer über uns. In der Nacht wird der Regen weniger. Dafür wird's aber spürbar kühler. Ja, so Temperaturen zwischen 11 und 9 Grad. Der Dienstag dann kaum mit Veränderung. Weiterhin viele Wolken, viele Schauer und maximal 18 Grad.
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4: A1 Dortmund Richtung Münster zwischen Kamener Kreuz und Hamberg-Kamm 2 Kilometer 12 Minuten. Dann die A2 Dortmund Richtung Hannover zwischen Hamm und Hamm-Üntrop 2 Kilometer 15 Minuten on top. A3 Frankfurt Richtung Köln zwischen Lohmer und Rösrath dichter Verkehr, 10 Minuten kommen oben drauf. A33 Bielefeld Richtung Brilon zwischen Kreuz Bielefeld und Schloss Holte-Stukenbrock 2 Kilometer, 20 Minuten dauert es länger. A44 Kassel Richtung Dortmund zwischen Diemelstadt und Lichtenau Westfalen 1 Kilometer, 11 Minuten. Und die A52 noch Essen Richtung Düsseldorf zwischen Essen-Kettwig und Breitscheid 1 Kilometer, 5 Minuten. Euch allen unterwegs eine gute und sichere Fahrt.
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4: Schönen Abend euch, hier ist Leo Arigi im besten Mix. Ich habe jetzt Musik von alle Farben dabei. Baby Goodbye. Eine Message an alle Ex-Partner und Ex-Liebhaber. Also ihr müsst nicht mit denen zusammen gewesen sein, zwangsläufig. Und die Botschaft lautet, wir sind nicht mehr sauer. Es ist alles in Ordnung. Aber wir sagen eben auch... Baby.

0: die Spargelsaison ist ja schon vor ein paar Wochen wieder losgegangen. Aber das Ganze gibt's ja auch in Rot, ja? Und damit meine ich jetzt nicht, wenn ihr euch beim Spargelschälen in den Finger schneidet. Nee, Leute, Erdbeersaison, jetzt auch offiziell losgegangen. Und da wollten wir mal von euch wissen, was ist denn so euer Go-To-Setup zum Erdbeerenessen?
1: Erdbeer, Marmelade, da war schon was Feines.
2: Also ich finde Erdbeerquark sehr lecker, Erdbeerkuchen.
3: Alles mit Erdbeeren schmeckt.
4: Mit Waffeln kenne ich, Erdbeeren mit Eis, mit Pfannkuchen, ne?
5: Auf jeden Fall Eis. Quark habe ich gestern Abend noch mit Erdbeeren gegessen. Geht auch mit Vanillepudding.
6: Erdbeeren mit Joghurt, Erdbeeren mit Rhabarber.
7: Sei es jetzt Salat oder eine Acai-Bowl, sind dir Erdbeeren immer gewünscht und schmeckt ja auch gut.
8: Halt alles Süße, ne? Vanilleeis mit Erdbeeren geht sehr gut.
9: Ich bin eher so für frisch kaufen und essen. Einfach so.
10: Erdbeeren geht

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1: Draußen gerade eher trist, der Himmel komplett zugezogen und immer wieder regend am ganzen Abend. In der Nacht klingen die Schauer dann langsam ab. Gleichzeitig geht es temperaturtechnisch auch ein bisschen runter, so minimal 9 Grad. Der Dienstag knüpft dann an heute an. Viele Wolken, vereinzelte Schauer und Höchstwerte um die 18 Grad.
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1: A1 Dortmund Richtung Münster zwischen Kamener Kreuz und Hamberg kam 2 Kilometer 12 Minuten. A2 Dortmund Richtung Hannover zwischen Hamm und Hamm-Untrop 2 Kilometer Viertelstunde on top. Dann A3 Frankfurt Richtung Köln zwischen Lohmar und Lohmar Nord 1 Kilometer, dauert eine Stunde länger. A33 Bielefeld Richtung Brilon zwischen Kreuz Bielefeld und Schloss Holte-Stukenbrock 2 Kilometer 12 Minuten. Und A59 noch Duisburg Richtung Dienstlaken zwischen Kreuz Duisburg und Duisburg Ruhrort 2 Kilometer 7 Minuten. Euch allen unterwegs eine gute und sichere Fahrt.
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1: Ja, ein bisschen hin ist es noch, oder? Also dann bringt Bebe Rexha ihr neues Album Dirty Blonde raus. Mitte Juni soll es soweit sein, obwohl, also ich finde Dirty Blonde, sie hat ja tatsächlich nicht die Haare blondiert, aber also das sieht alles andere als dirty, als dreckig aus. Finde ich zumindest. Kleiner Vorgeschmack, den hat sie schon mal vorgeliefert in Form dieser Single New Religion. So heißt die Nummer. Mein Name ist Leo Aregi. Hi.

0: von New Religion.
1: Ja, das, ich weiß nicht, ob ihr es gehört habt, hat ja Insomnia gesampelt. Also die Nummer von Faithless. Und jetzt hier ein geiles Original. Ich drehe die Studio und Boxen lauter und ich empfehle euch, macht's euch auch. Unfassbar geil, Prince Purple Rain. 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

0: schon auch irgendwie eine geile Kollabo, sagt man ja. Madonna und Sabrina Carpenter.
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0: Die haben jetzt zusammen einfach mal einen Song rausgebracht, Bring Your Love. Und hier ist Sabrina, nochmal ganz kurz, wenn alle, die nicht wissen, wer ist das nochmal? Die ist die hier. So, und Sabrina Carpenter, die war beim Coachella natürlich auch dabei dieses Jahr und hat dann für Aufsehen gesorgt, als sie Madonna auf die Bühne geholt hat. Und da haben sie dann auch schon den neuen Song zusammen performt. Ist ja auch sehr gut angekommen, muss man sagen. Madonna hat ja auch jetzt so einen neuen Sound drauf, knüpft so ein bisschen an den Dance-Tracks an, die sie so 2005 rausgebracht hat. Übrigens eine ihrer erfolgreichsten musikalischen Phasen, muss man sagen. Und es kommt auch noch ein komplettes neues Album von Madonna. Dieses Jahr am 3.7., also es gibt auch sogar schon ein Datum, Confessions 2 heißt das. Und da wird natürlich auch jetzt hier die neue Nummer drauf sein, Bring Your Love. Also mit Sabrina Carpenter und Madonna haben wir jetzt ganz mal im besten Mix.

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1: Ich bin Thomas Brockt. Schreckliche Szenen in der Leipziger Innenstadt. Bei einer mutmaßlichen Amokfahrt sind am frühen Abend 2 Menschen getötet worden, 3 wurden schwer verletzt. Es gäbe viele weitere Verletzte, sagte Leipzigs Oberbürgermeister Jung. Sachsens Innenminister Schuster sagte über den festgenommenen Fahrer:
2: Wir haben es mit hoher Wahrscheinlichkeit zum Stand jetzt mit einem Einzeltäter zu tun. Und es ist ein Amoktäter. Wir gehen also davon aus, dass Leipzig absolut sicher ist. Man sich auch sicher in der Fußgängerzone wieder bewegen kann. Der Täter ist 33-jähriger deutscher Staatsangehöriger.
1: Sachsens Innenminister Schuster. Über ein mögliches Motiv ist noch nichts bekannt. Der Vorfall ereignete sich in der Grimmaischen Straße, die vom zentralen Augustusplatz in die Leipziger Fußgängerzone führt. Russland hat im Krieg gegen die Ukraine eine 2-tägige Waffenruhe um den Tag des Sieges im Zweiten Weltkrieg am 9. Mai angeordnet. Diese gelte auf Anordnung von Präsident Putin am 8. und 9. Mai, teilte das russische Verteidigungsministerium mit. Moskau zähle darauf, dass die ukrainische Seite dem Beispiel folge. Der ukrainische Präsident Selenskyj hatte zuvor mitgeteilt, dass Kiew keine offiziellen Angebote zu einer möglichen Feuerpause erhalten habe. Kurz vor ihrem ersten Jahr im Amt steckt Schwarz-Rot im Umfragetief. Kanzler Merz forderte den Koalitionspartner SPD zu mehr Kompromissbereitschaft auf. Fraglich ist, ob das reicht, die Kurve zu kriegen.
3: Wir können Kompromiss, das habe man bewiesen, sagt die SPD und ist wenig angetan von Merz' Forderungen. Es brodelt also weiter, man streitet, wer wen blockiert und damit auch die schwierigen Reformprojekte der Regierung. Aber aus allen Ecken hört man, wir müssen uns zusammenraufen. Die Mehrheit der Wähler glaubt allerdings nicht daran, dass die Koalition noch lange hält. Luft verschaffen würde Schwarz-Rot Wirtschaftswachstum. Aber das ist auch nicht in Sicht. Claudia Wächter, Nachrichtenredaktion.
1: Nach einem möglichen Ausbruch des Hunter-Virus auf einem Kreuzfahrtschiff ist auch ein deutscher Passagier gestorben. Das teilte der niederländische Reiseveranstalter mit. Weitere Einzelheiten wie Geschlecht oder Alter sind noch nicht bekannt. Zuvor war bereits bekannt geworden, dass ein älteres Ehepaar aus den Niederlanden gestorben war. In allen Todesfällen ist noch nicht bestätigt, dass es einen Zusammenhang mit einem möglichen Ausbruch des Hunter-Virus gibt. Bei einem erkrankten Passagier war das Virus aber nachgewiesen worden.
4: Das Wetter. Ein ziemlich grauer Abend aktuell, der Himmel dicht und immer wieder ziehen Schauer durch. In der Nacht wird es ein bisschen ruhiger, der Regen lässt nach, dafür wird es frischer bei 11 bis 9 Grad. Und morgen am Dienstag bleibt das Bild dann ähnlich, viele Wolken, immer wieder Regen, maximal 18 Grad dazu.
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4: A2 Dortmund Richtung Hannover, zwischen Hamm und Hamm-Untrop 2 Kilometer, Viertelstunde on top. Und A59 Duisburg Richtung Dienstlaken, zwischen Kreuz Duisburg und Duisburg-Ruhrort 2 Kilometer, 8 Minuten. Euch unterwegs eine gute und sichere Fahrt.
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4: Schönen Montag euch, hier ist Leo Arigi im besten Mix. Und hier die Story finde ich persönlich ja auch ziemlich geil. In Kanada, da hat ein Fußballspieler seinen Torjubel zu einem Werbespot gemacht. Hat einfach so ein ultra krasses Tor geschossen und danach in die Fernsehkameras seine Visitenkarte als Makler gehalten. Ne? Also in Kanada musst du das halt noch machen, weil da kannst du vom Fußball nicht leben. Da muss man dann noch irgendwie was Vernünftiges nebenbei machen. Zum Beispiel Makler sein. Aber irgendwie geiler Werbespot. Ich glaube, bei dem Typ würde ich richtig gerne mal ein Haus kaufen. Geile Aktion!
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0: Elton John, Candle in the Wind. So, und wir haben Premiere gefeiert.
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0: Ja, wir haben nämlich eine neue Comedy-Show am Start. Es geht dabei um den Comedy-Nachwuchs. Das Ganze nennt sich Comedy Camp Slam. So, letzte Woche hatten wir eine von vielen Shows, die noch folgen werden. 6 neue Talente hatten wir in Hamm, die gegeneinander angetreten sind. Und sie konnten einen Platz bei Atzes Meisterklasse gewinnen. Also ein Auftritt mit Atze Schröder. Ja, ganz neues Konzept. Und euch hat es offenbar auch gut gefallen.
2: Mega super gut. Ich habe schon sehr viel gelacht. Weil einfach die Künstler total verschieden sind. Aber mega lustig. Hat sich mega gelohnt schon.
3: Ist sehr, sehr witzig. Und frischer Wind in der Comedy.
0: Comedian Hannes Höfer war Host und hat sich den ganzen Spaß mit uns ausgedacht. Hannes, ja, sag mal an, also eigentlich besser hätte es sich laufen können, oder?
4: Ja, das war eine Premiere wie Freibad-Pommes. Ja, kriegst du nur da und willst sofort die nächste Portion haben. Wir haben völlig vergessen, dass das eigentlich ein Wettbewerb war. Ne? Also es geht natürlich darum, auch an dem Abend zu gewinnen, aber irgendwie hatten wir alle zusammen so viel Spaß, auch mit dem Publikum. Die sind ja ausgeflippt, wenn du da auf die Bühne kamst. Was war da los? Ich weiß nicht, ob die da vorher Lachgas in den Raum gepumpt haben oder so. Oder es war wirklich einfach witzig. So muss ein Abend, also wirklich ein Abend sein. Unglaublich.
0: Ja, aber ihr wart ja nicht nur zum Spaß da. Das Publikum hat gewählt und am Ende gab es auch einen Gewinner.
4: Das ist so. Am Ende des Abends kann eben nur eine oder einer gewinnen, auch wenn es alle verdient gehabt hätten. Wirklich. Alle haben abgerissen den Laden. Marvin, ganz cool ist es geworden. Der Junge macht seit 7 Monaten Comedy. Darf im Herbst jetzt einfach mit Atze Schröder auf die Bühne gehen. Das ist schon richtig, richtig geil. Aber wir sind ja noch nicht durch. Wir machen ja eine richtige Newcomer-Tour. Wir sind noch in Velbert, in Lechten, in Duisburg, in Elsdorf, in Bünde. Also wirklich überall in NRW so verteilt. Geht dahin. Karte kostet 8 Euro. Wir haften zwar nicht für Verletzungen am Zwerchfell, aber es lohnt sich, dahin zu gehen, kann ich nur immer sagen.
0: Unsere neue Comedy-Show hatte Premiere. Comedy Camp Slam, so heißt das Ganze. Da treten Nachwuchstalente gegeneinander an. Und es kommen noch ganz viele Shows, ja? Also sichert euch Tickets.
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1: Ein recht grauer Abend, der Himmel zugezogen. Es kommen auch immer wieder Schauer runter. So geht's dann auch in die Nacht. Da lassen die Schauer allerdings nach. Ist ja ganz schön. Es wird frischer bei Temperaturen zwischen 11 und 9 Grad. Morgen am Dienstag dann ganz ähnlich wie heute. Wolkenschauer, dazu maximal 18 Grad.
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1: Hi, hier ist Leo Arregui. Es ist der Montagabend, 21.30 Uhr durch. Ja, jetzt genießen wir den Abend mal gemeinsam mit so ein bisschen schön spanischer Musik, oder? Nicky Jam und Enrique Iglesias.

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0: She's So High, Tal Bachman für den Montagabend.
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0: Ich weiß nicht, wie das bei euch ist, aber also Konzerttickets sind ja wirklich sehr teuer geworden. Und obendrauf musst du dann auch noch unfassbar Glück haben, überhaupt welche zu bekommen. Also ich wollte jetzt letztens schön auf so ein Konzert und bin dann das erste Mal in meinem Leben über so eine, ich würde sagen, nicht ganz so seriöse Seite gegangen. Also da kannst du halt so Tickets weiterverkaufen und auch wieder erwerben. Und dann hieß es auch irgendwie so, ja, das Ticket wird dir kurz vorher erst zugeschickt, weil... Ja, warum auch nicht? Also warum kriege ich es nicht einfach zwei Tage vorher oder am besten in dem Moment, in dem ich es kaufe? Nein, erst ein paar Stunden vorher. Und ich hatte irgendwie auch schon voll Panik, weil ich habe gedacht, das klappt hinten und vorne nicht. War schon schön beim Vordringen. Dann habe ich in meinem Mailpostfach eine E-Mail bekommen von einem wildfremden Australier. Der hat mir das Ticket einfach so per Mail rübergeschickt, sogar noch in meinem Namen dazu. Hier Leo, viel Spaß beim Konzert. Ja, mach dir einen schönen Abend, freue mich, wenn es dir gefällt. Keine Ahnung, das kann doch irgendwie nicht so richtig sein, oder? Also ich meine, ich will mich nicht beschweren, hat geklappt und war auch ein total schönes Konzert, aber also es war schon irgendwie merkwürdig. Ich weiß ja nicht, was sind eure Erfahrungen mit so zweitverkaufsweiter Plattformen? Also ich glaube, man sagt das ganz bestimmt nicht so. Aber keine Ahnung, vielleicht habt ihr da ja auch mal eine Erfahrung gemacht, ob jetzt positiv oder negativ. Ruft doch gerne mal bei mir an, 0800 50 80 550 im Studio und erzählt mir davon. Ja, und wir hören in der Zwischenzeit mal ein bisschen was von Kamrad. Hug Yourself geht's

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1: Ich bin Ursula Winkler. In Leipzig ist ein Auto in eine Menschenmenge gefahren. Es gibt 2 Tote und 2 Schwerverletzte. Der Fahrer wurde laut Polizei festgenommen. Sachsens Ministerpräsident Kretschmer geht von einer mutmaßlichen Amokfahrt aus.
2: Er werde alles daran setzen, die Tat schnell und vollständig aufzuklären. Sachsen halte zusammen, betonte der Landeschef. Ein Auto war vom zentralen Augustusplatz in der Leipziger Innenstadt in eine Fußgängerzone gerast. Dabei kollidierte das Fahrzeug mit mehreren Menschen. Die Hintergründe der Tat sind aktuell unklar. Der mutmaßliche Täter befindet sich in Polizeigewahrsam. Bei ihm soll es sich um einen 33-jährigen Deutschen handeln. Er ließ sich widerstandslos festnehmen. Tanja Wagner, Nachrichtenredaktion.
1: Russland hat im Krieg gegen die Ukraine eine 2-tägige Waffenruhe um den Tag des Sieges im Zweiten Weltkrieg angeordnet. Diese gelte auf Anordnung von Präsident Putin am Freitag und Samstag, teilte das russische Verteidigungsministerium mit. Moskau zähle darauf, dass die ukrainische Seite dem Beispiel folge. Kurz darauf kündigte die Ukraine ebenfalls eine Waffenruhe an. Diese soll bereits ab Mittwoch gelten. Der April ist der bisher teuerste Tankmonat aller Zeiten und trotz Steuersenkung steigen die Spritpreise weiter. Die Bundesregierung hat die Mineralölwirtschaft deshalb ermahnt, den Tankrabatt auch an die Verbraucher weiterzugeben. Die Branche ist sich aber keiner Schuld bewusst.
3: Der Tankrabatt wirkt voll und ganz, rechnet die Branche vor. Denn auch am Weltmarkt seien die Preise für Diesel und Benzin zuletzt gestiegen. Tenor, freut euch an der Zapfsäule. Ihr müsstet sonst nämlich noch mehr zahlen. Allerdings nicht nur Autofahrer sind gefrustet, auch Verbraucherschützer sind sich sicher. Die Steuersenkung wird nicht komplett von den Konzernen weitergegeben. Und für SPD-Fraktionschef Mirsch steht fest, das können wir uns nicht gefallen lassen. Claudia Wächter, Nachrichtenredaktion.
1: Nach einem möglichen Ausbruch des Hunter-Virus auf einem kleinen Kreuzfahrtschiff im Atlantik sind 3 Menschen gestorben. Darunter ist auch ein deutscher Passagier, wie das Auswärtige Amt bestätigte. Außerdem starb ein älteres Ehepaar aus den Niederlanden. Nach Angaben des Veranstalters gibt es mehrere Hunter-Virus-Verdachtsfälle an Bord. Bei den 3 Todesfällen ist aber noch unbestätigt, ob sie tatsächlich mit dem Virus zusammenhängen.
4: Das Wetter.
5: Ziemlich grau an diesem Montagabend. Dichter Himmel, immer wieder Schauer über uns. In der Nacht wird der Regen weniger. Dafür wird es aber spürbar kühler. Ja, so Temperaturen zwischen 11 und 9 Grad. Der Dienstag dann kaum mit Veränderungen. Weiterhin viele Wolken, viele Schauer und maximal 18 Grad.
0: NRW Verkehr.
5: Alles frei auf den Straßen. Euch unterwegs eine gute und sichere Fahrt.
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5: Und das heute mit Leo Arigi. 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

so, ich weiß nicht, die Leute von euch, die schon ein bisschen länger dabei sind, vielleicht habt ihr es noch auf dem Schirm. Wir haben vorhin ja darüber gesprochen, die App ist aufs Neue jetzt wieder gestartet. Und da war unsere Reporterin mal draußen unterwegs und hat euch so ein bisschen was gefragt. Eben haben wir schon mal festgestellt,

0: Wie esst ihr denn eure Erdbeeren eigentlich am liebsten? Aber alles dabei, irgendwie in Marmeladenform oder im Joghurt oder mit so einer coolen Waffel oder im Sekt, je nachdem. Und wir haben auch noch mehr gefragt zum Thema Erdbeeren, weil wir wollen jetzt ja die Erdbeere richtig abfeiern. Wir wollten nämlich von euch mal wissen, was verbindet ihr mit Erdbeeren? Fast schon so ein bisschen esoterisch.
1: Erdbeeren ist Sommer, Sonnenschein, süße, rote, dicke, knallige Früchte.
2: Erdbeerplunder habe ich heute Morgen noch gegessen.
3: Sommergefühl.
4: Ich verbinde die Erdbeeren immer nur mit der Spargelzeit. Dann gibt es immer Erdbeeren zum Nachtisch, Spargel vorher zum Essen. Und das ist immer das Schöne daran.
3: Erdbeerrolle.
5: Pestizide.
6: Erdbeeren pflücken gehen mit den Kindern.
7: Sommer, selber pflücken, Nachtisch mit Eis, mit Waffeln. Das verbinde ich mit Erdbeeren.
8: Viel Fruchtigkeit und einfach lecker.
0: Ja, viel Fruchtigkeit und einfach lecker. Geil, auch der Typ. Pestizide, mal kurz reingeworfen. Hier, Leute, ist auch was da, ne? Aber gut, wir freuen uns natürlich erstmal auch darüber, dass die Erdbeeren jetzt da sind, dass wir sie wieder essen können und dass sie auch noch so gut schmecken.
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0: Das Bochum-Wetter.
1: Draußen gerade eher trist, der Himmel komplett zugezogen und immer wieder regend am ganzen Abend. In der Nacht klingen die Schauer dann langsam ab. Gleichzeitig geht es temperaturtechnisch auch ein bisschen runter, so minimal 9 Grad. Der Dienstag knüpft dann an heute an. Viele Wolken, vereinzelte Schauer und Höchstwerte um die 18 Grad.
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1: A4 Köln Richtung Aachen zwischen Elsdorf und Merzenich. 3 Kilometer, dauert 40 Minuten länger. Ansonsten nichts los. Euch allen unterwegs eine gute und sichere Fahrt.
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1: Halb elf durch, mein Name ist Leo Argi. Schönen späten Montagabend euch. Jetzt mit Musik von Alex Warren. Der ist ja dieses Jahr auch bei den Grammys aufgetreten. Und da gab es eine kleine Panne. Er hat sich nämlich selbst nicht mehr richtig gehört. Das ist dann ja meistens so, dass man dann plötzlich ganz schief singt oder den Rhythmus nicht mehr so ganz trifft. War ihm im Nachhinein total unangenehm, trittst du bei den Grammys live auf und dann passiert sowas. Aber die Kolleginnen und Kollegen haben ihn total bestärkt und gesagt, nein, komm, das war super und du hast alles bestens gemacht und das passiert halt mal. Und im Nachhinein ist er an der Situation sogar noch gewachsen. Kann man ja vielleicht so auch aufs Leben eigentlich anwenden. Ein bisschen Motivation jetzt hier. Also Ordinary von besagtem Alex Warren.
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1: Der Feierabend am Montag. 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

0: So, ich hoffe, ihr habt euch vernünftig in den Mai getanzt oder auf der Couch richtig schön gechillt. Herzlich willkommen im Mai. Der hier freut sich auch schon.
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1: Ja, nee, ist klar. Der Mai ist gekommen. Was ein Wetter in Deutschland. Morgens noch ein bisschen was frisch, aber dann Sonne. Die Terrassen sind morgens schon voll mit Menschen. Ja, der frühe Vogel hat auch schon Durst. Die Aperol-Saison ist jetzt offiziell eröffnet. Das erkennt man auch an dem ein oder anderen roten Auge. Ja, das ist nicht überall Heuschnupfen, das ist der Strohhalm im Aperol. Ja, ja. Saufen an der frischen Luft ist ja wie Motorradfahren. Ne? Erstmal langsam in die Kurve, wenn man wieder anfängt. Ja, es wurde auch höchste Zeit. Ist doch toll. Alle sind gut drauf. Die kurzen Tops werden wieder aus dem Schrank geholt. Und die Jungs tragen auch wieder kurze Hosen. Aber Vorsicht, Männer. Bevor man so ein Muscle-Shirt anzieht, Reihenfolge beachten. Erst die Muskeln, dann das Shirt. Ne? Auch bei kurzen Hosen. Stellt sicher, dass ihr auch der Typ dafür seid. Ja, alles andere sieht aus wie Oliver Pocher im Salat. Ich sag mal so, so schön das jetzt auch ist mit dem Mai. Leute, nicht gleich durchdrehen.
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1: Ich bin Ursula Winkler. Bei einer mutmaßlichen Amokfahrt in Leipzig sind 2 Menschen getötet worden. 3 Menschen wurden schwer verletzt. Es gebe viele weitere Verletzte, sagte Leipzigs Oberbürgermeister Jung. Sachsens Innenminister Armin Schuster dazu.
2: Wir haben es mit hoher Wahrscheinlichkeit zum Stand jetzt mit einem Einzeltäter zu tun. Und es ist ein Amoktäter. Wir gehen also davon aus, dass Leipzig absolut sicher ist. Man sich auch sicher in der Fußgängerzone wieder bewegen kann. Der Täter ist 33-jähriger deutscher Staatsangehöriger.
1: Landesinnenminister Schuster in Leipzig. Der Verdächtige hatte am frühen Abend mit einem Auto mehrere Menschen angefahren. Er ließ sich widerstandslos festnehmen. Auf eine russische 2-tägige Waffenruhe hat die Ukraine mit einer eigenen Ankündigung reagiert. Der ukrainische Präsident Zelensky kündigte eine Waffenruhe bereits ab Mittwoch an. Bis dahin sei noch genügend Zeit, die Einstellung des Feuers zu gewährleisten. Sie würden ab diesem Zeitpunkt spiegelbildlich handeln, fügte Zelensky hinzu. Zuvor hatte auch das russische Verteidigungsministerium eine Waffenruhe angekündigt, allerdings erst für Freitag und Samstag. Kurz vor ihrem ersten Jahrestag steckt die schwarz-rote Koalition im Umfragetief. Kanzler Merz und die SPD ringen darum, wer wen blockiert. Merz löste mit einem Aufruf an die SPD zu mehr Kompromissbereitschaft Unmut beim Koalitionspartner aus.
3: Wir können Kompromiss, das habe man bewiesen, sagt die SPD und ist wenig angetan von Merz' Forderungen. Es brodelt also weiter, man streitet, wer wen blockiert und damit auch die schwierigen Reformprojekte der Regierung. Aber aus allen Ecken hört man, wir müssen uns zusammenraufen. Die Mehrheit der Wähler glaubt allerdings nicht daran, dass die Koalition noch lange hält. Luft verschaffen würde Schwarz-Rot Wirtschaftswachstum, aber das ist auch nicht in Sicht. Claudia Wächter, Nachrichtenredaktion.
1: US-Sängerin Britney Spears hat ihre Schuld eingeräumt, unter Alkoholeinfluss Auto gefahren zu sein. Über ihren Anwalt gab sie das vor einem Gericht in Kalifornien zu. Spears kommt mit dem Vergleich um eine härtere Bestrafung herum. Sie bekam eine 1-jährige Bewährungsstrafe und muss sich an mehrere Auflagen halten. Dazu gehören die Teilnahme an einem Schulungsprogramm und Therapiestunden.
4: Das Wetter.
5: Ein ziemlich grauer Abend aktuell. Der Himmel dicht und immer wieder ziehen Schauer durch. In der Nacht wird es ein bisschen ruhiger. Der Regen lässt nach. Dafür wird es frischer bei 11 bis 9 Grad. Und morgen am Dienstag bleibt das Bild dann ähnlich. Viele Wolken, immer wieder Regen, maximal 18 Grad dazu.
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5: Alles frei um kurz nach 11. Euch unterwegs eine gute und sichere Fahrt.
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5: Dieses Michael Jackson Biopic, also das bricht ja wirklich irgendwie alle Rekorde, die vorher mal so aufgestellt wurden. Ich habe mal nachgeguckt, weltweit hat der Film schon fast eine halbe Milliarde Dollar eingespielt und Michael Jackson übrigens seit kurzem wieder an der Chartspitze, zumindest im Streaming-Bereich. Also seine Musik wird aktuell mit Abstand am meisten gestreamt und Leute, ich würde sagen, da wollen wir doch mithalten, oder? Jetzt für euch. MJ, ich bin Leo Arigi, hi.

0: Das ist gar nicht mehr so lange hin, wenn man mal auf den Kalender guckt. Nämlich in weniger als einem Jahr. Da wird in NRW ein neuer Landtag gewählt. Und wir wollen natürlich vorher mal so ein bisschen alles Mögliche abchecken. Fühlt ihr euch eigentlich noch verstanden von der Politik zum Beispiel? Wir gehen dafür raus aus dem Studio rein in den Landtag in Düsseldorf. Da ist mein Kollege José Nasiandi an diesem Freitag vor Ort, wenn wir dann aus dem Landtag senden. José, so, jetzt bin ich gespannt. Ihr plant wirklich eine besondere Sendung. Was habt ihr denn genau vor?
1: Ja, wir werden mehrere Stunden lang an diesem Vormittag aus der Bürgerhalle des Landtags senden. Dort treffen Politik und Alltag direkt aufeinander. Abgeordnete, Besuchergruppen, es gibt spontane Gespräche, aber auch Ministerinnen und Minister. Ich werde am Freitag mit zentralen politischen Akteuren sprechen, aber uns interessiert vor allem auch eure Meinung. Uns interessiert, was kommt bei euch eigentlich von dem, was die Politik so treibt, an und was erwartet ihr von der Landespolitik?
0: So, das heißt, es können praktisch alle an unserer Sendung am Freitag aus dem Landtag teilnehmen, oder? Wie genau funktioniert denn das?
1: Wir haben auf unserer Homepage eine Umfrage eingerichtet. Das dauert vielleicht 3-4 Minuten, alles einzutragen. Und dort stellen wir 3 zentrale Fragen. Fühlt ihr euch von der Landespolitik verstanden? Welche Themen sollte die Landespolitik stärker aufgreifen? Und glaubt ihr, dass die Politik euer Leben konkret verbessern kann? Und das, was ihr dort reinschreibt, das fließt dann direkt in unsere Sendung mit ein. Und ich muss sagen, ich freue mich schon darauf, die Politiker, die mir vors Mikrofon kommen, damit zu konfrontieren.
0: So, und jetzt sag mal an, was wollt ihr am Ende damit herausfinden?
1: Naja, wir wollen wissen, ob Politik, so wie sie jetzt gemacht wird, überhaupt ankommt und was man auch besser machen kann. Also habt ihr den Eindruck, dass Politik eure Realität, euer Leben kennt und ernst nimmt? Und wir wollen sehen, ob das, was im Landtag diskutiert wird, wirklich zu dem passt, was euch gerade beschäftigt.
0: Die große Politikbestandsaufnahme, ein Jahr vor der Wahl an diesem Freitagvormittag, senden wir aus dem NRW-Landtag in Düsseldorf. Mehr Infos dazu und das Formular, ja, was ihr ausfüllen könnt, das findet ihr auf unserer Homepage.
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0: Das sind die Disco Boys für diesen Montagabend. For you.

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0: Das Bochum-Wetter.
1: Ein recht grauer Abend, der Himmel zugezogen. Es kommen auch immer wieder Schauer runter. So geht's dann auch in die Nacht. Da lassen die Schauer allerdings nach. Ist ja ganz schön. Es wird frischer bei Temperaturen zwischen 11 und 9 Grad. Morgen am Dienstag dann ganz ähnlich wie heute. Wolkenschauer, dazu maximal 18 Grad.
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1: Aktuell alles frei auf den Straßen. Euch unterwegs eine gute und sichere Fahrt.
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1: Kato, norwegischer DJ und Produzent, hat erst so mit Mitte 40 seinen krassen Durchbruch gehabt. Und das finde ich ist doch eigentlich immer eine total nette Geschichte. Also wenn du lange und hart für deinen Erfolg arbeitest und am Ende des Tages dann auch ja, wirklich dafür belohnt wirst. Also total geil. Turn the Lights Off, so heißt sein großer Hit. Spiele ich uns jetzt. Ich bin Leo Arigi.

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0: Ich denke, ein paar von euch werden sich sicherlich letzte Woche gedacht haben, ja, endlich, jetzt so, 1. Mai, es wird günstiger.
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0: 17 Cent weniger an der Zapfsäule waren ja angekündigt, wegen dem Tankrabatt von der Bundesregierung. Und wir schauen jetzt heute mal drauf, hat es denn geklappt mit dem günstiger werden so? Und wir können verkünden, nein, nicht so wirklich. Der Tankrabatt der Bundesregierung ist nicht komplett an den Zapfsäulen angekommen, sagen Bundeskartellamt und auch der ADAC. Thorsten Ortmann aus dem News-Team. Dann lass uns doch mal gemeinsam draufschauen. Wie viel ist denn jetzt letztendlich angekommen von den knapp 17 Cent?
2: Also laut Bundeskartellamt sind nur knapp 13 Cent der versprochenen 17 angekommen. Und auch der ADAC hat nachgerechnet und kommt zu einem ähnlichen Ergebnis. Dazu Thomas Müther vom ADAC.
3: Im Vergleich zum Tagesdurchschnittspreis vom 30. April waren die Spritpreise gestern nur etwa 11 Cent günstiger und nicht die knapp 17 Cent. Und weil der Rohölpreis aktuell niedriger ist als noch Ende April, müssten die Preise sogar noch stärker sinken als um den Betrag der Energiesteuersenkung.
2: Der ADAC vermutet außerdem, dass die Mineralölkonzerne hier einen saftigen Risikoaufschlag mit einpreisen, weil eben keiner weiß, wie es in der blockierten Straße von Hormuz und im Nahostkrieg weitergeht. Trotzdem seien die Spritpreise eindeutig zu hoch, so das Fazit des ADACs.
0: Ja, das dürfte nicht nur die Autofahrenden aufregen, sondern auch die Bundesregierung. Die haben den Tankrabatt ja als Entlastung beschlossen.
2: Die Bundesregierung hatte ja die klare Erwartung, dass der Tankrabatt von den Mineralölfirmen komplett an die Autofahrer weitergereicht wird. Das hatte der Branchenverband Fuels und Energy zum Start des Tankrabatts auch zugesichert. Darum ist SPD-Fraktionschef Matthias Miersch auch mächtig sauer.
4: Und deswegen bin ich überhaupt nicht zufrieden mit dem, was wir da jetzt erleben. Wir haben das Bundeskartellamt

0: ja auch in die Lage versetzt, einzugreifen. Wir haben leider auch erste Gerichtsentscheidungen, die bestimmte Dinge verwehrt haben. Insofern müssen wir das jetzt mit dem Bundeswirtschaftsministerium zusammen auswerten, gegebenenfalls nachschärfen, denn das kann man sich nicht gefallen lassen.
1: Die Mineralölkonzerne sagen dagegen, sie hätten den Tankrabatt komplett weitergereicht. Sonst wäre Sprit jetzt noch teurer. Darum bleibt uns Autofahrenden eigentlich nichts anderes übrig, als auf jeden Fall die Preise zu vergleichen, zum Beispiel mit einer Tank-App, um dann vormittags zwischen 11 und 12 möglichst günstig zu tanken.
2: Von den knapp 17 Cent vom Tankrabatt zum 1. Mai sind laut ADAC nur knapp 11 Cent bisher angekommen. Thorsten Ortmann war das mit den Infos. Danke dir.
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1: Ich bin Ursula Winkler. Bei einer mutmaßlichen Amokfahrt in der Leipziger Innenstadt sind 2 Menschen getötet worden. 3 Menschen wurden schwer verletzt. Es gebe viele weitere Verletzte, sagte Oberbürgermeister Jung. Sachsens Innenminister Schuster sagte, bei dem festgenommenen Fahrer handle es sich aller Wahrscheinlichkeit nach um einen Einzeltäter, einen Amoktäter. Er sei 33 Jahre alt und deutscher Staatsbürger. Der Verdächtige hatte am frühen Abend mit einem Auto mehrere Menschen angefahren. Er ließ sich widerstandslos festnehmen. Trotz des Tankrabatts, die Spritpreise sind zuletzt deutlich gestiegen. SPD-Fraktionschef Mirsch ist sauer auf die Mineralölkonzerne.
2: Viele Experten hatten damit schon gerechnet, die Bundesregierung offenbar nicht. Mineralölkonzerne geben den Tankrabatt nicht 1:1 an die Autofahrer weiter. Das könne man sich nicht gefallen lassen, sagte SPD-Fraktionschef Mirsch bei NTV. Er könne sich vorstellen, dass die Bundesregierung nochmal nachschärfen wird. Das Kartellamt könnte etwa noch mehr Rechte bekommen. Schon beim ersten Tankrabatt vor 4 Jahren gab es die Kritik, dass der Steuervorteil nicht komplett ankommt beim Kunden. Zuletzt war der weltweite Ölpreis sogar gesunken. Thomas Bremser, Nachrichtenredaktion.
1: Die Situation im Nahen Osten spitzt sich weiter zu. Erstmals seit Wochen hat der Iran wieder die Vereinigten Arabischen Emirate angegriffen. Diese wollen sich wehren.
3: Die Emirate behalten sich das volle und legitime Recht vor, auf die Angriffe im Einklang mit dem Völkerrecht zu reagieren, teilte das Außenministerium mit. Sie machten den Iran voll verantwortlich für die Angriffe und deren Folgen. Unterdessen spitzt sich die Lage rund um die Straße von Hormuz kontinuierlich weiter zu. Auch US-Präsident Donald Trump sprach erneut Drohungen gegen den Iran aus. Im Fall von iranischen Angriffen auf US-Schiffe in der Meerenge werde der Iran von der Erde gefegt, so Trump. Amira Rajab, Beirut.
1: Auf eine russische 2-tägige Waffenruhe hat die Ukraine mit einer eigenen Bekanntgabe reagiert. Der ukrainische Präsident Zelensky kündigte eine Waffenruhe bereits ab Mittwoch an. Sie würden ab diesem Zeitpunkt spiegelbildlich handeln, fügte Zelensky hinzu. Zuvor hatte das russische Verteidigungsministerium eine Waffenruhe angekündigt, allerdings erst für Freitag und Samstag. Am Samstag feiert Russland den Tag des Sieges im Zweiten Weltkrieg.
4: Das Wetter.
5: Wechselhaft geht's durch diese Nacht bei 9 bis 11 Grad. Zwischendurch gibt's immer mal wieder Schauer. Und morgen geht's genauso weiter. Es wird deutlich kühler. Maximal 15 Grad kriegen wir noch. Dazu wird es immer mal wieder nass.
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6: A44 Dortmund-Kassel zwischen Kreuz Wünnenberg-Haaren und Lichtenau. 1 Kilometer Stau. Und im weiteren Verlauf zwischen Kreuz Werl und Kreuz Dortmund-Una. 1 Kilometer stockender Verkehr. Wir wünschen allen unterwegs gute Fahrt.
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5: Hallo zusammen, was immer ihr tut, was immer ihr macht, kommt gut durch diese Nacht. Wir sind bei euch, Claudia Löß hier. Hallo zusammen.

0: Mark Cohn, Walking in Memphis. Kommt gut durch diese Nacht. Am Wochenende war es soweit. Endlich, die Erdbeersaison ist gestartet offiziell. Also wer wollte, der konnte jetzt dann auch schon aufs Feld und selber pflücken. Und schön dabei den Bauch vollschlagen. Ich lieb's einfach. Also für mich gehört zu der Erdbeere auf jeden Fall Vanilleeis. Wir haben euch mal gefragt, was verbindet ihr denn mit Erdbeeren?
1: Erdbeeren ist Sommer. Sonnenschein, süße, rote, dicke, knallige Früchte.
2: Erdbeerplunder habe ich heute Morgen noch gegessen.
3: Sommergefühl.
4: Ich verbinde die Erdbeeren immer nur mit der Spargelzeit. Dann gibt es immer Erdbeeren zum Nachtisch, Spargel vorher zum Essen. Und das ist immer das Schöne daran.
3: Erdbeerrolle.
5: Pestizide.
6: Erdbeeren pflücken gehen mit den Kindern.
7: Sommer, selber pflücken. Nachtisch mit Eis, mit Waffeln. Das verbinde ich mit Erdbeeren.
8: Viel Fruchtigkeit und einfach lecker.
0: Die Erdbeersaison ist gestartet. Naja, im Moment jetzt so bei dem nassen Regen ist es vielleicht nicht so schön, selber zu pflücken. Aber es gibt ja Supermärkte. Lasst es euch einfach schmecken.
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0: Das Bochum-Wetter.
1: Diese erste Maiwoche startet ziemlich wechselhaft. Trocken kommen wir nicht durch die Nacht. 9 bis 11 Grad kriegen wir morgen dann deutlich kühler als gestern. 15 Grad in der Spitze bei vielen Wolken und Regenschauern.
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3: A42 Dortmund, Kamp-Lindfort. Zwischen Oberhausen-Zentrum und Oberhausen-Buschhausen 1 Kilometer Stau. Wir wünschen allen unterwegs gute Fahrt.
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1: Und mein Name ist Claudia Löhr. Hallo zusammen, kommt gut durch diese Nacht.

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0: Bruno Mars bringt euch durch die Nacht. Gestern war ja der 4. Mai. Ein großer Feiertag natürlich für alle Star Wars-Fans. May the 4th. Ne? Ihr wisst Bescheid. Ich finde es irre. Knapp 50 Jahre nach dem Kinostart. Star Wars hat immer noch eine riesen Fangemeinde und er gehört auf jeden Fall dazu.
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2: Jedes Jahr versuche ich meiner Freundin die Faszination Star Wars zu erklären. Und in all den Jahren sind wir nicht weitergekommen als die Frage, warum fliegt dieser Hund dieses Flugzeug? Es ist kein Hund, sondern ein Wookie und der heißt Chewbacca. Freunde nennen ihn auch Chewie. Und es ist kein Flugzeug, es ist der Millennium Falcon, ein hyperraumfähiges Raumschiff, eins der schnellsten Schiffe der Galaxis. Han Solo hat mit ihm den Kessel Run in weniger als 12 Parsec geschafft. Okay, wie kann man das nicht wissen? Dreimal dürft ihr raten, wer an diesem Abend keinen Sex hatte. Ja, da wurde kein Laserschwert benutzt, kein Jedi zum Ritter. Die Macht war einfach nicht mit mir. Wusstet ihr, dass als der erste Star Wars Film 1977 rauskam, in Frankreich noch Hinrichtungen mit der Guillotine durchgeführt wurden? Ja, genau. Fand meine Freundin auch nicht interessant. Und immer dran denken, bei all dem Stress bloß nicht den Kopf verlieren.
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1: Ich bin Ursula Winkler. Bei einer mutmaßlichen Amokfahrt in der Leipziger Innenstadt sind 2 Menschen getötet worden. 3 Menschen wurden schwer verletzt. Der Fahrer wurde laut Polizei festgenommen. Sachsens Ministerpräsident Kretschmer geht von einer mutmaßlichen Amokfahrt aus.
2: Er werde alles daran setzen, die Tat schnell und vollständig aufzuklären. Sachsen halte zusammen, betonte der Landeschef. Ein Auto war vom zentralen Augustusplatz in der Leipziger Innenstadt in eine Fußgängerzone gerast. Dabei kollidierte das Fahrzeug mit mehreren Menschen. Die Hintergründe der Tat sind aktuell unklar. Der mutmaßliche Täter befindet sich in Polizeigewahrsam. Bei ihm soll es sich um einen 33-jährigen Deutschen handeln. Er ließ sich widerstandslos festnehmen. Tanja Wagner, Nachrichtenredaktion.
1: Russland hat im Krieg gegen die Ukraine eine 2-tägige Waffenruhe um den Tag des Sieges im Zweiten Weltkrieg angeordnet. Diese gelte auf Anordnung von Präsident Putin am Freitag und Samstag, teilte das russische Verteidigungsministerium mit. Kurz darauf kündigte die Ukraine ebenfalls eine Waffenruhe an. Diese soll bereits ab Mittwoch gelten.
3: Das gab es in 4 Jahren Ukraine-Krieg noch nicht. Zeitlich versetzte Waffenruhen. Erst will die Ukraine morgen und übermorgen nicht schießen, Russland will am Freitag und Samstag stillhalten. Dann wird in Russland der Tag des Sieges gefeiert. Die Ukraine gibt damit keine Garantie für die Militärparade in Moskau ab. Doch Russland hat für den Fall von Angriffen mit Vergeltung gedroht. Es ist doch unwahrscheinlich, dass Kiew so etwas plant. Selenskyj geht es darum, über Waffenruhen wieder in Friedensgespräche zu kommen. Friedemann Kohler, Nachrichtenredaktion.
1: Nach einem möglichen Ausbruch des Hunter-Virus auf einem kleinen Kreuzfahrtschiff im Atlantik sind 3 Menschen gestorben. Darunter ist auch ein deutscher Passagier, wie das Auswärtige Amt bestätigte. Außerdem starb ein älteres Ehepaar aus den Niederlanden. Nach Angaben des Veranstalters gibt es mehrere Hunter-Virus-Verdachtsfälle an Bord. Bei den 3 Todesfällen ist aber noch unbestätigt, ob sie tatsächlich mit dem Virus zusammenhängen. US-Sängerin Britney Spears hat ihre Schuld eingeräumt, unter Alkoholeinfluss Auto gefahren zu sein. Über ihren Anwalt gab sie das vor einem Gericht in Kalifornien zu. Spears kommt mit dem Vergleich um eine härtere Bestrafung herum. Sie bekam eine 1-jährige Bewährungsstrafe und muss sich an mehrere Auflagen halten.
4: Das Wetter.
5: Die Temperaturen gehen auf Talfahrt in den nächsten Tagen. Morgen nur noch 15 Grad. Am Mittwoch sind wir dann einstellig bei gerade mal 8 Grad. Ansonsten viele Wolken. Heute Nacht immer mal wieder Schauer. Und so geht's morgen auch weiter.
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7: A2 Dortmund-Hannover zwischen Hamm und Hamm-Üntrop. 1 Kilometer Stau. Und A57 Krefeld-Köln zwischen Krefeld-Oppum und Bovert. 1 Kilometer stockender Verkehr. Wir wünschen allen unterwegs gute Fahrt.
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5: Claudia Löß hier, hallo zusammen. Ich gebe euch mal frische Musik mit an die Hand für diese Uhrzeit. Mark Atlas gleich für euch, Against My Love. Den hier kennt ihr, das ist Alana Miles. Hallo zusammen.

0: Max, kommt gut durch die Nacht mit uns. 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

0: Das Bochum-Wetter.
1: Wechselhaft geht's durch diese Nacht bei 9 bis 11 Grad. Zwischendurch gibt's immer mal wieder Schauer. Und morgen geht's genauso weiter. Es wird deutlich kühler. Maximal 15 Grad kriegen wir noch. Dazu wird es immer mal wieder nass.
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3: A4 Köln-Aachen zwischen Elsdorf und Merz-Zehnig. 2 Kilometer Stau, 13 Minuten Zeitverlust. Wir wünschen allen unterwegs gute Fahrt.
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1: Claudia Löhr hier, hallo zusammen. Die neue von Mark Forster spiele ich für euch gleich. Ein Lied und das hier ist Adele, Someone Like You. Kommt gut durch die Nacht mit uns, hallo.

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0: Kommt gut durch diese Nacht mit uns, dieser Tankrabatt, diese 17 Cent. Das Ganze ist ja vorher schon heftig diskutiert worden, bevor es überhaupt eingeführt worden ist. Und dann war es ja am Freitag auch soweit, ne? 1. Mai, ja, die Preise an den Tankstellen sind erstmal so ein bisschen nach unten gegangen, aber das waren ja keine 17 Cent. Thorsten Ortmann aus dem News-Team hat sich einen Überblick verschafft, wie viel sind denn von diesen knapp 17 Cent angekommen eigentlich?
1: Also das Bundeskartellamt hat nachgerechnet und danach haben die Mineralölkonzerne zum 1. Mai im bundesweiten Schnitt nur knapp 13 der versprochenen 17 Cent weitergegeben. Dazu sind am 2. Mai die Spritpreise weiter nach oben gegangen, um rund 4%. Und auch gestern Morgen um 8 Uhr lagen die Durchschnittspreise höher als zur selben Zeit am Vortag, sagt der ADAC. Gleichzeitig sind aber die Rohölpreise gesunken. Die Spritpreise sind also eindeutig zu hoch, so das Fazit des ADACs.
0: Das ärgert natürlich.

0: Natürlich nicht nur Autofahrer, sondern auch die Bundesregierung. Die haben den Tankrabatt ja auch als Entlastung beschlossen.
1: Ja, die Politik ist auf Zinne. Janine Wissler von den Linken warf den Mineralölkonzern sogar vor, sie hätten ihre Preise kurz vor Inkrafttreten des Rabatts absichtlich noch einmal deutlich angehoben, um mehr Kasse zu machen. Und auch die Bundesregierung hatte die klare Erwartung, dass der Tankrabatt von den Konzernen komplett an die Autofahrer weitergereicht wird. SPD-Fraktionschef Miersch dazu.
2: Und deswegen bin ich überhaupt nicht zufrieden mit dem, was wir da jetzt erleben. Wir haben das Bundeskartellamt ja auch in die Lage versetzt, einzugreifen. Wir haben leider auch erste Gerichtsentscheidungen, die bestimmte Dinge verwehrt haben. Insofern müssen wir das jetzt mit dem Bundeswirtschaftsministerium zusammen auswerten und gegebenenfalls nachschärfen, denn das kann man sich nicht gefallen lassen.
1: Die Mineralölbranche verteidigt sich. Sie sagt, dass man die 17 Cent noch nicht am 1. Mai weitergeben konnte, weil bei vielen Tankstellen noch Kraftstoff verkauft wurde, der noch nach den alten Steuersätzen abgerechnet worden sei.
0: Von den knapp 17 Cent des Tankrabatts zum 1. Mai sind nur knapp 13 angekommen. Das hat das Bundeskartellamt untersucht. Thorsten Ortmann war das mit den Infos. Danke.
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